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1: Hallo, heute wieder ein kleines klassisches Konzert. Wir werden diese kleinen Konzerte jedes Mal mit Musik von Mozart beginnen. Heute spielt Sviatoslav Richter mit einem japanischen Orchester. Mozarts erstes Klavierkonzert. Mozart hat uns 23 Klavierkonzerte hinterlassen. Das erste hat er mit 11 Jahren komponiert. Es wurde 1767 von dem erst 11-jährigen Wolfgang Amadeus Mozart komponiert und hat die Sätze Allegro, Andante, Allegro.

Ein Konzert für Oboe und Orchester folgt. Der Komponist Alessandro Marcello erlebte von 1673 bis 1747 in Venedig. Das Konzert für Oboe und Orchester in D-Moll, das wir jetzt spielen, ist sein Hauptwerk. Bei uns spielen die Zürcher Streicher unter der Leitung von Howard Griffith. Der Solist ist Emmanuel Abbühl.

Sie hören ein kleines Konzert von der Kulturzeit aus Ratzeburg. Das war das Konzert in D-Moll für Oboe, D'Amore und Streicher. Der Solist war Emanuel Abbühl und es spielten die Züricher Streicher unter der Leitung von Howard Griffith. Und nun wird es etwas lockerer. Und da soll man noch galant sein. Ach, ich habe sie ja nur. Auftrittslied des Ollendorf. Aus der Operette Der Bettelstudent von Karl Müllecke. Es singt Karl Ritterbusch Bass. Es spielt das Rundfunkorchester des Südwestfunks, Leitung Emmerich Smola.

Von Maurice Ravel, Tschigane, Rhapsodie für Violine und Klavier, aus dem Jahre 1924. Es spielen Dennis Zsigmondy, Violine, und Anneliese Nienen Zsigmondy, Piano.

aus dem Yachtsee. Es spielt die Philharmonia Slavonica unter der Leitung von Carlos Pontelli.

Damit sind wir am Ende unseres kleinen Konzerts am Morgen. Ich hoffe, meine Zusammenstellung hat Ihnen gefallen. An den Donnerstagen am Vormittag gibt es entweder eine Wiederholung vom Sonntag oder ein kleines Konzert. Die werden also in unregelmäßiger Folge erscheinen und immer mit Musik von Mozart beginnen. Nun unser kleines obligatisches Sprüchlein. Produktion am Mikrofon und Verantwortung Ulrich Küssner. Vielleicht beginnt unser nächstes kleines Konzert so.

Travemünder Journal. Sie hören eine neue Ausgabe des Stadtteilmagazins direkt aus dem Außenstudio des offenen Kanals in Travemünde. Hallo, liebe Freunde des Travemünder Journals. Da sind wir wieder mit Ihrem Stadtteilmagazin, diesmal die 490. Ausgabe. Es geht diesmal um ein Kneipenquiz in Travemünde, um eine Fahrt mit der Hanse von Travemünde nach Lübeck, um einen Besuch des Kunstvereins im Hanse-Museum, um Semper Vivum und um Lebensfreude kennt kein Alter. Es ist viel Eindeutiges, aber auch viel Geheimnisvolles in unserer heutigen Sendung verpackt. Lassen Sie sich überraschen.

0: in der Hose liegt die Pinte P2. Und Donald sitzt mir gegenüber und erzählt mir, was es seit neuestem hier in der Pinte geben soll. Nämlich Kneipenquiz. Wie kommen Sie auf die Idee?
1: Wir haben hier ein Gastronomen-Ehepaar, ein ehemaliges, was zu uns des Öfteren besucht. Und die sind auf die Idee gekommen, ein Pubquiz zu veranstalten als Moderatoren. Und wir haben das vor 4 Wochen das erste Mal versucht und es ist sehr gut angekommen.
0: Hier für Travemünde außergewöhnlich und neu. Sind die Leute deswegen gekommen oder weil sie sich davon etwas Besonderes versprochen haben?
1: Die kennen das von Hamburg und von Lübeck auch und wir wollten das dann dementsprechend hier in Travemünde auch etablieren.
0: Wie ist denn der Ablauf?
1: Und zwar besteht dieser Quiz aus 70 Fragen in 7 Etappen. Und nach jeder Etappe wird dann dementsprechend findet eine Auswertung statt. Und in dieser Auswertung wird mehr oder weniger dann publiziert, wie viele Punkte hat, wer an erster Stelle ist, zweiter, dritter. Und zwar geht es in Gruppen von 2, 3 oder 4 Personen.
0: Keine Einzelkämpfer.
1: Das kommt vielleicht auch mal vor, aber wir versuchen das mehr oder weniger gemeinschaftlich zu etablieren.
0: Wer kommt? Was sind das für Gäste?
1: Das ist unterschiedlich. Aus allen Altersgruppen, aus allen Sparten.
2: Die sind Jugendliche.
1: Jugendliche, Ältere. Die kommen hier, um Spaß zu haben. Denn es ist tatsächlich so in der heutigen Zeit, Leute wollen bespaßt werden. Ja? Weil der Frust allgemein vorhanden ist und die erfreuen sich daran und es ist eine illustre Gesellschaft und das ist das Entscheidende, was uns hier in diesem Laden hier auch prägt.
0: Wenn Sie sagen, es kommen Leute aus allen Gesellschaftsschichten, kennen die sich untereinander?
1: Zum größten Teil nein. Die lernen sich hier kennen. Es ist hier so mehr oder weniger das P2. Ich sage immer, es ist eine Poststation. Man kommt hier an, man lernt sich kennen und schließt Freundschaften, Bekanntschaften. Und wer einmal kommt, kommt immer wieder.
0: Das klingt gut.
1: Das ist unser Logo, weil wir schon 10 Jahre hier sind und wir bestehen immer noch. Und wir haben hier eine Reputation, das ist unwahrscheinlich. Es gibt so etwas wohl recht selten. Liegt natürlich auch daran, weil es Susanne und Donald gibt. Denn ohne die würde es so etwas nicht geben. Denn wir sind mehr oder weniger ihr betreutes Trinken vorm Tresen und hinterm Tresen.
0: Die haben also hier eine Heimat gefunden?
1: Natürlich.
0: Ja. Und sind täglich gekommen?
1: Ja, das haben wir dann so, wenn sie krank wurden, haben wir das dann so getätigt, dass wir sie dann um 22 Uhr abgeholt haben am Freitag und um 2 Uhr wieder nach Feierabend nach Hause gebracht haben. Und dann haben sie ein geruhsames Wochenende gehabt, mit viel Spaß. Und danach haben sie sich dann wieder erholt.
0: So, jetzt zurück zum Quiz. Wer denkt sich denn die Fragen aus?
1: Das kommt nicht von uns, das kommt vom Moderator. Und das wissen wir vorher nicht.
0: Der nächste Pub-Quiz findet statt am 13.10. Und welches Thema ist da gefragt?
1: Am 13.10. um 18 Uhr findet dieser Quiz statt. Und das Thema ist mehr oder weniger Liebe, Sex und Zärtlichkeit.
0: Ja, es ist ein Thema, was alle Altersgruppen anspricht. Aber ist es nicht ein bisschen gefährlich?
1: Es wird alles spaßig betrieben. Und das ist ja das Originelle. Spaßigkeit ist gefragt heutzutage. Und das vereint uns ja zusammen.
0: Und wer überprüft denn diese Fakten, ob das auch richtig ist?
1: Das geht alles über KI. Es hinten also in der Richtung, also es wird nicht angezweifelt. Es wird alles im illustren, lustigen Genre wie das produziert.
0: Mit wie vielen Teilnehmern rechnen Sie denn?
1: Also so ungefähr immer so 30, 35 Teilnehmer.
0: Ich meine, der Raum ist ja hier überschaubar. Also ja. Passen die alle hier rein?
1: Die passen alle hier rein und wir haben den letzten Quiz, den haben wir, das war Alarm im Darm, den haben wir draußen getrieben und das fing um 18 Uhr an und das ging also bis um 20.30 Uhr und das war also sehr, sehr originell.
0: Muss man sich denn vorher anmelden?
1: Man muss sich anmelden, ja.
0: Gibt es denn auch Gewinne?
1: Jeder gewinnt.
0: Was denn?
1: Ja, zum Beispiel kann ich sagen, Alarm im Darm. Der Letzte hat eine Toilettenrolle mit Magen- und Darm-Tee bekommen.
0: Ja, das ist ja wirklich originell.
2: Passend zum Thema.
0: Wie wollen Sie das denn noch weiter publik machen? Der nächste Termin haben wir schon, den haben wir schon angekündigt. Und wie soll das mal weitergehen?
1: Das ist alles 4 Wochen. Und wir lassen uns immer von dem Moderator überraschen, welche Themen er anspricht. Er hat immer 2-3 Themen und er wird abgestimmt, welches Thema demnächst folgen soll.
0: Naja, jetzt im Oktober kommt Liebe, Sex und Zärtlichkeit. Was würde sich denn für November und Dezember anbieten?
1: Fragen Sie mich nicht.
0: Keine Ahnung?
1: Keine Ahnung.
0: Na gut, dann lassen sich die Leute überraschen und ich lasse mich auch überraschen.

0: Wir nutzen jetzt gerade mal eine Sappelpause, weil man glaubt es nicht. Wo bin ich?
1: Auf der MS Hanse.
0: Ja, und mit wem spreche ich hier?
1: Mit André, dem Kapitän.
0: Wie geht es dir, André?
1: Hervorragend. Also bei so netten Leuten, die mit heute fahren, dann geht das dann richtig gut.
0: Ich gehe mal ein bisschen zu dir ran, weil ja. Du musst ja auch aus dem Fenster gucken, ne?
1: Genau,
0: und
1: richtig.
0: Nicht nur mich angucken.
1: Genau, richtig. Ein bisschen konzentrieren. Ne? Aber heute ist nicht viel los auf der Trabe. Da kann man noch mal der netten Dame in die Augen schauen.
0: Ja, und kleine Segler oder so hast du nicht, ne? Saison ist durch.
1: Ist so gut wie durch, ne? Also wenn jetzt im Herbst noch mal schöne Wettertage kommen, sag ich mal, mit ein bisschen Wind und die Sonne ist draußen, dann kommen sie natürlich nochmal alle nochmal raus. Aber überwiegend ist jetzt die Hauptsaison von den Seglern jetzt vorbei.
0: Ja. Ja, das heißt freie Fahrt für dich.
1: Für mich, genau. Na, es sei denn, die großen Fähren kommen, dann muss ich natürlich schön am Rand fahren, was wir ja sowieso schon machen, damit wir den großen Schiffen nicht im Wege sind. Aber sonst ist es doch relativ entspannt und ruhig hier bei uns auf der Trabe.
0: Ja. Erzähl doch mal, wie alt du bist und wie lange du das hier schon machst.
1: Ja, also ich bin Baujahr 90, also ich bin 36 geworden dieses Jahr. Und ich bin jetzt bei der Reederei hier, bei der Hanseschifffahrt, bin ich jetzt seit November 21, also jetzt fast 5 Jahre dann.
0: Wird es dir mal langweilig? Du fährst ja eigentlich immer nur zwischen Travemünde und Lübeck hin und her. Möchtest du mal ausbrechen?
1: Ja, ausbrechen könnte ich natürlich mit dem Katamaran quasi, den wir neu haben. Das ist ja das Schiff, was von Travemünde Richtung Timmendorfer Strand und nach Scharbeutz fährt. Aber ich fühle mich ganz wohl hier auf der Trave. Man entdeckt immer wieder was Neues. Wenn jetzt der Herbst wieder anfängt und die Blätter fallen, dann entdeckt man doch mal wieder was, eine neue Ecke, die man vorher noch nicht gesehen hat. Das ist immer ganz schön. Oder dann haben sie mal wieder einen Baum gefällt, dann sieht man wieder ein neues Haus dazwischen. Also es wird nicht langweilig.
0: Also
1: vor allem, wenn das sich dann so von der Wetterlage auch ändert dann. Ne?
0: Du redest auch die ganze Zeit, du erzählst ja was. Also wir nutzen jetzt gerade mal so eine Sendepause, eine Sabbelpause.
1: Genau.
0: Und du hast eine sehr angenehme Stimme und machst das alles auswendig, was du erzählst?
1: Genau, also das habe ich mir angelernt. Ne? Also als ich hier angefangen habe, habe ich dann immer noch meine Zettelchen hier gehabt, alles so dem Kollegen dann vorher, der mich angelernt hat, den habe ich dann immer so zugehört, was er dann so erzählt hat, dann habe ich mir zu Hause quasi das alles immer noch mal wieder neu rausgesucht, zusammengesetzt und so versucht, das mir auf meine Art quasi dann anzueignen und das wird dann auch alles live gesprochen bei uns in der Flotte, nicht nur hier bei mir auf der Hanse, sondern auch auf der Hanse, die wir gleich treffen und auch auf den Katamaran. Da bestehen wir drauf, dass die Leute dann auch live unterhalten werden und nicht, dass man sagt, ach, das kann haben wir jetzt alles hier vom Tonband. Das gibt es bei uns nicht.
0: Nee, ist ein Unterschied und das ist individuell. Okay. Wer reist denn mit dir eigentlich so? Was sind das für Leute?
1: Ja, also überwiegend natürlich jetzt Senioren, die bei uns mitreisen, aber wir haben auch natürlich jetzt auf der Hansa zum Beispiel in den Sommerferien oder auch in der Saison natürlich auch viele Schülergruppen mit dabei, die dann von Lübeck aus nach Travemünde reisen. Das ist natürlich für die Schüler auch immer ganz interessant, mal so ein bisschen mit dem Schiff zu fahren. Aber überwiegend ist bei uns natürlich mehr dann die Senioren. Oder natürlich haben wir auch mal Gruppen von der Diakonie. Heute zum Beispiel kommt eine Gruppe aus dem Seniorenheim zu uns. Die fahren dann mit uns mit, essen bei uns an Bord und fahren dann gleichzeitig auch wieder dann von Travemünde wieder zurück nach Lübeck. Kriegen dann auch Kaffee und Kuchen bei uns an Bord. Und das machen natürlich immer gerne auch die Reisegruppen dann auch. So die Busgesellschaften fahren gerne bei uns mit. Setzen die Leute dann zum Beispiel in Travemünde ab. Wir fahren die Gäste bis nach Lübeck und dann sammeln sie die quasi wieder in Lübeck wieder ein.
0: Und du hast es hier eigentlich ganz easy. Du hast hier so einen Joystick. Ich denke immer noch ein Lenkrad. Wo ist denn dein Lenkrad?
1: Mein Lenkrad gibt es leider nicht mehr. Wir sind schon sehr modern. Also das Lenkrad hat leider ausgedient. Also mein Steuerrad sozusagen, das ist ja nur so ein Handhebel und der ist eigentlich noch relativ groß. Wenn ich mir überlege, die Kreuzfahrtschiffe, also die fahren eher schon mit so einem etwas noch kleineren und Joystick, sage ich mal so. Also das ist natürlich bei mir noch ein bisschen groß geraten hier auf der Hand.
0: Ist denn hier alles soweit eingestellt, dass ganz vieles automatisch fährt?
1: Nein, also die Geschwindigkeit natürlich, die kann ich ja mit meiner Drehzahl von den beiden Hauptmaschinen natürlich mir dann einmal einregeln. Ich sehe die Drehzahlen, ich habe die Temperaturen hier oben. Falls mal irgendwas mit den Maschinen sein sollte, habe ich natürlich auch noch ein Alarmpanel. Da kann ich den Kollegen, der hinterm Tresen ist, ist ja mein Motorenwart.
0: Da sagst du immer Kaffee hier?
1: Ja, so ungefähr, ne? Aber er macht mir eher mal eine Cola Zero. Das ist für mich ein bisschen angenehmer als die.
0: Gut.
1: Ich habe es getrunken, sonst

0: Und dann sehe ich natürlich, du guckst aus dem Fenster, hast hier so einen schönen Rundumblick, aber du hast natürlich auch drei Bildschirme.
1: Genau, also direkt voraus habe ich meine elektronische Seekarte. Da ist zum Beispiel alles drauf zu sehen. Die Tiefenangaben, die Betonung, die Schiffe, die mir entgegenkommen. Da habe ich natürlich einen Vorteil. Da kann ich dann zum Beispiel die Länge, die Breite sehen, weil das kann man sich natürlich nicht alles merken, weil es kommen ja nicht immer die gleichen Schiffe zu uns hier auf die Trave, sondern auch mal verschiedene Schiffe aus, zum Beispiel kommen aus England hierher, die hat man noch nie vorher gesehen zum Beispiel. Dann habe ich natürlich Uhrzeit, dann habe ich natürlich meine Längen und Breiten gerade da drauf. Die anderen beiden Bildschirme, also auf der linken genauso wie auf der rechten Seite, das sind meine ganzen Kameras, denn ich habe keinen Außenfahrstand, was andere Schiffe quasi haben. Ich mache das quasi alles von meiner Innenbrücke und da hat der Juniorchef dann einmal quasi das so angebaut, dass ich von hier, von der Brücke aus alles sehen kann. Voraus, zurück. Ich habe eine Kamera oben im Mast und dementsprechend kann ich auch sehen, was hinter mir los ist, falls mein Segler hinter mir ist, dass ich quasi keinen toten Winkel habe. So, dass ich genau sehen kann, ob da jetzt einer kommt oder nicht. Hier unten habe ich dann eine Kamera, die geht von oben nach unten, die ist in Lübeck wichtig, damit ich sehen kann, ob der Kollege die Springleine dann schon drüber gesetzt hat, dass ich da reinfahren kann und damit das Schiff dann auch vernünftig an die Pier kommt. Na, dann sehe ich auch die Abstände dazwischen.
0: Das heißt, du bleibst auch sitzen, wenn wir anlegen?
1: Genau, richtig. Das mache ich alles von hier aus.
0: Ja. Wie viel Mann fährt ihr an Bord? Ihr habt ja ganz viel Gastro hier.
1: Ja, also zwischen 5 bis 6 Leute habe ich dann an Bord, die dann in der Gastro quasi mit mir zusammen sind wir meistens 6 dann.
0: Aber zum Anlegemanöver?
1: Brauchen wir 2, genau. Ja. Das macht also dann einmal der Kollege, der Motorenwart, und einmal dann der andere Kollege, der macht dann hinten das Schiff dann fest. Ja. Das ist unser Koch, der das dann meistens macht. Genau.
0: Ja, jetzt will ich dich der Allgemeinheit nicht vorenthalten, weil wir sind jetzt Dummersdorfer Ufer und das ist ja extrem interessant. Ich vermute mal, du sabbelst wieder.
1: Ich fange jetzt wieder an zu sabbeln, genau.
0: Vielen Dank für unsere persönliche Sabbelei und dass wir hier bei dir oben auf dem Schiff sein durften.
1: Vielen Dank an dich.

0: Folgen Sie jetzt Angelika Hartfelder und unserem Museumsführer Sebastian Büttner aus dem Lübecker Europäischen Hanse-Museum. Der Verein für Kunst und Kultur macht ja heute einen Ausflug. Wir sind schon mit der Hanse gefahren und sind jetzt im Hanse-Museum. Erzähl doch mal, was uns hier erwartet.
1: Also das Hanse-Museum führt tatsächlich in einer Art Zeitreise zurück in die Zeit der Hanse. Man fährt mit dem Fahrstuhl in die Vergangenheit, in die Grundmauern, die hier ausgegraben wurden.
0: Ich habe die Kloake gesehen, da hat man ordentlich rausgegraben.
1: Ja, genau, die Fundgrube der Archäologen. Und dann geht es stationsweise in die verschiedenen Kontore der Hanse und durch die Jahrhunderte. Und man kann tatsächlich so ein bisschen eintauchen in den Alltag der damaligen Zeit.
0: Das haben wir ausgiebig gemacht. Wir sind 90 Minuten rumgegangen und du hast uns alle einzelnen Stationen erklärt.
1: Also wir haben so sogenannte Kerninhalte, die wir vermitteln sollen. Wir sind ja ein Bildungsinstitut. Was ist ein Kontor? Was ist ein Privileg? Aber wir haben unsere jeweiligen Schwerpunkte und gehen gerne auch auf Fragen ein und treffen sozusagen das Interesse der Leute, die wir führen. Und ja, ich war sehr positiv überrascht, wie groß das Interesse ist hier an unserer schönen Ausstellung.
0: Ja, wir wollten ja hauptsächlich das soziale Leben. Und die Hanse hat uns ja auch sehr beeindruckt, weil was war so das Wichtigste der Hanse?
1: Also heute würde man modern sagen Networking.
0: Hat sich nichts verändert, oder?
1: Nee, genau. Also es hat sich verlagert, aber Networking ist alles. Und was es damals erst anfänglich gab, darauf bauen wir natürlich heute auf. Also Bildung für alle, bürgerliche Selbstverwaltung, Selbstbestimmung, auch Demokratieentwicklung, dass die Händler untereinander eben auch wirklich egalitär, genossenschaftlich ihren Handel bestritten haben. Das war relativ neu in einer Zeit, wo ja Feudalismus ganz normal war und alle hierarchisch dachten. Also das war auch eine Besonderheit der Hansezeit. Anders als die Italiener, die dann Konzerne entwickelt haben, haben wir genossenschaftlich gehandelt.
0: Ihr seid ja immer noch stolze Hansestadt Lübeck.
1: Ja, das ist der Stolz, die Tradition. Aber tatsächlich würde ich sagen, ist erstaunlich viel noch hansisch heute. Also nicht nur im Genossenschaftsgesetz, sondern vor allem im Selbstverständnis im Handel. Man versucht nicht, sich sofort auszuboten, sondern man versucht, gemeinschaftlich für alle das Beste rauszuholen. Wir versuchen eben auch mit Hilfe der historischen Befunde und Wahrheiten, das so ein bisschen in die Bildung zu bringen und zu vermitteln.
0: Erzähl noch mal kurz, seit wann gibt es das Museum?
1: Also, eröffnet wurden wir vor 11 Jahren, 2015, damals in einem großen Staatsakt. Frau Merkel war persönlich hier und hat das Museum eröffnet. Das war also groß aufgehängt und wir sind ja auch wirklich ein ganz besonderes Bauprojekt. Die Possehl-Stiftung hat hier richtig investiert und hat tatsächlich erstmals die Gesamtgeschichte der Hanse in ein Museum präsentiert.
0: Also einzigartig. Andere Hansestädte haben das nicht.
1: Ja, es gibt ein kleines Schwestermuseum in Bergen in Norwegen. Das ist gerade im Umbau, glaube ich, oder vielleicht jetzt demnächst fertig. Aber es ist eben ein sehr kleines Museum, was die Hanse so ein bisschen darstellt. Aber sonst kenne ich auch nicht. Es gibt Stadtmuseen, in jeder Hansestadt natürlich Tradition. Aber übergreifend für die Gesamthanse sind wir schon einzigartig.
0: Dann nehmen wir uns weiter die guten Seiten der Hanse. Nehmen wir uns weiter vor und ich danke für das Gespräch.
1: Ja, vielen Dank auch.

0: Hallo, Peter Großmann. Ich begrüße dich und wir stehen hier in deinem Garten. Der ist sehr versteckt und ich glaube, das macht auch Sinn.
1: Ja, das ist richtig. Also eine kleine Oase mit in Travemünde. Da bin ich auch ganz schön stolz drauf. Und meine Gartengeberin sicherlich auch, weil wir ständig Besucher hier auf dem Gelände begrüßen dürfen. So wie heute euch.
0: Vielen Dank, dass wir deinen Garten besichtigen durften. Und erzähl doch mal, was dein Spezialgebiet ist.
1: Mein Spezialgebiet sind hier die Sempervivum, zu Deutsch Dachwurz oder Hauswurz. Das ist eine sehr vielseitige, begeisternde, einfache Pflanzenart, die völlig problemlos in den kleinsten Gefäßen wächst.
0: Was ist, ist ja nicht heimisch, die kommt ja woher?
1: Also heimisch ist sie eigentlich schon, sie kommt aus den Alpen. Die Alpen sind natürlich sehr groß, erstrecken sich von Frankreich bis zum Balkan. Es gibt auch ein, zwei Sorten in Marokko im Atlasgebirge. Also eine sehr weit verbreitete Sorte eigentlich, aber Ursprung sind die Alpen.
0: Was braucht die Pflanze?
1: Die Pflanzen brauchen fast gar nichts. Ein reines mineralisches Substrat, also steinig, schweres, aber durchlässiges Substrat muss es sein. Es darf keine Staunässe bilden, denn die Pflanzen sind ja sukkulent, das heißt, sie speichern Wasser in ihren Blättern und Wurzeln und benötigen eigentlich nicht viel. Das, was von oben kommt, reicht.
0: Die haben ja eher so dicke, fleischige Blätter und machen das so wie Kamele, die das Wasser speichern und in Trockenzeiten wieder abgeben?
1: Ja, so darf man sich das vorstellen. Das funktioniert jetzt in den letzten Jahren eigentlich immer sehr gut. Wir hatten ja, wie man auch dieses Jahr gesehen hat, einen sehr trockenen Sommer, zeitweise 6-7 Wochen ohne Regen, hohe Temperaturen. Das vertragen sie schon. Vielleicht werden sie nicht ganz so mehr ansehnlich, weil sie sich etwas schließen, zusammenrollen, aber wenn der nächste Regen kommt, dann rollen sie sich wieder auseinander und entfalten wieder ihre Schönheit.
0: Dann ist das ein Vergnügen, wenn das regnet, dann kommst du her und guckst.
1: Ja, ich bin eigentlich jeden Tag hier. Für mich ist das nach Feierabend fast eine meditative Entspannung, wenn ich mit meiner Pinzette von Topf zu Topf gehe und schaue mir jede einzelne Pflanze an, was sie braucht oder ob Unkraut wächst oder sonst was oder irgendwie Kindelrosetten abgefallen sind, dann gehe ich dabei und das ist eben auch das Begeisternde.
0: Letztes Jahr war ja ganz lange ganz viel Frost. Was habt ihr dann gemacht?
1: Das ist auch ein Vorteil von den Sempervivum. Das macht denen gar nichts aus. Also am liebsten hätten sie noch 10 cm Schnee drauf. Dann haben sie noch eine Art Decke. Das wäre toll. Aber leider sind natürlich die Kahlfröste, es geht schon ein bisschen an die Substanz. Da muss man dann doch vielleicht eventuell mal, wenn es dann irgendwann mal regnet oder sehr viel regnet, was ja auch die letzten Winter häufig der Fall ist, weniger Schnee, nur noch viel Regen, nass, kalt, ein bisschen vor Feuchtigkeit schützen.
0: Wie viele Sorten hast du hier? Ich sehe hier das hier alles. Sie sind ja sehr klein, dadurch kannst du hier ganz viel unterbringen.
1: Ja, ich habe die hier alle in 9 cm Töpfen und das heißt, sie stehen hier auf Tischen und da sind pro Quadratmeter ja, fast 100 Pflanzen.
0: Ja, jetzt bist du auch Vorsitzender eines Vereins, weil du bist ja nicht der Einzige, der das sammelt, sondern ihr seid ganz viele.
1: Ja, seit 2019 bin ich Leiter der Fachgruppe Sempervivum. Das ist eine Abteilung der Deutschen Gesellschaft der Staudenfreunde. Und da gibt es viele Fachgruppen und ich leite halt diese Fachgruppe Sempervivum. Ja, und dadurch haben sich auch viele nette Kontakte gebildet. Auch in den sozialen Medien, Facebook-Gruppen und so weiter gibt es tausende Anhänger dieser Seite. Das ist das auch, was viele Leute begeistert. Und sich dann eben austauschen über die Pflanzen, untereinander Informationen austauschen und sogar auch sich mal gegenseitig besuchen und treffen. Das hatte ich ja hier auch jetzt schon zweimal gehabt, dass sie ein Jahrestreffen hatten. Das heißt, die Leute kommen deutschlandweit, auch von Österreich sogar und auch einer von Slowenien war mal hier. Und ja, das ist einfach eine Pflanze, die Welt begeistert, kann man eigentlich so sagen.
0: Das war ja früher, eine Weile war ja immer so Kakteen beliebt und so eine Innenpflanze. Ist das der neue Kaktus? Der Kaktus fürs Wohnzimmer.
1: Es ist nach wie vor eine der beliebtesten Pflanzen. Das muss man einfach so sagen. Aber natürlich nur für draußen. Man kann die Sempervivum kurzfristig reinstellen, aber das ist nicht das, was sie auf Dauer mögen. Also mehr als 2 Wochen drin vertragen sie eigentlich nicht, weil sie dann verweichlichen und oft Schädlinge kriegen.
0: Wir schauen jetzt hier noch mal ein bisschen. Hier ist der Garten hat auch ganz viel. Das ist eine Obstwiese. Erzähl doch mal hier über das Obst, was du hier so erntest nebenbei.
1: Ja, die Obstwiese gehört natürlich nicht mir, aber ich pflege sie mit. Das ist mein Teil, den ich hier dazu beitrage, damit ich hier mit meinen Pflanzen mich ausbreiten darf. sind also verschiedene Apfelsorten, auch ältere Apfelsorten, keine neumodischen. Kirschen sind hier auch, Zwetschgen sind hier, ein Walnussbaum. Das ist, was eben eine Obstwiese ausmacht, eine Vielfalt. Und wir ernten auch und das wird nachher zu Apfelmost weiterverarbeitet oder eben Frischobst verzehrt.
0: Vielen Dank, dass du uns den Garten geöffnet hast und vielen Dank, dass es hier mitten in Travemünde nicht nur Strand und Sonne und sowas gibt, sondern auch mal so eine ganz tolle, toller kleiner Garten.
1: Ja, wie gesagt, also wirklich eine Oase mitten in Travemünde und jeder Besucher, der herkommt, sagt einfach, das habe ich ja noch nie gesehen.
0: Nee, ich habe das auch noch nie gesehen, das sage ich jetzt auch. Ja, vielen Dank. Bevor du fragst, nee, steht auf deinem. Also ich habe jetzt genug gefragt und du hast mir alles so schön, richtig schön beantwortet.
1: Ja, wenn weiter Fragen sind, gerne wieder vorbeischauen oder mal zum Tag des offenen Gartens, wo ich ja regelmäßig mitmache. Ich freue mich immer über Gäste und Interessierte und hoffe, dass ich auch viele weitere Menschen mit diesen Pflanzen begeistern und infizieren kann.

0: Morgen ist der Internationale Tag der älteren Menschen. Heute wird das auch in Lübeck gefeiert, und zwar im Kolosseum. Eine große Veranstaltung, es sind schon etliche Senioren hier. Bei mir der Vorsitzende Herr Gebert und Frau Beusler. Was haben Sie heute geplant, dass hier sich so viele Menschen herumtreiben?
1: Das ist ein Projekt, was ich ziemlich oder wir sehr lange auch geplant haben, nämlich eine Veranstaltung gegen Altersdiskriminierung, weil wir gerne möchten, dass unser Motto auch gehört wird, nämlich Lebensfreude kennt kein Alter. Wir können machen, was wir wollen, und wir können auch viele Sachen machen, von denen man gar nicht glaubt, dass wir sie noch können. Unter anderem bieten wir heute eine Modenschau von Senioren für Senioren. Und wir bieten einen Chor, der heißt auch ganz passend Heaven Can Wait, ist die Lübecker Formation, die sich aus dem Hamburger Chor auch entwickelt hat. Das heißt, es ist eine eigene Organisation. Der Lübecker Chor heißt auch Akademie. Ja? Heaven Can Wait Akademie Lübeck.
0: Im Unterschied zu Hamburg.
1: Im Unterschied zu Hamburg, die ja schon richtig große Tourneen machen. So ist dies ein jüngerer Ableger, aber auch mit Leuten, die über 70 und ab 60, 70 so sind. Also, und die auch eben toll singen können. Dann bieten wir noch ein Referat oder sagen wir einen Vortrag über Ehrenamt. Das Ehrenamt, das heißt E-Punkt, ist auch da mit Frau Barbara Lehr, die dazu einiges erzählen wird. Denn das ist ja ein ganz wichtiger Faktor, auch bei uns älteren Leuten, dass wir im Ehrenamt das Ehrenamt im Grunde stützen. Und außerdem kommt noch Frau Ziemer, die Obermeisterin des modeschaffenden Handwerks, und wird ein bisschen Modetipps geben und über Körperbilder im Alter auch erzählen.
0: Das klingt alles sehr interessant. Ich hoffe auch, dass das in Ihrem Sinne nachher durchgeführt wird.
1: Dafür werden wir schon sorgen. Unsere Models sind ja auch aus unseren Reihen. Herr Gebert, der Vorsitzende zum Beispiel, macht auch mit als Model. Vielleicht können Sie ihn ja auch mal fragen, wie er das findet.
0: Ja, als Mann, wie finden Sie das denn hier? Und also ich sehe fast nur Frauen.
2: Also ich habe ja nie ein Problem gehabt, auch da zu sein, wo Frauen sind, oder eine Frauendomäne aufzubrechen. Kein Problem. Ich fühle mich jetzt so ein bisschen komisch, weil ich schon mein erstes Outfit anhabe, was ich nachher vorführen soll. Wir haben da einen kleinen Vorlauf gehabt. In 5 Läden waren wir und haben uns beraten lassen, was können wir denn jetzt so auch im Sinne von ein bisschen mehr bunt zu machen. Also ich fühle mich dabei wunderbar. Und da wir ja so Organisatoren und auch Mitwirkende sind, sehe ich da überhaupt kein Problem.
0: Wie war das denn für Sie als männliches Model? Wie viele gibt es denn außer Ihnen noch?
2: Es gibt noch 3 andere.
0: Also 4 Männer und wie viele Frauen?
1: 12.
0: Normale Verhältnis.
1: Das ist normale Verhältnis.
2: Wir bilden die Gesellschaft ab sozusagen, aber wir halten uns tapfer. Das ist so.
1: Aber als Sponsoren haben wir eben nicht nur diese 5 Läden, sondern wir haben auch eine Friseurin, die ziemlich bekannt ist in Lübeck, Frau Antje Diethe, die die ganzen Frisuren heute gemacht hat und uns also da sehr unterstützt.
2: Wir haben auch eine finanzielle Unterstützung gekriegt. Die Sparkassenchefin hat uns unterstützt mit gut einem Drittel der Kosten, die hier anfallen. Das ist ja doch ganz schön viel, was das hier, diese Veranstaltung kostet.
0: Sie sprachen vorhin von Altersdiskriminierung. Wie äußert sich das?
2: Es äußert sich zum Beispiel darin, dass ältere Menschen von ganz vielen Sachen auch ausgeschlossen werden. Das hat Barrierefreiheit hat ja auch was damit zu tun. Ich habe hier zum Beispiel den Ausgang hier hinten gesehen. Da muss man eine Stufe rauf. Das schafft man mit einem Rolli nicht. Aber solche Sachen sind das, ob das im Bus ist, aber man kommt als älterer Mensch dahin und muss sich also krampfhaft festhalten. Die meisten, die dann aufstehen, sind junge Menschen, die nicht aus Deutschland stammen. Also ganz herzlichen Dank dafür.
1: Andere Beispiele. Versuchen Sie mal als Mensch über 70 einen Kredit zu bekommen. Mhm. Ne? Als Beispiel. Mhm. Oder wenn man dieses Klischee hört, schon, ne? Rennen dann ihren beigefarbenen Blousons und so weiter. Ne? Das ist ja heute auch nicht mehr so. Ne? Da gibt es ja ganz andere. Und wir wollen ein bisschen die Leute selbst ermächtigen und ihnen zeigen, du kannst alles machen, was du willst. Und du bist ein wichtiger Teil der Gesellschaft.
0: Ne? Was geben Sie noch den Frauen und Männern über 70 auf den Weg?
1: Mut zur Farbe auf jeden Fall. Mut, auch was Neues auszuprobieren. Auch Mut, neue Kontakte zu knüpfen, auch mal zum Tanzen zu gehen.
2: Ich höre häufig so, ach, du machst das noch. dieses Wort noch, da fängt die Diskriminierung schon an.
1: Ja. Warum machen sich alle möglichen Leute jünger, als sie sind? Warum stehen sie nicht zu ihrem Alter? Das machen wir heute schon. Wir sagen von allen das Alter, von den Models.
0: Ja, das ist ja auch so in Ordnung. Ich meine, keiner muss sich für sein Alter schämen. Wir haben ja ein ganzes Leben durchlebt und viel geleistet. Und das muss auch mal anerkannt werden.
2: Genau. Ich denke, Sie sprachen von Respekt. Respekt vor unserer Lebensleistung. Wir haben eine ganze Menge gemacht, ob das in den 60ern waren, den Muff unter den Talaren bekämpft und all sowas, dass wir demonstriert haben, dass wir gegen die Atomkraft waren, dass wir gegen den Doppel-NATO-Beschluss waren. All solche Dinge wirken ja nach. Und das muss die jüngere Generation eben auch wissen, dass wir das waren und die Gesellschaft, die es heute gibt, haben zum größten Teil wir Älteren geprägt, mit Impulsen oder mit Taten.
0: Genauso eben auch das
1: Frauenrechte, ganz genauso, genau, ne? Ganz wichtig. Ne? Vorhin sagte auch meine Friseurin, bei der ich vorhin war, sagt, oh, meine Oma, die musste noch ihren Mann fragen, ob sie überhaupt arbeiten gehen durfte oder ihr Konto musste er oder so, ne? Diese ganzen Dinge, also das ist, haben wir alles erkämpft, ne? Und das ist heutzutage selbstverständlich, was ja schön ist.
0: Ja.
1: Ne? Also insofern haben wir schon was vorzuweisen.
0: Darf ich Sie mal fragen, was machen Sie heute hier als Zuschauer, was erwarten Sie?
3: Wir erwarten, dass wir ein bisschen Spaß haben, dass wir nette Mode sehen, ja, und dass es ein angenehmer Nachmittag wird.
0: Woher haben Sie von diesem Event erfahren?
3: Aus den Lübecker Nachrichten.
0: Aha, und dann sind Sie spontan gekommen?
3: Ja, wir sind immer ganz spontan.
0: Ihnen genauso?
4: Ja, kann ich mich nur anschließen. Wird hoffentlich nett.
0: Woher haben Sie von dem heutigen Ereignis gehört?
5: Aus dem Handy habe ich das rausgelesen, bei HL Live.
0: Und das hat Sie sofort interessiert? Sind Sie spontan gekommen?
5: Ja, spontan.
0: Ja,
6: ich auch, genau.
7: Hörte sich interessant.
0: Und was erwarten Sie von dem heutigen Nachmittag?
8: Wir lassen uns überraschen, habe ich gesagt.
9: Und bei mir habe ich Barbara Lehr vom E-Punkt. Frau Lehr, warum ist der E-Punkt heute hier?
10: Der E-Punkt ist heute hier, weil der E-Punkt findet, dass auch das Ehrenamt kein Alter kennt, genauso wie die Lebensfreude. Wir sind auch der Meinung, dass ein Ehrenamt Farbe ins Leben bringt und möchten dazu motivieren, gerade ältere Menschen auch ein Ehrenamt zu ergreifen. Das muss nicht das regelmäßige einmal die Woche mit einer festen Verpflichtung sein. Dazu haben wir zu viele Ehrenämter inzwischen, die auch einmalig stattfinden oder die befristet sind, sodass man dann tatsächlich vielleicht über 4 oder 6 Wochen intensiv im Ehrenamt ausübt, aber dann auch wieder überlegen kann oder in einem Pool ist, wo man dann angerufen wird und gesagt hat, hast du übermorgen Zeit oder hast du nächste Woche Zeit? Wir haben hier das und das und bräuchten jemanden, der dann dort einspringt.
9: Frau Lehr, Sie sind ja heute sogar ein Programmpunkt dieser Veranstaltung hier. Lebensfreude kennt kein Alter. Auf was dürfen sich dann die Gäste, die hier zahlreich gerade reinströmen, freuen?
10: Ich werde das Ehrenamt in Lübeck vorstellen, ich werde den E-Punkt vorstellen und werde einfach die verschiedenen Arten von Ehrenämtern versuchen, anschaulich darzustellen. Das heißt, für jede Art von Ehrenamt haben wir auch Beispiele hier und möchte motivieren, in der Pause dann zu uns zu kommen und sich beraten zu lassen, aber vielleicht auch was zu finden und neugierig auf das Ehrenamt zu machen.
9: Also kann jeder sein Ehrenamt hier gleich mitnehmen, mit nach Hause?
10: Das wäre mein Traumziel. Wenn wir das schaffen, wäre ich total happy. Wir haben ein paar Stellen mitgebracht aus den unterschiedlichsten Bereichen. Aber wir haben natürlich beim Ehrenamt, beim E-Punkt in der Stellenbörse über 260 Angebote. Das heißt, viele Vereine haben dort ihre Angebote eingestellt, viele Organisationen. Aber es sind nicht alle. Es gibt ganz, ganz viele Ehrenämter, die vielleicht auch im kleinen Privaten stattfinden. Und das ist natürlich hier eine tolle Gelegenheit, das auch mal zu zeigen.
9: Ihre Stellenbörse, die erreicht man ja im Internet. Wenn ich nur kein Internet habe, wo kann ich denn hinkommen und mir sowas aussuchen?
10: Dann können Sie tatsächlich sich persönlich und individuell beraten lassen. Und zwar in der Hüxtorallee. Nummer 7, direkt bei E-Punkt. Da ist im Normalfall zwischen 9 und 16 Uhr jemand oder Sie rufen uns an. Das ist die Lübecker Vorwahls und dann die Rufnummer 30 50 405.
6: Ja, Henning Schumann, der Stadtpräsident, ist hier heute bei der Messe. Du bist Schirmherr. Wie bist du dazu gekommen? Hast du dich beworben?
11: Schau mich an, ne? Mit meinem Bart. Ich passe langsam auch. Was heißt langsam? Ne? Ich zähle mich ja mittlerweile auch zu den, wie sagt man so schön, zum goldenen Zeitalter des Lebens sozusagen. Der Beirat für Seniorinnen und Senioren, der ist angesiedelt bei mir im Bereich auch.
6: Ja.
11: Und von daher haben wir viel Kontakte und ich versuche natürlich immer, wenn irgendwas ist, eben auch dabei sein zu können. Und die Zielgruppe an sich ist ja das, was uns alle angeht. Und ich zähle mich auch zu denjenigen, die eben jetzt in einem Alter sind, wo man sich immer mal wieder auch gerade machen muss und zeigen muss, hey, Moment, ja, wir im älteren Jahrgängen und ich zähle dich ja auch dazu, wir beide kennen uns ja nur schon einige Jahre und so, wir sind doch so aktiv und treffen uns auf so vielen Veranstaltungen. Das ist doch das, was unsere schöne Stadt auch ausmacht, dass gerade so viele Ältere so aktiv sind, gerade im Ehrenamt,
6: genau.
11: Mit der ganzen Erfahrung, mit der Lebenserfahrung. Man kriegt vieles viel, viel schneller und sinnvoller hin als der ein oder andere Junge in dieser Stadt.
6: Und Heaven Can Wait, die haben ja teilweise schon den Himmel auf Erden. Ja, die brauchen gar nicht mehr zu warten auf die ganze
11: Zeit. Ja, ich musste so ein bisschen schmunzeln natürlich, ne, bei Heaven Can Wait. Ja, klar. Und wie sagt man immer so schön, dass das heutige 60 oder das heutige 70 war früher 50 oder
6: das
11: 40.
6: Das heutige 80.
11: Ja, das müssen wir auch mal sagen. Ne? Ich habe jetzt, Rolf, ich habe in Travemünde gerade war ich auf zwei Geburtstagen. Der eine Herr war 100 geworden. Der fährt noch mit dem Fahrrad zum Schach.
6: Weiß ich. Ja,
11: du kennst ihn persönlich.
6: Pieper, Wolfgang Pieper.
11: Genau.
6: Ja.
11: Und dann war ich noch bei einer Dame, die 104 geworden ist. Und die hat, bis sie 103 war, noch alleine ohne Fahrstuhl zu Hause gewohnt. Und das ist doch großartig. Ja. Das ist doch großartig. Ja. Und beide im Kopf so noch so fit. Und ich finde das wahnsinnig toll.
6: Okay, wir hören die Grußworte und dann hören wir...
12: Lebensfreude kennt kein Alter. Ich habe hier jetzt drei sehr vornehm gekleidete Damen. Wie hat Ihnen dann die Veranstaltung bis jetzt gefallen?
13: Also mir hat sehr imponiert, wie es der Hansestadt Lübeck, dem Seniorenbeirat, gelungen ist, diese Kombination zwischen fröhlicher Musik von Heaven Can Wait, Mode, aber auch das Appellieren, dass Ehrenamtliche gesucht werden, wie das zusammengebracht worden ist.
12: Haben Sie auch Anregungen bekommen für Ihr zukünftiges Modeoutfit?
14: Unbedingt. Die Models sind einfach eine Wucht gewesen. Es hat herrlich gepasst. Wir haben uns sofort vorgenommen, in die Hügelstraße zu gehen.
15: Ich bin überrascht über die Performance von diesem Chor Heaven Can Wait. Insbesondere bin ich wirklich sehr beeindruckt von der Chorleiterin. Die macht das sowas toll mit einem Esprit, das habe ich lange nicht gesehen. Die Modenschau, einwandfrei toll.
12: Es geht aber nicht nur um die schönen Outfits, sondern auch um gute Frisuren. Und da freuen wir uns besonders, dass Frau Antje Dietl sich bereit erklärt hat, die Frisuren unserer Models zu verschönern. Frau Dietl, welche Ideen haben Sie, wenn die Models jetzt zu Ihnen kommen und Sie die Haare in die Hand nehmen und die Frisuren gestalten?
16: Also erst muss ich mir natürlich die Haarqualität angucken oder auch fühlen. Jedes Haar fällt anders. Einige haben schöne Naturwellen, einige haben ganz gerade oder ganz glatte Haare. Und für jede Haarstruktur gibt es auch die richtige Frisur. Muss natürlich auch typ- und individuell verschieden sein. Haarfarbe ist ja auch wichtig. Aber das macht eben Spaß, die unterschiedlichen Frisuren zu kreieren.
12: Warum haben Sie Interesse an dieser Veranstaltung bekundet?
16: Ja, ich mag überhaupt auch dieses Frisieren. Modenschauen haben wir früher ganz viel frisiert. Leider sind die Zeiten jetzt vorbei. Es werden weniger Modenschauen gemacht. Und da war ich ganz happy, als ich angesprochen wurde und gehört habe von dieser Veranstaltung. Und das ist ja auch alterslos, ob man jetzt über eine Bühne geht, also ob man jung oder alt ist. Ich finde, es muss Spaß machen und es muss rüberkommen. Und die Leute sollen sich darüber freuen. Und dann ist das eine tolle Arbeit.
17: Wie haben Sie es geschafft, den Heaven Can Wait Chor Lübeck 1 hierher einzuladen?
1: Ich hatte den Heaven Can Wait Chor mit Frau Schmidt zusammen auf dem Seniorentag, dem Deutschen Seniorentag in Mannheim gesehen, also den Hamburger Chor. Und wir waren sehr, sehr begeistert. Und dann hörte ich und kenne eben auch einige Leute, die da mitsingen. Und habe gedacht, ja, dann habe ich also Frau Siebrat angerufen und sie war gleich ganz begeistert von meinem Konzept. Sagte, ja, da machen wir sofort mit. Und das ist überhaupt auch ein Punkt, dieses Thema Modenschau, dass man auch mal was für ältere Menschen macht, was nicht immer nur mit Hilfe und Pflege und so zu tun hat oder mit Nöten, sondern einfach mit Spaß und Selbstbewusstsein, Selbstverwirklichung auch. Das ist eben schön und das kommt bei allen Menschen.
17: Und einen großen Anteil neben den Models hatte auch der wirklich Heaven Can Wait Chor 1 aus Lübeck. Und ich habe jetzt die große Ehre, hier mit der Chorleiterin Sarah Siebrat ein kleines Interview zu führen. Ja, wie schaffst du es, die Menschen so zu begeistern für die Musik?
18: Ich glaube, ich habe selber einfach unglaublich viel Freude daran zu musizieren und zu singen. Und das möchte ich einfach weitergeben. Und das mache ich, während ich einen Chor leite.
17: Die Kleidung, die sie anhaben, es ist eben kein Schwarz, es ist kein Grau. Nein, es ist farbig. Wie finden das die Chormitglieder?
18: Das war tatsächlich eine Idee von einem Chormitglied direkt am Anfang, bevor wir unseren ersten Auftritt hatten, dass es eben bunt sein sollte und einfarbig. Bei manchen Chormitgliedern ist es natürlich so, dass sie es nicht im Kleiderschrank einfach mal so haben.
17: Wie häufig übt dieser Chor?
18: Einmal die Woche.
17: Und seit wann existiert Chor 1 Lübeck?
18: Seit Januar, jetzt muss ich kurz rechnen, 2024.
17: Wann ist euer nächster Auftritt?
18: Am 11.10. und zwar beide Chöre, beide Akademiechöre Lübeck treten am 11.10. als Vorchor des Heaven Can Wait Chors aus Hamburg auf in der MUG.

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Jetzt bleibt mir nur noch Dankeschön zu sagen dafür, dass Sie eingeschaltet hatten. Und wir sagen Tschüss, bis zum nächsten Mal, wenn es wieder heißt Travemünder Journal.

0: Verantwortlich für die soeben gehörte Sendung war wie immer Fritz Tölzner aus Travemünde.
1: Verantwortlich für die nachfolgende Sendung ist Marc Sauer vom Verein Miteinander Leben in Mölln.
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3: Herzlich willkommen, liebe Zuhörerinnen und Zuhörer hier im offenen Kanal Lübeck bei Lübeck FM und unserer Sendereihe Selbstverständlich Politik. Wir haben heute uns das Themenfeld Inklusion noch einmal vorgenommen und das hat auch einen guten Grund. Heute ist nämlich der Welttag des Sehens und zu diesem Tag habe ich mir Gäste eingeladen in unser Außenstudio nach Ratzeburg. Und die begrüße ich jetzt einmal recht herzlich und würde sie auch mal, weil unsere Zuhörer und Zuhörer können ja nicht sehen, mit wem ich hier sitze, ganz kurz vorstellen, wer heute bei mir im Studio ist. Und ich fange mit der Silke zu meiner Rechten an.
4: Hallo, ich bin die Silke Bolt und ich bin die Vorsitzende des Inklusionsbeirates für die Stadt Ratzeburg und das Amt Lauenburgische Seen.
3: Und dann haben wir noch die Ulrike hier sitzen.
5: Hallo, ich heiße Ulrike Homer, bin auch aus dem Inklusionsbeirat der Stadt Ratzeburg.
3: Und die Katrin ist auch dazu gekommen.
6: Ja, mein Name ist Katrin Ebrecht. Ich bin im Leitungsteam der Regionalgruppe Südholstein beim Blinden- und Sehbehindertenverein Schleswig-Holstein. Ja.
3: Ja, perfekt. Dann haben wir ja ein sachkompetentes Team hier heute zu haben. Ist das für alle okay, wenn wir uns so im kollegialen Du heute unterhalten? Ich denke mal, das ist einfach, wir kennen uns auch irgendwie alle schon. Ja. Ne? Ist ja nicht das erste Mal, dass wir zusammensitzen. Und wir haben ja auch schon einiges sogar zusammen erarbeitet, richtig? Wir haben schon zwei Dörfer uns begutachtet, ne? Unter diesem Prämisse Inklusion.
4: Genau.
3: Magst du da mal was zu kurz sagen?
4: Wir waren mal in Kulpin und haben uns die barrierefreie Situation oder nicht barrierefreie Situation in Kulpin mal angesehen. Wir haben uns in Zieten mal umgeschaut und sind auch dort mit den verantwortlichen Bürgermeister und mit den Gemeinderäten zusammengekommen und haben das mal gemeinsam erörtert. Und zum Schluss waren wir in Kleinzecher und haben uns das dort auch mal vor Ort angesehen und sind dort auch ganz gut unterstützt worden von den dortigen Vertretern, um das mal zu analysieren. Und wir haben da so eine Art Katalog mal aufgeschrieben, um das mal festzuhalten, welche Verbesserungsmöglichkeiten noch im Raum stehen könnten.
3: Und da hast du mit unterstützt in Kleinzecher und in Zieten, ne? Vom Blinden- und Sehbehindertenverein Schleswig-Holstein, ne? Warst du mit dabei. Aber gut, heute dreht es sich ja nicht um einen Aktionsplan Inklusion für die Gemeinden des Amtes Lauenburgische Seen. Heute, wie gesagt, geht alles um den Welttag des Sehens. Und meine erste Frage an Katrin. Was bedeutet für dich persönlich so ein Tag und was bedeutet er auch für die Arbeit des Blinden- und Sehbehindertenvereins Schleswig-Holstein?
6: Also es ist ja nicht nur Welttag des Sehens, es ist auch Woche des Sehens.
3: Ah ja.
6: Also was mit vielen Aktionen in Schleswig-Holstein halt zu tun hat. Wir haben zum Beispiel morgen in Lübeck eine Messe, wo man sich Hilfsmittel angucken kann und ja auch über Blickpunkt Auge sich informieren kann. Das ist ein HADA-Center in Lübeck, wo jeder hin kann. Es gibt noch verschiedene andere Aktionen in Schleswig-Holstein, wo ich jetzt nicht genau weiß, wie, wo, was. Aber es ist halt für uns, die blind und sehbehindert sind halt eigentlich eine sehr, sehr wichtige Woche, um halt auch nochmal auf verschiedene Sachen aufmerksam zu machen und dieses Thema halt einfach nochmal präsent zu machen und die Leute halt wirklich zu sensibilisieren, halt ja ein bisschen drauf zu achten, wie man Sachen, sag mal, isst oder wie auch immer zum Beispiel jetzt mal irgendwo hinstellt, damit man nicht als so hochgradig sehbehinderter, blinder Mensch darüber fällt oder so, weil das wirklich ein ganz, ganz großes Problem für uns ist.
3: Also
6: um mal eine Sache zu nennen.
3: Barrieren im öffentlichen Raum, die eigentlich vermeidbar wären.
6: Genau, genau.
3: Ja.
6: Wo jeder eigentlich ein Stückchen was machen kann oder einfach mal fragen, kann ich helfen oder wie auch immer. Ne? Also da gibt es verschiedene Sachen, wo man wirklich helfen kann, ohne Angst zu haben oder Ja.
3: Ich glaube, das Thema kennen wir im Inklusionsbeirat. Das ist diese klassische und immer wiederkehrende, auch der Appell aus dem Inklusionsbeirat zu dem Thema Müllentleerung. Dass Mülleimer nicht in der Zeit, wo sie dann entleert worden sind oder auch vorher zu Barrieren werden. Das betrifft ja dann nicht nur Menschen, die eine Seheinschränkung oder Sehbehinderung haben, sondern ja auch bei uns im Inklusionsbeirat auch Menschen, die mit dem Rollstuhl unterwegs sind und mit dem Mahler nicht mehr vorbeikommen, weil mit mal die Tonne mitten im Weg steht.
5: Ja, das ist tatsächlich so, dass man verwechselt eigentlich immer Barrierefreiheit grundsätzlich mit dem Rollstuhl, sondern Barrierefreiheit hat ja ganz viele Facetten. Ob Sehbehinderung ist, Rollstuhl oder nicht sprechen können. Ja, wie jetzt zum Beispiel im Rollstuhl oder sehen. Man kann in vielen Facetten auf sich aufmerksam machen. Und wenn man sich jetzt vorstellt bei Sehbehinderung, man geht einfach mal tatsächlich geblendet durch die Straßen und hat keine Sonnenbrille auf, dann kann man sich so ein bisschen vorstellen, wie es ist, jetzt weniger zu sehen. Und ja, stört einen Sehen ja schon, wenn da irgendwas im Weg liegt und man könnte darüber stolpern. Und da kann tatsächlich jeder irgendwo ein bisschen mithelfen.
3: Mhm. Auf dieses Thema Barrieren im Alltag gehen wir nachher noch ein bisschen stärker ein. Aber ich wollte noch mal ganz kurz beim Inklusionsbeirat nachfragen. Warum habt ihr dieses Anliegen heute mit aufgenommen?
4: Wir beschäftigen uns ja, seitdem es uns gibt, ja schon lange mit den Themen, die rund um Ratzeburg oder in Ratzeburg auch selbst, eben halt mit den Dingen, die eben nicht barrierefrei sind. Das heißt, sei es Straßen, sei es Beleuchtung, sei es Belege der Straßen, sei es Behinderung, wie wir eben ja schon angesprochen haben, zum Beispiel Mülltonnen oder Fahrräder oder eben halt jetzt auch verstärkt diese ganzen E-Scooter, die ja nicht nur in Ratzeburg und Umgebung im Weg stehen, sondern auch woanders. Und uns ist es ja ein großes Anliegen, eben halt zu schauen und auch mit der Stadt zu diskutieren, wie können wir diese ganzen Situationen, die einfach sehr unglücklich sind, für die Menschen, die es betrifft, besser machen und versuchen, da auch Anregungen zu geben. Und deswegen ist es uns auch wichtig, gerade zu diesem Tag, Welttag des Sehens, dass auch darauf mal ein besonderes Augenmerk zu legen, wie man mit diesen Einschränkungen für diese Menschen umgehen kann.
3: Wir haben es ja eben schon ein bisschen gehört. Ulrike hatte ja schon darauf hingewiesen, wenn wir über das Thema Barrierefreiheit sprechen, ist bei vielen Menschen, die keine Behinderung haben, immer dieses Bild Rollstuhl so ganz präsent. Und das ist ja nicht unproblematisch, weil auch zum Teil bei Entscheidern, die ja etwas verändern könnten und natürlich auch eben, wie schon dargestellt, auch in der Allgemeinheit, es ja nicht ausreicht, nur immer an den Rollstuhl zu denken.
4: Ich finde ja gerade auch bei Menschen, die Sehbeeinträchtigungen haben und zum Beispiel mit einem sogenannten Blindenstock unterwegs sind, machen sich ja Menschen, die diese Einschränkung nicht haben, überhaupt gar keine Vorstellung, was das überhaupt bedeutet, warum es diesen Stock überhaupt gibt und was der bewirken soll. Und da finde ich, macht es schon Sinn, auch mal dafür sensibel zu machen, dass das eben halt für diese Menschen ganz wichtig ist, dass sie eben halt, wenn sie diesen Stock benutzen, auch damit gut über die Wege kommen.
3: Aber da können wir ja tatsächlich mal einhaken hier. Dazu machen wir ja solche Radiosendungen. Ich würde Katrin mal fragen, du hast so einen Blindenstock mit, den du auch teilweise dann nutzt. Wie orientierst du dich damit?
6: Also eigentlich heißt Langstock. Ja, der ist, muss man sich so vorstellen, der ist ungefähr so lang, dass man den genau unter die Achseln bekommt und pendelt den eigentlich genauso vor sich, eigentlich so immer auf Hüftbreite. Und meiner hat zum Beispiel eine große Kugel und mit dem rollt man halt vor sich, ist ungefähr einen Meter vor einem hin und her, um halt Hindernisse zu merken. Und Ratzeburg oder ich selber komme halt nur aus Laumburg und es sind halt alte Städte. Und da ist es halt wirklich so, dass es mit so einem Stock auf Kopfsteinpflaster zu gehen wirklich eine absolute Herausforderung ist, weil man mit diesem Stock halt überall, wo Unebenheiten sind, halt hängen bleibt. Und das geht wahnsinnig aufs Handgelenk und ist auch wirklich anstrengend. Oder wie ich vorhin schon gesagt habe, halt die Situation mit diesen E-Scootern, man bleibt da wirklich hängen und das ist wirklich ein massives Verletzungsrisiko, was man da eingeht. Ja, oder halt irgendwelche Hindernisse wie diese Fahrradständer, die jetzt ja immer schön in Grau gehalten werden, wo überhaupt gar kein Kontrast ist. Da pendelt man natürlich unterdurch. Wenn man nicht gerade links und rechts die Befestigung trifft oder so, pendelt man da unterdurch und dann hat man das Ding halt im Bauch. Ne? Aber es ist halt wirklich somit die sinnvollste Methode, sich fortzubewegen, weil man halt nicht immer Menschen an der Seite hat, die einen führen können. Oder habe ich auch einen Blindenführhund, den kann man aber auch in manchen Situationen halt nicht mitnehmen. Oder meiner ist jetzt schon ein bisschen älter, da geht das halt auch nicht so. Ja, also das ist auch wirklich so ein Markierungszeichen, auch für die Autofahrer, dass wenn man halt diesen Langstock hat, dass man die Leute eigentlich registrieren sollen, Mensch, die Person kann nicht gut gucken, also bringt es mir nichts, wenn ich an der Straße stehen bleibe und ein Autofahrer hält und macht dann halt im Auto mir irgendwelche Zeichen, ich kann gehen, weil ich sehe es einfach nicht. Also ich mache dann selber immer schon, dass ich, wenn ich höre, da kommt ein Auto, dass ich Zeichen gebe und er soll dann halt fahren, weil das für mich halt sicherer ist.
3: Wie kannst du dann die Hindernisse einschätzen, also wenn der Langstock jetzt ein Hindernis irgendwie anzeigt, also kannst du das einschätzen, das ist vielleicht ein liegender E-Scooter oder das ist eine Mülltonne oder...
6: Also man haut ja den eigentlich mit den Stock gegen dieses Objekt, wo man hängen bleibt und dann merkt man das eigentlich schon, wenn ich da nicht vorbeikomme, dann muss ich halt einen anderen Weg suchen. Ne? Das sind ja auch diese ganzen Leitsysteme, die es gibt. Da ist es natürlich auch wichtig, dass die halt richtig gelegt worden sind, damit man sich daran orientieren kann, ne? Ob man halt auf die Straße zuläuft oder irgendwelche Hindernisse gegen eine Wand läuft oder wie auch immer. Und wenn das nicht richtig verlegt ist, dann gibt es Probleme.
3: Ja. Ich würde das gleich noch mal ein bisschen vertiefen, aber wir machen vielleicht an dieser Stelle mal eine Runde Musik.

0: Wie ist es überhaupt für dich? Ich meine, heute hatten wir die sehr bequeme Situation, dass das Außenstudio hier in Ratzeburg, das ist ganz dicht beim Bahnhof, du bist mit der Bahn gekommen. Aber wenn du jetzt so nach Ratzeburg gekommen wärst, wie würdest du dich hier überhaupt orientieren? Was brauchst du, um zum Beispiel vom Bahnhof in die Stadt zu kommen?
1: Es ist eine logistische

0: ja, bitte links halten, also wo man die Straßennamen eingibt, bitte links halten und an der nächsten Ampel und darüber und sowas. Aber es ist halt nicht so, dass man, so wie andere Leute das machen, man nimmt seine Jacke, setzt sich in den Zug oder im Auto und fährt los und wo ist denn so, ich guck mal. Also es ist wirklich eine, ja, eine Herausforderung, das alles zu organisieren und sich dann halt auch zu merken. Und das ist halt, wenn man es dann alleine macht, immer nicht so schön, wenn es denn gerade so Städte sind, die man jetzt nicht so unbedingt täglich besucht.
1: Ja,
0: na, das ist organisatorisch
1: das heißt, eine Herausforderung. Man muss viel vorbereiten.
0: Ja,
1: man muss viel vorbereiten. Wenn ich jetzt an den Inklusionsbeirat hier frage, wir haben ja einen Aktionsplan Inklusion hier in Ratzeburg und ich glaube, wenn wir beim Bahnhof als Beispiel mal bleiben, da ist auch zum Thema Sehbehinderung einiges festzuhalten, ne?
2: Ja, das ist schon eine ganze Menge, finde ich. Ich bin ja zwar nicht blind, aber sehbehindert auch. Und wenn ich jetzt so da zum Beispiel von der Bushaltestelle Richtung Gleis möchte, sind da jetzt schon einige Schwellen. Ich muss also von der Bushaltestelle, wenn ich Richtung Gleis gehe, dann ist erst die Schranke, wo ich drauf achten muss. Dann ist die eigentliche Schiene, wo man bei feuchtem Wetter die Schwierigkeit hat, irgendwie hängen zu bleiben. Dann hat man womöglich noch Gepäck bei. Muss ich irgendwie dann wieder irgendwie durch den Weg muscheln, dass man dann zum Gleis kommt. Und was ich aber viel, viel wichtiger finde, unabhängig jetzt von der baulichen Gegebenheit, wenn man dann am Gleis selber steht, das finde ich auch ganz wichtig für diesen Sehtag, Gerd. Viele Leute wissen überhaupt nicht, was ein Taktierstreifen ist. Und ich finde, dass da die gesamte Öffentlichkeit viel mehr aufmerksam gemacht werden muss. Da habe ich jetzt vor einigen Tagen Leute darauf angesprochen, weil die immer wieder den Taktierstreifen vollstellen. Und oh, ich muss jetzt in die Bahn und vielleicht bin ich zuerst dran. Und dann hatte ich die Leute mal darauf angesprochen, ja, das ist ein Abstandstreifen, damit ich jetzt nicht zum Beispiel ins Gleisbett fall oder so. Da geht es eigentlich, glaube ich, schon los, die Leute wirklich darauf aufmerksam zu machen, was ist ein Taktierstreifen oder wie Katrin jetzt zum Beispiel sagte, das ist ein Langstock oder dass ich mich auch klar als Sehbehinderter selbst irgendwie schützen muss, wenn ich unterwegs bin und auch für die Autofahrer irgendwie sag, okay, ich bin jetzt sichtbar, aber viele überhaupt nicht wissen, das sind jetzt irgendwie Gegebenheiten für einen Sehbehinderter, die sind ja schon von der Stadt eingerichtet worden.
3: Mhm. Mir fällt das ja auch immer wieder auf und das betrifft nicht nur Sehbehinderte oder blinde Menschen, sondern überhaupt generell Menschen, die Einschränkungen haben, dass einfach die Bevölkerung nicht sensibilisiert genug ist, auf diese Menschen auch mal ein bisschen Rücksicht zu nehmen, also sich mal für die zu verinnerlichen, dass die ja einfach anders unterwegs sein müssen. Also da geht es zum Beispiel schon mal los, dass denn der Zug hält, die Leute sollen aussteigen, da steht aber vielleicht jemand mit einem Rollator, mit einem Rollstuhl oder mit einem Langstock und will ja dann irgendwann einsteigen und die Leute rennen diese Menschen einfach mal um oder so. Das habe ich also schon häufiger auch mal beobachtet. Und das fällt mir immer wieder auf, dass so die eben es nicht betrifft, dass die da nicht so viel Rücksicht drauf nehmen. Und das finde ich halt ein bisschen schade. Und auch deswegen finde ich da so ein Welttag des Sehens auch unheimlich wichtig, dass durch verschiedene Veranstaltungen wirklich darauf mal aufmerksam gemacht wird.
1: Ja, ich glaube, wir kommen immer wieder, wenn wir hier Radiosendungen zusammen machen, auf dieses Thema Rücksichtnahme, gegenseitige Rücksichtnahme. Aber ich bleibe noch mal ganz kurz bei unserem Aktionsplan Inklusion, auch in dem Bezug. Ich weiß, dass wir damals festgestellt haben, dass zum Beispiel jetzt für Menschen, die schon eine Seheinschränkung haben, aber vielleicht noch in gewissem Maße sehen können, der Bahnübergang bei uns ein großes Problem ist, weil der jetzt in der dunklen Jahreszeit nicht beleuchtet ist. Das haben wir ganz, ganz häufig gehört. Das heißt, wenn man das Gleis wechseln möchte, zum Beispiel, wenn man in Richtung Lübeck hier ankommt, dann ist man sozusagen im westlichen Gleis und will dann rüber in Richtung Stadt, dann muss man Richtung Osten, dann läuft man tatsächlich in so ein schwarzes Loch.
3: Wie das dann ja immer so ist, das sind ja die das dann umsetzen müssten oder so, diese Mühlen mahlen immer langsam. Das heißt, selbst wenn wir das einfordern oder empfehlen, da mal irgendwas zu machen, ist das ja nicht von heute auf morgen leider umgesetzt. Und man muss immer wieder darauf hinweisen, sowas auch wirklich mal.

0: Fall zu machen, damit eben halt genau diese Menschen, die eben halt Einschränkungen haben, diesen Weg auch trotzdem vernünftig überqueren können.
1: Wenn man jetzt, so wie du heute, auf dem westlichen Bahnhof ankommst, wo die Strecke Richtung Lübeck führt, da gibt es zwar eine gewisse Taktierstreifen, die enden dann aber eigentlich am Bahnübergang. Und es ist eigentlich keinerlei Hinweis erstmal da, auch nicht für Reisende allgemein. Wo geht es jetzt eigentlich in die Stadt? Ich kann da jetzt links oder rechts gehen. Wo soll ich jetzt eigentlich hin? Man hat keine weitere Führung dort mehr. Das haben wir auch damals schon im Aktionsplan bemängelt. Das muss irgendwie klar sein. Also da geht es jetzt runter, da sind die Busse.
2: Also hättest du mich nicht vom Bahnsteig abgeholt, wäre ich komplett überfordert gewesen. Ich wäre gleich wieder weitergefahren oder wie auch immer. Also ja, das ist halt wirklich schwierig. Also man muss ja sich informieren oder auch Leute fragen, Mensch, wie ist denn das da? Aber jeder empfindet das halt einfach anders. Für viele ist es halt einfach gar kein Problem, ne? Also weil man sich darüber halt keinen Kopf macht, ne? Oder mir ist jetzt wirklich auch aufgefallen, dass ja, es gibt dieses Leitsystem, aber alles das, was links und rechts darüber hinaus ist, da ist wirklich die Bepflasterung so hubbelig, dass das wirklich schwierig ist. Also da wird man mit einem Langstock wirklich überall hängen bleiben, ne? Also ja, das ist wirklich schwer. Und wenn, wie schon gesagt worden ist, halt wirklich diese Leitsysteme zugestellt werden mit Koffern, mit Fahrrädern, mit keine Ahnung was, oder die Leute stehen halt drauf, weil, ne, man möchte ja immer der Erste im Zug sein, dann ist das wirklich ein Problem, ne? Und
0: das betrifft ja nicht nur die Stadt Ratzeburg, sondern das ist ja leider überall so. Ratzeburg ist eine alte Stadt, die hat sehr viel Kopfsteinpflaster und Unebenheiten halt. Wir sind halt dafür da, immer wieder darauf hinzuweisen, darauf aufmerksam zu machen. Versucht doch mal, euch in diese Lage zu versetzen, dass es eben halt auch Hindernisse sein können. Aber das lässt sich eben alles nicht gleich so schnell umsetzen, ne? Hier wäre es zum Beispiel angebracht, vielleicht den Kopfstein ein bisschen abzuschleifen oder so, dass diese Unebenheiten, die ja einfach gegeben sind bei Kopfsteinpflaster, dass die nicht mehr so vorhanden sind.
1: Also ich habe es zum Beispiel auch in Erinnerung, weil ich ja bei der Entwicklung des Aktionsplans ja mit dabei sein durfte, auch in anderen Bezügen. Wir haben ja auch tolle Sehenswürdigkeiten in Ratzeburg, wie ihr sicherlich auch bei dir zu Hause. Bei uns ist es zum Beispiel der Dom, aber da gibt es eigentlich, was man in vielen Städten heutzutage hat, ne? Also ein Audioguide, der einem dann vielleicht auch hilft, das dann gesprochen nachzuvollziehen, was man dort erleben könnte. Auch sowas fehlt eigentlich.
3: Ja, da fehlt zum Beispiel, was mir persönlich einfällt, und das hatten wir auch schon oft genug besprochen, dass zum Beispiel schon am Bahnhof eine Sprechsäule wäre. Wo bin ich jetzt angekommen? Hallo in Ratzeburg, da finden Sie das oder das. Dass das also tatsächlich für einen Rollifahrer oder auch für einen Sehbehinderter ganz toll wäre. Dann Richtung Bahnsteig selber. Das muss alles gar nicht so viel Geld kosten, wie Silke jetzt gerade sagte, so Kopfsteine abschleifen, sondern oftmals fehlt vielleicht einfach nur eine Farbe, die ein bisschen irisierend ist. Wenn ich jetzt bei dunklem Wetter so Richtung Bahnsteig möchte, da ist eben kein Taktierstreifen, aber ja, irisierende Farbe, die mich zum Beispiel Richtung Bahnsteig führen könnte, würde jemandem helfen, der sehr stark seheingeschränkt ist.
1: Die starken Kontraste.
3: Ja, genau. Ja.
2: Aber da wird sowieso, also generell gespart. Also das ist bei uns wirklich ganz, ganz großes Problem, dass heutzutage das so ist, dass Architekten sagen, ach nee, das sieht ja nicht schön aus, wenn da verschiedene Farben sind. Wir wollen das in das Grau, das sieht ja gut aus. Und dann hast du eine große graue Fläche und hast da halt graue Leitsysteme. Das ist ganz, ganz toll, wenn man dann weiß, wo das Leitsystem ist und erstmal mit einem Stock da drauf ist. Das ist super, aber das überhaupt erstmal zu finden, ist halt wirklich sehr, sehr schwierig, ne?
3: Ja, so fällt es mir zum Beispiel in der Dunkelheit auf, wenn man jetzt zum Beispiel von der Langenbrücker Straße nach Hause möchte. Da werden ja dann im Dunkeln oder jetzt überhaupt abends die Ampeln abgeschaltet.

0: Wunsch, die Bordsteinkanten so anzumalern, wie auch ein Zebrastreifen ist. Dann hätte ich im Dunkeln einmal die Möglichkeit, mich zu orientieren.
1: Das ist ja auch das, da fehlt der Stadt eigentlich einfach ein vernünftiges Konzept, um mal darüber nachzudenken. Es gibt ja Städte, die haben das schon vorgemacht. Ich kann jetzt im Moment keine nennen, aber da weiß ich, dass es zum Beispiel aufgehellte Bordsteinkanten gibt, damit man sich daran

0: Katrin, du hast vorhin ja schon einmal kurz so ein bisschen eine Idee vermittelt, wie so ein Langstock funktioniert und was der für dich bedeutet. Du hast aber dabei auch schon gesagt, dass das Smartphone heutzutage ein ganz, ganz wichtiger Hilfsbereich ist. Was sind das so für Apps, die du nutzen kannst, um dich zu orientieren im öffentlichen Raum?
1: Also wenn ich überlege, ich bin also seit Geburt an hochgradig sehbehindert und bin dann irgendwann halt gesetzlich blind geworden. Und früher war es einfach so, dass man hatte eine Lupe dabei, man hatte ein Monokular dabei. Das ist ein Fernglas, was halt nur für ein Auge ist, um wenn man jetzt mit einem Zug fahren will, halt oben zu sehen, welcher Zug ist das denn und überhaupt.
0: Fahrpläne zum Beispiel,
1: genau. Das waren halt alles Hilfsmittel, die halt über die Krankenkasse bezahlt worden sind. Aber man musste halt jedes Hilfsmittel einzeln mitnehmen. Und das ist natürlich immer viel gewesen, weil wir reden hier nicht von einer kleinen Lupe, es muss schon ein bisschen größere sein. Also die meisten, ohne jetzt Werbung zu machen, haben halt einfach ein iPhone, weil das halt alles ja verbindet. Sei es drum, dass ich mir E-Mails vorlesen lassen kann, dass ich eine Lupe dabei habe. Also ich mache das meistens so, wenn ich zum Beispiel mit meinem Mann unterwegs bin und wir wollen irgendwo im Imbiss irgendwo was essen gehen, dann fotografiere ich mir das halt ab und kann mir das halt dementsprechend großziehen, damit ich mir das selber halt vorlesen kann. Also minimalen Restsehvermögen habe ich halt noch. Ohne das Handy würde ich überhaupt gar nicht rausgehen, weil es für mich halt einfach eine Sicherheit ist, Infos halt zu bekommen, ohne jetzt immer jemanden zu fragen. Ne? Also wir reden ja hier auch von Eigenständigkeit und ich weiß, mir wurde mal ein Hilfsmittel abgelehnt und da sagte die von der Krankenkasse, ja, sie können ja jemanden fragen. Sag ich fange jetzt mal an, bis 10 zu zählen, sag ich. Und mich das wirklich sauer gemacht hat. Ich bin, nur weil ich eine Sehbehinderung habe, klar, wenn es gar nicht anders geht, fragt man, ist überhaupt keine Frage. Aber es muss mir ja nicht auferlegt werden. Ja, sie bekommen das Hilfsmittel nicht, sie können ja schließlich fragen. Also das geht für mich irgendwie
0: das ist das gar Thema nicht. Selbstbestimmung, ne?
1: Genau. Also ich muss es ja für mich selber halt entscheiden, ob ich frage, welche Straße ist das oder ich ziehe mir das halt groß. Ne?
2: Ja. Mich würde mal interessieren, ob du in deinem beruflichen Alltag, den du ja vielleicht mal hattest oder hatte. ob du da Hilfsmittel zur Verfügung bekommen hast, weil ich weiß, dass es ja sowas gibt. Also wir haben zum Beispiel bei uns in der Firma, an der ich beschäftigt war, gab es ja auch einige sehbehinderte Menschen und sicherlich mussten wir auch für diese Hilfsmittel ein bisschen kämpfen und versuchen, das durchzusetzen. Aber die haben zum Beispiel ein besonderes Telefon bekommen mit großen Tasten oder aber mit so einer Art Übersetzungsprogramm. Die haben einen besonderen Bildschirm bekommen und die haben so Lesegeräte bekommen, dass sie dann eben halt mit entsprechendem Equipment sozusagen trotzdem sich irgendwie beruflich halt orientieren konnten.
1: Genau, also das habe ich auch. Ich bin gelernte Verwaltungsfachangestellte. Und habe in Hamburg gearbeitet.

0: gearbeitet und habe da auch wirklich ein Lesegerät und alles in meinem Büro. Irgendwann war es dann aber so, dass ich halt diese Strecke alleine nicht mehr so bewältigen konnte, weil meine Augen sich dann massiv verschlechtert haben. Und dann habe ich halt einen Telearbeitsplatz gekriegt. Also ich war eine mit der ersten bei uns in der Behörde, die einen Telearbeitsplatz hatte. Und dann habe ich halt auf jeden Arbeitsplatz halt diese Lesegeräte bekommen. Und als meine Augen sich dann noch mehr verschlechtert haben, da wurde ich halt in eine Erwerbsminderungsrente geschickt. Also es war jetzt keine Entscheidung, die ich getroffen habe, die wurde mir getroffen, weil diese Geräte natürlich unheimlich teuer sind. Ne? Also wenn die halt über die, je nachdem, wo man arbeitet und wie lange man schon beschäftigt ist, wird das halt über die Rentenkassen oder sowas bezahlt. Und diese Hilfsmittel sind halt sehr, sehr teuer. Aber das ist halt die einzige Möglichkeit, wie man jetzt zum Beispiel im Büro arbeiten kann. Ne? Also dann kann man auch vernünftig arbeiten. Also wenn man die vernünftigen Hilfsmittel hat, dann kann auch ein Blinder oder Sehbehinderter genau die gleiche Arbeit machen wie jeder andere. Auch dauert vielleicht ein Ticken länger, aber mir wurde immer gesagt, dafür arbeite ich, dafür sorgfältiger. Also das ist alles möglich. Das Problem ist halt, dass viele Menschen, die auf einmal in diese Situation kommen, dass sie vielleicht immer gut gucken konnten und auf einmal halt eine Sehbehinderung bekommen, halt erstmal in ein tiefes Loch fallen, weil halt die Augenärzte nicht die Zeit haben, die Menschen halt aufzuklären und zu sagen, das und das haben sie für Möglichkeiten. Und da ist halt unser Verein unheimlich wichtig für, diese Leute halt zu beraten oder Hilfen mit an die Hand zu geben und da zu sagen, was man sich wirklich wenden kann, um da wirklich eine Perspektive zu finden.
1: Jetzt, wo du das gerade sagtest, mit Augenärzte aufklären, das ist mir selber passiert. Und zwar sind verschiedene Sachen abgelehnt worden oder dass Augenärzte immer ganz gerne hingehen und IGL-Leistungen sich unterschreiben lassen. Und dann habe ich dann durch die finanzielle Situation diese IGL-Leistung versucht, bei der Krankenkasse irgendwo einzureichen, bis mir dann mal ein ganz toller Mitarbeiter bei der Krankenkasse sagte, das brauchen Sie gar nicht zu bezahlen, weil eine bestehende Sehbehinderung sowieso da ist, wie zum Beispiel grüner oder grauer Star. Und der hatte mich dann aufgeklärt, dass man bei einer bestimmten Augenerkrankung überhaupt gar nicht diese IGL-Leistung leisten braucht. Und ich finde, wenn gerade bei uns hier in Deutschland so viele Sachen bezahlt werden oder nicht bezahlt werden, aber die Aufklärung bei einem Augenarzt fehlt und man sowieso schon, wie Katrin sagte, in ein schwarzes Loch fällt, wenn man nicht mehr gescheit sehen kann, da fängt das, glaube ich, schon an. Eine gescheite Aufklärung beim Augenarzt und man muss sich nicht alles selber zusammenpflücken. Dann kommt die erste Ablehnung von der Krankenkasse und das nimmt dann irgendwie so einen Rattenschwanz, bis man da hingekommen ist, dass man sagt, okay, ich habe jetzt die richtige Stelle gefunden, die einem so ein Stückchen weiterhilft.
2: Wir haben ja eine Expertin hier vom Blinden- und Sehbehindertenverein Schleswig-Holstein heute bei uns. Vielleicht auch noch mal ein bisschen mehr vorstellen, was macht dieser Verein genau? Ich habe eben schon gehört, er berät. Also man kann sich an Sie wenden, wenn man sagt, ich fühle mich jetzt irgendwie alleine mit all dem, was da passiert. Die Situation ist neu für mich. Ich brauche jemanden, der mir gute Tipps, Ratschläge und sonstiges gibt.
0: Also wir sind ja ein ehrenamtlicher Verein. Also natürlich haben wir auch Hauptberufliche, die uns unterstützen. Aber im Endeffekt ist es so, dass wir halt in verschiedenen Regionen eingeteilt sind. Also eigentlich ist jede Region in Schleswig-Holstein halt abgedeckt. Wenn man sich halt an uns wendet, dann kommt halt ein Erstgespräch. Und es ist eigentlich in der Regel immer so, dass man auch wirklich mit Leuten spricht, die selber betroffen sind. Und das finde ich persönlich sehr, sehr wichtig, weil es bringt mir einfach nichts, wenn ich halt ein Problem habe und ich soll das jetzt jemandem erklären, der sich aber in meine Situation überhaupt nicht reinversetzen kann. Klar rufen mich auch Leute an, die sagen, oh, ich bin blind und und ich frage dann, ja Mensch, wie denn, also was hat der Augenarzt gesagt? Ja, stellen Sie sich vor, ich kann nur noch 40% sehen. Ja, das ist vom Blinden weit weg, aber für die ist es in dem Moment, wenn ich immer 100% gesehen habe und jetzt kann ich nur 40% sehen, natürlich ist es eine Einschränkung. Ne? Also es ist ja selber schon, wenn man zum Augenarzt geht und kriegt nur Pupillen erweitert, dann ist man an dem Tag, man darf kein Auto mehr fahren, man ist in dem Moment halt eingeschränkt. Ja, ne? Und das ist halt wirklich, wenn man da

0: helfen? Also erstmal geht es ja bei uns jetzt wirklich darum, um die Sehbehinderung, um die Erblindung. Klar hat, ist es immer so, dadurch, dass wir natürlich viele Mitglieder sind, dass der eine sagt, Mensch, ich weiß, wo man als Sehbehinderter segeln kann, ich weiß, wo man kegeln kann, ich weiß, wo man Fußball spielen kann, ich weiß irgendwelche Kurse. Es werden auch zum Beispiel Blindenschriftkurse angeboten und sowas, ne? Also da ist immer Möglichkeiten, da an die richtige Person zu kommen. Also wir haben eigentlich ein relativ gut aufgestelltes Netzwerk, dass man mal sagt, Mensch, ich weiß das vielleicht nicht, aber ich wüsste jemanden, der das weiß, und dann gibt man das halt dementsprechend weiter, ne?
1: Unterstützt ihr auch in so beruflichen Fragen? Also wenn so etwas passiert, kann ja ganz existenziell sein, wenn ich sage, ich kann, habe jetzt das Gefühl, ich kann meinen Beruf nicht mehr ausüben, habe die Angst erstmal.
0: Also da gibt's andere Stellen, aber da würden wir auch weitervermitteln, ne? Also
1: Ja.
0: man wird jetzt, wenn jetzt einer anruft und sagen, so und so ist die Situation, den würden wir halt nicht alleine lassen.
1: Ja, und arbeitet der Verein auch politisch?
0: Also was ein ganz großes Thema ist, gerade hier in Schleswig-Holstein, ist natürlich das Blindengeld, das Landesblindengeld, wo wir wirklich bei sind, um zu kämpfen, dass es halt noch mehr erhöht wird, weil Schleswig-Holstein ist in ganz Deutschland absolutes Schlusslicht. Also wir haben jetzt zwar eine Erhöhung bekommen, aber wir liegen mit 350 Euro im Monat wirklich absolut mit dem Schlusslicht. Ich glaube, Hamburg, die bekommen über 600, wenn nicht sogar 700 Euro. Und da sind wir natürlich wirklich politisch bei, um zu gucken, dass halt solche Sachen halt mehr darauf geachtet wird, dass wir halt wirklich dieses Geldmittel halt haben, um uns Sachen dafür, ja, sei es eine Taxifahrt oder sei es wirklich eine App fürs Handy, um klarzukommen, oder sei es auch das Handy, weil wir haben halt um einige Mehrkosten, ne, die
1: Ja.
0: halt anfallen aufgrund der Erblindung. Also es gibt wirklich nur in Schleswig-Holstein ein Blindengeld, was man bekommt, wenn man unter 2% Sehkraft hat oder halt Gesichtsfeldausfälle hat oder so. In manchen Bundesländern gibt es auch ein Sehbehindertengeld, das haben wir hier leider nicht. Ist auch, wo man sagt, gucken wir, ob man das bekommen kann, aber es ist halt die politische Lage ist sehr, sehr schwierig.
2: Das Thema Inklusion ist ja ohnehin ein schwieriges Feld, was die Politiker leider gerne immer wieder verdrängen. Also da gibt es ja ganz verschiedene Berührungspunkte, auf die wir ja auch immer wieder stoßen, wenn wir das Thema publik machen wollen, eben halt auch in verschiedene Richtungen, fällt mir das halt auch immer wieder auf, dass dann die Politiker da nicht so das Gespür für haben, ne, eben halt. Und mir wäre es auch wichtig, das Thema Inklusion wirklich auch mal so in die politischen Köpfe viel mehr reinzubringen.
1: Ich glaube, was wir festgestellt haben in der Arbeit, ich darf euch da ja begleiten seitens der Stadt, dass wir immer dann auf offene Ohren stoßen, auch zum Beispiel in der Stadtpolitik, wenn die verantwortlichen Stadtpolitiker dort selbst Erfahrung haben in der Familie. Also, dass sie das wissen, was es ist, wenn jemand eine Behinderung hat. Die zeigen sich dann sehr zugewandt, weil die genau wissen, worum es geht. Ne?
2: Das kann ich bestätigen, ja, das
3: Wenn man
2: stimmt.
3: den
2: Das
3: richtigen
2: ist
3: Knopf gefunden hat.
1: ja.
2: Ja,
0: Aber man
2: genau.
0: darf ja halt einfach nicht vergessen, dass egal welche Behinderung, es kann ja jeden treffen.
1: Ja.
0: Also ich brauche nur aus der Haustür gehen und mich überrollt jemand, dann habe ich halt eine Behinderung. Na, also nur weil es mir jetzt im Moment gut geht, heißt es ja nicht, dass es in 5, 6 Jahren so ist. Ne? Und
1: Ja.
0: gerade was eine Sehbehinderung angeht, es haben wirklich viele ältere Leute, haben Grauenstar, Gemischtar, Makuladegeneration oder wie auch immer, ne? Was jetzt nicht in eine Blindheit unbedingt enden muss. Ne? Also
1: Ja.
0: es gibt ja heutzutage, ist die Medizin ja wirklich schon so weit, dass man da einiges machen kann, aber es schränkt halt einfach ein. Und das ist halt für uns jetzt auch gerade dieses Blindengeld unheimlich wichtig. Weil wurde mal gesagt, ja, man kann ja einen Bedarfskatalog und Anträge stellen oder sowas. Ja, aber wie soll ich denn, wenn ich nicht gucken kann, einen Antrag stellen? Also brauche ich ja auch wieder Hilfe, um diesen Antrag zu stellen. Ne? Also ich habe einen Ehemann, ich habe eine Tochter, die mir helfen, ich habe eine große Familie, aber das haben ganz, ganz viele Menschen gar nicht. Ne? Also die werden halt dann auch alleine gelassen.
2: Könnten wir zum Beispiel als Inklusionsbeirat da irgendwie unterstützen oder Hilfeleistungen anbieten oder so? Ich meine, ich habe da ja so die Erfahrung auch noch nicht. Aber vielleicht, dass man da vielleicht
0: Die Leute
2: andere Dinge
0: drauf
2: anstoßen.
0: aufmerksam machen, immer sagen, dass es wichtig ist, wirklich darauf zu achten und nicht das immer als ja, wir haben ja jetzt gerade erhöht und jetzt ist, soll ja man gut sein. Und wie gesagt, klar, es ist super, dass wir von jetzt von

0: 300 auf 350 Euro Aufstockung bekommen haben. Aber das Leben ist immer teurer geworden. Alleine eine Taxifahrt mal eben von A nach B, da ist mal eben 30, 40 Euro los, wenn das Taxi überhaupt fährt. Ne? Da fängt es ja schon an. Und das ist ja nicht, dass ich sage, das mache ich, weil ich Lust habe, sondern einfach, weil ich dahin muss keine andere Möglichkeit denn halt habe. Ne? Also es sind ja keine Ausgaben, die Spaßausgaben sind, sondern einfach, um ein normales Leben halt zu gestalten. Ne?
1: Es gibt ja auch eben halt Gehörlose oder gehöreingeschränkte Menschen oder eben halt Menschen mit Lern- und Schreibschwäche und so. Also auch die haben ja in irgendeiner Form eine Behinderung, die sie in ihrem normalen Alltag ja total einschränken und sich trotzdem nicht so fortbewegen können, wie das ein gesunder Mensch einfach kann. Und das finde ich schon, da sind wir ja auch dann dafür da, zu versuchen, darauf aufmerksam zu machen.
2: Aber ich glaube, unter barrierefrei, ich will der Politik noch niemals unbedingt den Schuh zuschmeißen, barrierefrei ist wirklich so festgewachsen bei uns in den Köpfen, so immer verbunden, Rollstuhl. Ja. Rollstuhl, Rollstuhl, Rollstuhl. Und ich weiß nicht, das kann man, glaube ich, von heute auf morgen gar nicht machen, aber so das Wort Barrierefreiheit, das müsste eigentlich weg aus dem Köpfen.
0: Es fängt ja schon alleine damit an, es gibt ja diesen EU-Parkausweis, diesen blauen Ausweis, ja, der ja mit einem Rollstuhlfahrer gekennzeichnet ist. Und diesen Ausweis bekommt man aber nicht nur, wenn man im Rollstuhl sitzt oder eine außergewöhnliche Gehbehinderung hat. Also selbst ich, die blind ist, also wir haben auch diesen Ausweis bei uns im Auto drinne. Und wenn wir dann wirklich mal auf solchen Parkplätzen stehen, wir sind so oft, dass wir angemacht, ja, was stehen Sie denn da? Sie sind doch nicht gehbehindert.
3: Wo ist denn Rollstuhl?
0: Ja, genau. So. Und denen das dann klar zu machen, es geht halt darum, dass diese Parkplätze halt einfach breiter sind, damit ich halt wirklich die Möglichkeit habe, wenn es nicht anders geht, halt selber auch auszusteigen und mein Mann nicht erst rum muss und mir dann da raushelfen muss und dann ist das so eng oder der nächste Park so dick, dass er mich dann auf der Straße stehen lassen muss und ich mich dann da halt zurechtfinden muss. Das ist ganz, ganz schwierig. Ne? Es ist natürlich, es ist schön, dass es durch ein Rollstuhlzeichen gekennzeichnet ist, aber es ist so eine Schiene und das ist halt wirklich problematisch. Ne? Also man versucht ja schon, das zu vermeiden, ne? Dass man wirklich diese Parkplätze lässt für Leute, die wirklich rollstuhlmäßig oder gehtechnisch darauf angewiesen sind. Aber es gibt halt bei uns auch Situationen, wo es halt nicht anders geht. Ne?

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0: Mir ist noch eine Frage im Kopf, und habe ich sogar, glaube ich, noch eine Frage. Eine Frage als ja, jemand, der gerade neugierig ist. Diese Brailleschrift, diese sogenannte Blindenschrift, können das ganz viele Menschen, die blind sind? Oder ist das inzwischen etwas, was man aufgrund der Assistenzsysteme immer weniger erlernt?
1: Ja, ich will jetzt nicht sagen, es ist aussterbend. Das ist, glaube ich, verkehrt. Also es ist ein ganz, ganz wichtiges Instrument für viele. Und ich denke, für die Leute, die früh erblindet sind, auch eine Möglichkeit, sich selber schnell auch Notizen zu machen. Für mich jetzt, die halt eine Sehbehinderung hatte, ich habe die Blindenschrift nie gelernt. Ich bin da auch nicht, also ich kann das auch nicht. Also alleine, wenn man sich überlegt, man kriegt jetzt eine Medikamentenpackung oder sowas und da sind ja auch diese Punkte drauf und man sollte die ertasten, da bin ich raus.
0: Aber das ist ein guter Hinweis auch für unsere Zuhörer und Zuhörer im Radio, sich mal so eine Packung zu nehmen und mal zu gucken, was sie da erfüllen und was, dass man daraus Wörter zusammensetzen soll. Aber die eigentliche Frage, die ich tatsächlich zum Schluss im Kopf hatte, ist: Es herrscht ja häufig Unsicherheit zwischen Menschen, die jetzt keine Behinderung haben und jetzt auf jemanden treffen, der offensichtlich eine Behinderung hat. Soll ich jetzt helfen? Soll ich irgendwas anbieten? Bin ich da übergriffig? Wie wird das gesehen?
2: Ich habe da eigentlich auch schon ganz gute Erfahrungen mitgemacht. Und ja, man nette einmal noch böse. Und die nette, die ich eigentlich in der letzten Zeit gehabt habe, da hat mich die Sonne geblendet, auf meinem Scooter gesessen, das Handy vor mir gehabt und mit dem Kopf nach unten. Und dann hat man mich darauf angesprochen, brauchen Sie Hilfe? Einfach, weil man vielleicht in einer gebückten Haltung war. Und dass man direkt angesprochen wird, brauchen Sie Hilfe? Das kommt natürlich wesentlich besser an, als wenn man jetzt so, Katrin oder ich jetzt zum Beispiel in der Straßenecke stehe, so den Arm nimmt, komm, ich helfe dir jetzt über die Straße. Und das geht überhaupt nicht.
0: Aber die Frage erstmal,
1: genau,
0: ne?
1: Ja. Einfach fragen und dann wenn ich dann sage, es kann ja auch sein, dass es mir einfach unangenehm ist. Ne?
0: Genau.
1: Das kann man einfach nie danke. Na, also ich habe das zum Beispiel bei meinem Führhund, den ich habe, dass es Leute gibt, die kommen einfach auf ihn zu und wollen ihn streicheln. So, und das geht gar nicht. So, und ja, wenn es kommen, aber dann, also auch Mütter dürfen wir, und ich, nee, bitte nicht. Dann sage ich aber auch mal, aber ganz toll, dass Sie gefragt haben, weil das ist ganz, ganz wichtig, halt dieses Fragen. Ne? Also es möchte ja keiner, dass er auf einmal am Arm gepackt wird und irgendwo hingerissen wird, weil woher soll ich wissen, wo derjenige hin ist? Das macht man einfach nicht. Also in der heutigen Zeit schon gar nicht. Also fragen und dann. 18. Und auch nicht beleidigt sein, wenn man dann sagt, nee, danke oder sowas. Einfach aber trotzdem den Mut haben zu fragen.
0: Wieder der Appell von euch, achtsam zu sein und auch rücksichtsvoll zu sein. Eigentlich ganz normale Umgangsformen.
2: Ja, ich habe da tatsächlich mal eine Frage an dich, weil oftmals werden die Hundebesitzer doof angemacht und auch nett angemacht. Wenn du mit deinem Führhund unterwegs bist, hast du eigentlich auch mal böse Erfahrungen gemacht, so nach dem Motto, du musst jetzt aber deine Hundekacke mitnehmen? Wie machst du das?
1: Ja. Wenn mein Hund jetzt mal wirklich, also er hatte das am Anfang so, dass er große schwarze Hunde mochte er nicht. Meiner ist ein großer Weißer, vielleicht deshalb, ich weiß es nicht. Er mochte das einfach nicht. Und wenn ich dann an einen anderen Hund vorbeigegangen bin und meiner hatte mal rauf reagiert, ja, das darf er ja nicht. Das ist ja ein Führhund. Es ist ein Hund. Es ist ja trotzdem, ne, man kann ja trotzdem Ängste haben oder sowas. Oder ganz, ganz schlimm ist das, wenn die Leute halt ihre Hunde halt ohne Leine laufen lassen und meinen, die müssten dann zu meinen laufen. Ja, die müssen ja sensibilisiert werden und das muss der Hund abkönnen. Nein, muss er nicht. Also da bin ich auch rigoros und war, nee, also geht gar nicht. Also ich, wie gesagt, ich habe noch minimales Restsehvermögen und das ist für mich wirklich ein großes Anliegen, dass wenn ich sehe, dass mein Hund da irgendwo hinmacht, ich versuche es wegzumachen. Das heißt nicht, dass ich es immer treffe. Und ich habe es auch schon gehabt, dass ich auf dem Weg zu dem Haufen, den mein Hund gemacht hat, in andere reingelaufen sind, weil die Leute das halt nicht für sich selber nicht machen. Nein. Aber es wird dann immer so, ja, dein Hund muss. Mein Hund ist trotzdem ein Hund. Also auch wenn er ein Führhund ist, klar ist er ausgebildet und soll einige Sachen nicht machen, aber trotzdem passiert es halt einfach mal. Ja.
0: Vielen Dank für die ganzen Einblicke heute in dem Gespräch. Ich hoffe, dass unsere Zuhörerinnen und Zuhörer da einiges mitgebracht nehmen und auch vielleicht mal so ein bisschen drüber nachdenken, dass es gut sein könnte, so am Welttag des Sehens sich auch mal ein paar weitere Gedanken zu machen über Achtsamkeit und Rücksichtnahme. Das wäre, glaube ich, ganz im Sinne des Inklusionsbeirates hier in der Stadt Ratzeburg des Amtes Lauenburgische Seen. Und ich freue mich auch schon ehrlich gesagt auf die nächste Sendung zum Thema Inklusion mit euch und verbleibt soweit in unserer Sendereihe Selbstverständlich Politik.
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1: Willkommen bei Lübeck FM und unserer Sendung Kultur Melange. An den Mikrofonen begrüßen Sie Angelika Wolf, die auch für die Sendung verantwortlich ist, und
2: Michael Lupatsch.
1: Es geht wie immer los mit einem Überblick über die heutige Sendung.
2: Da gehen wir zunächst einmal ins Theater Kombinale in die Hüxstraße. State of the Union heißt ein neues Stück und da geht's um Eheprobleme.
1: Nehmen wir sie mit ins Behenhaus, da hängt nämlich Karl Hofers Gemälde Paar am Fenster wieder in der Ausstellung.
2: Zwei Stücke hatten im Theater in den Kammerspielen Premiere. Last Five Years und Felix Kroll. Und Angelika war dabei und wird sie besprechen.
1: In unserem vierten Beitrag geht es nochmal um Kunst. Und zwar in der Overbeck-Ausstellung hängt eine ganz, ganz besondere Serie der iranischen Künstlerin Tirdat Hashemi.
2: Ich war selber noch einmal in Tosca. Das hatten wir ja schon im Juni zur Premiere besprochen. Aber jetzt haben wir das Publikum gefragt, was sie von der Aufführung im Großen Haus des Theater Lübeck halten.
1: Wir hoffen, dass wir ein bisschen Platz haben für Musik, denn eigentlich ist unsere Sendung wieder sehr voll.

0: kommen noch.
1: Italienisch haben wir heute gestartet bei Kulturmelange mit Comeno. Ja, warum denn eigentlich nicht? Warum nicht? Das ist vielleicht auch eine Frage, die sich in Ehen manchmal stellt. Und wir waren im Theater Kombinale in der ersten Premiere State of the Union. Und da geht es um Eheprobleme. Und Angelika berichtet.
2: Keiner hat gesagt, dass du ausziehen musst, lautet der deutsche Titel des Stückes State of the Union des Briten Nick Hornby. Und im Untertitel heißt es, eine Ehe in 10 Sitzungen. Das klingt nach Zerwürfnis, Krise, Ehedrama. Gibt es alles. Aber es wäre nicht Nick Hornby, wenn die Protagonisten Louise und Tom nicht sympathische Antihelden wären. Das eigentlich ernste Thema gewinnt an Leichtigkeit durch viel Humor. Dieser speist sich vor allem aus der Ehekonstellation. Sie, die rational denkende, alles reflektierende Medizinerin. Er, der eher sorglose, etwas schnoddrige, pragmatische Musikjournalist. Tom und Louise, gespielt von Sebastian Wirnitzer und Rebecca Indermauer, haben sich zu einer Paartherapie angemeldet. Vor den Sitzungen treffen sie sich im Pub gegenüber zu Wein und Bier. Schon vor der ersten Therapiesitzung meldet Tom Zweifel an, als sie ein Paar beobachten, das gerade das Haus der Therapeutin verlässt.
3: Guck mal da, die sind da gerade rausgekommen. Die sind gerade nach Strich und Faden beraten worden.
4: Man kann das Haus von hier aus sehen?
3: Ja, na das da. Die sind ja vollkommen durch den Wind.
4: Ja, die sind total am Ende.
3: Wie meinst du, ihre Beziehung oder im Sinne von erschöpft?
4: Ja, beides, guck sie dir doch an.
2: Hier zeigt sich ein geschickter Regieanfall von Knut Peters. Die Szenen wechseln von der Bühnensituation direkt in eine Videosequenz auf der Straße mit den letzten Schritten zur Therapeutin. Das Paar, das gerade noch auf der Bühne stand, taucht nach dem Abgang, also dem Verlassen des Pubs, im Film auf. Danach wird die Zeit, die bis zur nächsten Sitzung vergeht, mit Musik überspielt. Der Barmann ist gleichzeitig der Licht- und Tontechniker. Die Situation des Paares stagniert trotz der Therapie. Sie reden aneinander vorbei, schweifen ab, nehmen einander wörtlich, obwohl es nicht so gemeint ist. Rebecca Indermauer und Sebastian Wirnitzer spielen das Paar Louise und Tom in allen Facetten sehr überzeugend. Ernsthaftigkeit, Wut, Verständnislosigkeit und echte Zuneigung treffen aufeinander. Sie sitzen in dem hellen und stylischen Pub, den Knut Peters gestaltet hat. Eine weiße gebogene Wand im Hintergrund, an den Seiten sind indirekt beleuchtete Blütenblättermotive. Davor steht der Tresen über weißen, ebenfalls beleuchteten Getränkekisten, davor ein paar Tische und Stühle. Einige davon bilden rechts am Bühnenrand die erste Zuschauerreihe. In diesem Pub sitzen Louise und Tom und verstehen nicht, warum sie sich nicht verstehen. Das Hauptproblem ist der ausgebliebene Sex in der Ehe. Das führte unter anderem zu einer Affäre Louises mit einem anderen Mann, worauf Tom auszog. Die Affäre ist jedoch vorbei. Und Louise versucht eine vorsichtige Annäherung.
4: Wenn ich dir sage, dass ich dich unterstütze, ich möchte, dass du Erfolg hast. Ich mache mir Sorgen um dich. Ich liebe dich.
3: Naja. Was soll denn das Naja davor? Was hat denn das für eine Funktion?
4: Ich habe bloß gezögert.
3: Wieso?
4: Und man darf doch zögern. Zögern ist völlig normal.
3: Man zögert, wenn man nicht weiß, was man im Restaurant bestellen soll. Nicht, wenn man einem Menschen sagt, dass man ihn liebt. Hast du Zweifel?
4: Du nicht?
3: Nein.
4: Das ist gelogen. Wie kannst du keine Zweifel haben? Du willst nicht mehr mit mir schlafen. Wir streiten uns die meiste Zeit. Du wirst zufriedener, wenn du mit anderen Menschen zusammen bist, als mit mir. Ich würde sagen, mein Naja sollte so viel heißen wie Naja, tief drin.
2: Nach der Pause scheint alles wieder im Lot zu sein, jedenfalls nach Auffassung von Tom. Bei Louise sind noch nicht alle Zweifel ausgeräumt. Hier zeigt sich die Schwäche des Stückes, es ist zu lang. Die bekannten Spielchen setzen sich fort und man sagt sich, eigentlich ist doch schon alles gesagt. Dennoch gibt es eine Veränderung. Sie hatten wieder Sex. Das wirkt sich auch in ihrem Äußeren aus. Beide treten in neuem Outfit auf. Louise eleganter im Kleid und Pumps mit offenen Haaren, Tom mit Hemd und Sakko. Vorher hatte Stefanie Viola Dalski sie eher schlicht ausgestattet. Louise in bequemen Jeans-Kombinationen, Tom mit schwarzen Jeans und T-Shirts mit Bandaufdrucken. Dennoch fällt die Begrüßung genauso unharmonisch aus wie gewohnt.
4: Hallo.
3: Wie war dein Tag?
4: Ach, du weißt schon.
3: Nee, erzähl's mir.
4: Was?
3: Ich warte nur drauf, dass du meine Frage beantwortest. Du siehst gut aus.
4: Bitte hör auf damit.
3: Um mit dir zu sagen, dass du gut aussiehst?
4: Mit allem, dem Anschauen, dem Lächeln, dem Aufzug.
3: Das ist doch kein Aufzug. Ich bin noch nicht kostümiert.
4: Es wird eben so. Zum Beispiel die Nachricht, die du mir heute früh geschrieben hast.
3: Was war daran falsch? Freue mich, dich nachher zu sehen. Das ist doch.
4: Es wird eben so bemüht.
3: Ich bemühe mich ja auch.
4: Na dann, lass es.
3: Wenn du jemand Neues wärst, würde ich mich doch auch bemühen.
4: Natürlich. Bin ich aber nicht.
2: Es geht noch ein Weilchen hin und her, bis Tom schließlich der Meinung ist, es sei jetzt die letzte Sitzung. Schließlich ist er wieder eingezogen und sie haben zu ihrem ehelichen Sexualleben zurückgefunden. Louise hat jedoch wie immer Bedenken.
4: Das ist ja wohl normal. Wir sind verheiratet, wir sind noch nicht alt. Wir sollten Sex haben.
3: Haben wir doch. Wir sind hergekommen, weil wir aufgehört hatten. Jetzt haben wir wieder angefangen. Erledigt, abgehakt, weitermachen.
4: Und was ist mit deinem Gefühl von Demütigung?
3: Ist weg, wir hatten Sex.
4: Dein Schmerz und deine Wut über meine Affäre?
3: Ach, die habe ich vergraben. Die tauchen erst später als körperliche Symptome wieder auf. Herzinfarkt, Krebs.
4: Und findest du das gesund?
3: Tatsächlich, kurzfristig ja.
4: Und was ist mit all den anderen Sachen, die wir in den Sitzungen besprochen haben?
3: Was denn zum Beispiel?
2: Ob Tom und Louise zu einer Einigung kommen, sollten sie sich selbst ansehen. Trotz der Längen im zweiten Teil erlebten wir lebendiges und sehr humorvolles Schauspiel in einer gelungenen Inszenierung. Die Videoeinspielungen Katharina Spuida-Jabutis brachten viel Abwechslung in die Aufführung. Das Premierenpublikum amüsierte sich hörbar und applaudierte anhaltend dem ganzen Team.
1: 8-mal spielt das Theater Combinale das Stück State of the Union allein im Oktober. Und zwar am 2., 3., 9., 11., 14., 23., 24. und 25. Also haben Sie noch viele Gelegenheit zu gucken. The best is yet to come. Das Beste, das wird noch kommen vielleicht. So heißt auch unser nächstes Stück, ein Jazz-Titel.

0: Sie hören Kulturmelange und jetzt nehmen wir Sie mit ins Behnhaus. Vor 101 Jahren wurde es gemalt, vor 99 Jahren zuerst im Behnhaus-Trägerhaus gezeigt. Karl Hofers Gemälde »Paar am Fenster«. Zwischenzeitlich von den Nazis als entartete Kunst entfernt, kam es jetzt wieder feierlich zurück ins Behnhaus. Und Michael war dabei.
1: Fürs Radio, Herr Bastek, braucht man ja immer sowas wie eine Beschreibung, weil das Radio hat ja keine Bilder. Können Sie das Bild einfach beschreiben?
2: Es ist ein Fensterbild. Man schaut auf ein Fenster. Ich würde mal sagen, so ein bisschen eine marode Putzfassade, das ist vielleicht so eine Berliner Hinterhofszene. Und im Fenster sind zwei Personen zu sehen, ein Mann und eine Frau. Die Frau ist vorne auf die Brüstung gelehnt, die Arme verschränkt. Der Mann steht dahinter, eine Hand auf ihre Schulter gelegt und mit der anderen Hand greift er so über die Brüstung hinaus, in den Betrachterraum hinaus. Also das Bild geht einem sehr nah, dadurch, dass der Mann so hinausgreift. Und dadurch, dass diese Figuren so ergreifend sind und man kommt gleich ins Rätseln, was ist das für eine Beziehung, was ist zwischen den beiden los, wo blicken die hin? Also ein tolles Bild, vor dem man diskutieren kann und ins Gespräch kommen kann. Dazu laden wir alle herzlich ein, das in den nächsten Wochen und Monaten bei uns zu tun.
1: Man ist auch sicherlich stolz, wenn so etwas hierher zurückkommt nach so einer wechselhaften und langen Geschichte.
2: Unbedingt. Also es ist ja eines der Highlights der Ankäufe aus den 1920er Jahren, dann lange als Verlust beklagt worden und nicht in diesem Haus. Und wenn es jetzt zurückkommt, war gerade ein ergreifender Moment, als wir es hingehängt haben. Und wir sind voller Dankbarkeit an all die, die das mit unterstützt haben, dass das möglich war.
1: Nicht nur der Leiter des Museums Behnhaus-Trägerhaus, Alexander Bastek, war ergriffen. Es war insgesamt ein sehr feierlicher Moment, als am Donnerstag, den 24. September, das Gemälde »Paar am Fenster« von Karl Hofer ins Behnhaus zurückkehrte. 1927 hatte der damalige Museumsdirektor Karl Georg Heise das Werk vom Künstler erworben. Jetzt wurde es wieder erworben. Mitgewirkt hatten sehr viele Stiftungen, unter anderem die Kulturstiftung der Länder, die hatte es mit mehr als 50.000 Euro finanziert. Und wichtig, die Ernst von Siemens Kunststiftung hatte den Ankauf, den Erwerb bei einer Auktion vorfinanziert, sodass das überhaupt erst möglich war. In seiner

0: Ich muss Sie freundlichst bitten, sich mit den zweiten 1000 Mark noch etwas zu gedulden, da ich dafür erst betteln gehen muss. Ich hoffe indessen, in nicht allzu ferner Zeit am Ziel zu sein. Lübeck war also auch schon vor 100 Jahren auf teilweise Vorfinanzierung angewiesen. Unglücklicherweise musste in diesem Fall der Künstler diese übernehmen.
1: In der Hansestadt Lübeck gibt es keinen Etat für Ankäufe von Werken für das Behnhaus Drägerhaus. Allerdings ist natürlich der Umbau gerade im Gange und das wird auch großenteils von der Hansestadt Lübeck bezahlt. Der Leiter der Lübecker Kulturstiftung, Tillmann von Stockhausen, war dann sehr erfreut darüber, dass man auch ohne Ankaufsetat in Lübeck Dinge bewegen kann.
2: Wir feiern heute die Rückkehr des Bildes von Karl Hofer. Wir feiern aber auch mäzenatische Tradition und mäzenatisches Engagement in der Hansestadt Lübeck, die eben außergewöhnlich ist. Das gibt es nur in wenigen Städten, dass es eine solche starke mäzenatische Tradition gibt. Das, was mich wirklich beeindruckt, ist, wie es uns und vor allem natürlich Ihnen, Herr Bastik, gelungen ist, für den Ankauf, den Wiederankauf dieses Bildes ein so breites Band mäzenatischen Engagements herzustellen, dass eben große bundesweit agierende Stiftungen, die Ernst-von-Siemens-Stiftung und die Kulturstiftung der Länder, zusammen mit kommunalen Akteuren bis hin zu einer Einzelperson, Frau Erich, dass Sie sich so stark für das Behnhaus engagieren. Dafür sind wir außerordentlich dankbar und freuen uns, wenn Sie diesem Haus weiter verbunden bleiben. Die Museumsfreunde, das ist die breite Engagement, damit mit den Mitgliedsbeiträgen unserer Freunde das ermöglicht, das ist dann sozusagen das Sahnehäubchen auf dem großen Happen aus den großen Stiftungen. Dass das gemeinsam gelungen ist, ist wirklich ein Wunder und dafür sind wir außerordentlich dankbar, dass diese verschiedenen Unterstützerinnen und Unterstützer sich zusammengefunden haben.
1: Christine Regus, die Generalsekretärin der Kulturstiftung der Länder, die ja ganz erheblich am Ankauf beteiligt war, stellte Karl Hofer dem Publikum noch einmal vor.
3: Da wäre zuallererst Karl Hofer selbst, der spätestens seit der ersten Hälfte der 1920er Jahre in die erste Reihe der etablierten deutschen Gegenwartskünstler gehörte. Ab 1921 war er Professor an der Berliner Kunstschule, seit 23 Mitglied der Preußischen Akademie der Künste. 1928 fanden zu seinem 50. Geburtstag große Ausstellungen in der Kunsthalle Mannheim und der Berliner Sezession statt. Also Sie sehen, ein Künstler von wirklich überregionaler, deutschlandweiter Bedeutung damals. 1929 befanden sich seine Werke in 27 Museen. 1931 hatte sich Hofer mit dem Beitrag Faschismus, die dunkle Reaktion an der Umfrage »Wie kämpfen wir gegen ein drittes Reich?« der Berliner Zeitung Welt am Abend beteiligt. Daran hatte er für eine überparteiliche Initiative gegen die NSDAP plädiert. Bereits am 1. April 1933 wurde er auf einem Plakat gemeinsam mit Oskar Schlemmer und weiteren Lehrern der Berliner Kunsthochschule als, ich zitiere, Vertreter des zersetzenden, liberalistisch-marxistisch-jüdischen Ungeistes diffamiert. Er wurde daraufhin beurlaubt und 34 aus dem Hochschuldienst entlassen. Im Juli 37 wurden rund 300 seiner Arbeiten aus deutschen Museen entfernt.
1: Und so erging es auch seinen Werken im Behnhaus-Drägerhaus, die die Nazis als entartete Kunst entfernten. Alexander Bastek erinnerte dann noch einmal an den Museumsdirektor Karl Georg Heise, der auch diese kleine Sammlung moderner Kunst vor rund 100 Jahren hier in Lübeck zusammenstellte.
0: Karl Georg Heise hatte 13 Jahre, um im Behnhaus die Moderne nach Lübeck zu bringen. Gleich nach der Machtergreifung der Nationalsozialisten wurde er entlassen, durfte die Geschäfte aber bis Ende 1933 noch weiterführen. Auf seine Lübecker Jahre blickte er noch im Jahr seiner Entlassung zurück und warf in der Publikation Lübecker Kunstpflege auch einen Blick auf die Entwicklung der Sammlung. Zitat: Viel umstritten ist die kleine Abteilung moderner deutscher Malerei außerhalb Lübecks. Sie umfasst insgesamt nur 15 Gemälde, unter denen die Expressionisten

0: in vorderster Reihe stehen. Es kam hinzu eines der bekanntesten Bilder von Karl Hofer, das bei der Schilderung eines einfachen Vorgangs des täglichen Lebens bis zu sinnbildlicher Gestaltung vordringt. Viel umstritten war dieser Sammlungsteil. Charles Crodel, Amalienborg, Erich Heckels Amaryllis, Hofers Paar am Fenster, Noldes Stillleben und Xaver Fuhrs Bilder sind dort zu sehen. Aus umstritten wurde 1937 im Jargon der Nazis entartet. Und neben den 15 Gemälden, vielen Aquarellen, fiel auch viel Druckgrafik und Zeichnungen, insgesamt über 220 Werke, die im Behnhaus beschlagnahmt wurden.
1: 100 Jahre später hat uns Karl Hofers Gemäldepaar am Fenster immer noch viel zu erzählen.
0: In seiner frühen musealen Erfolgsgeschichte, der Beschlagnahme durch die Nazis und die Rettung in eine Privatsammlung, illustrieren Bild und Motiv geradezu die wechselvolle deutsche Geschichte des 20. Jahrhunderts. Wenn wir heute 100 Jahre in die Geschichte zurückblicken, stoßen wir immer wieder auf teilweise erschreckende Parallelen zu unserer Gegenwart. Die Erwerbung eines Bildes, dessen Finanzierung dann erst im Nachhinein gesichert werden muss, ist dabei noch die humoristisch-anekdotische Wiederkehr bekannter Muster. Auch der suchende Blick aus dem Fenster in eine ungewisse Zukunft mag uns heute wieder aktuell erscheinen. Ganz zu schweigen von der akuten Bedrohung der Kunst, die wir auch wieder im Gange sehen.
1: Auch der Verein der Freunde der Museen Lübecks hat sich an dem Erwerb beteiligt. Für die Refinanzierung des Betrags lädt der Verein am Montag, den 5. Oktober, ab 18 Uhr zu einer Auktion in das Museum Behnhaus-Trägerhaus ein. Versteigert werden dabei Kunstwerke aus dem Besitz der Vereinsmitglieder und der interessierten Öffentlichkeit wie Gemälde, Grafiken und Skulpturen.

0: 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Weiter mit Angelika Wolf und Michael Lupatsch. In den Kammerspielen gab es im September zwei Premieren, die zwar thematisch und von der Inszenierung her völlig unterschiedlich waren, aber eines gemeinsam hatten. Sie brechen mit den Sehgewohnheiten des Publikums und stellen uns Zuschauer vor eine besondere Herausforderung. Das ist zum einen das Musikstück The Last Five Years von Jason Robert Brown und zum anderen Felix Krull nach dem Roman Bekenntnisse des Hochstaplers Felix Krull von Thomas Mann. Regie führten Johanna Retzer und Branko Janak. Angelika Wolf hat sich beide Aufführungen angesehen und stellt sie ihnen vor.
1: Die Bühne ist dunkel. Von links vorn nach rechts hinten steht eine riesige dreiteilige Fensterfront mit langen, hellen, transparenten Vorhängen. Rechts gibt es einen unauffälligen schwarzen Rahmen, der im Laufe des Stückes unterschiedliche Funktionen erfüllt. Hinter der linken Fensteröffnung steht im Dunkeln das Klavier, das einzige Instrument dieses ganz besonderen Musicals. Zu Beginn des Stückes »The Last Five Years« von Jason Robert Brown sitzt Luisa Böse als Kathy in der mittleren Fensteröffnung mit einem Brief in der Hand und trauert dem Ende der Ehe mit Jamie nach.

In diesen Anfangsszenen werden wir in das Konzept des Stückes eingeführt. 5 Jahre dauerte die Beziehung zwischen Kathy und Jamie. Sie sind noch jung, 23 zu Beginn und 28 am Ende. Diese 5 Jahre werden in gegenläufigen Zeitebenen dargestellt. Kathy blickt vom Ende der Ehe zurück, während Jamie seine Sicht auf die Beziehung von vorne erzählt. Die Musik nimmt diese Perspektiven auf. Sie ist äußerst vielfältig. Es gibt Elemente von Pop, Rock, Swing, Folk und Sprechgesang. Die 14 Musiknummern sind nicht ein in einem Stil durchkomponiertes Musical, so erfährt man es aus dem Programmheft. Vielmehr handelt es sich um einzelne Stücke, die jeweils eine Situation im Leben von Kathy und Jamie und ihre emotionalen Verfassungen widerspiegeln. Zum Beispiel, als sie sich das Ja-Wort geben.

0: Es gibt keine gesprochenen Dialoge in dem Stück The Last Five Years von Jason Robert Brown. Das stellte Regisseurin Johanna Retzer vor eine besondere Herausforderung. Singende Schauspieler haben nur einen begrenzten Handlungsspielraum. Johanna Retzer lässt ihre Darsteller Luisa Böse und Johannes Merz vor, hinter und zwischen den Fensteröffnungen agieren, die Jochen Nienhoff entworfen hat. Mal steht und singt einer im Vordergrund, mal der andere, mal beide. Außerdem gibt es Videoeinspielungen glücklicher Momente. Zudem muss der Kontakt zur Pianistin Inessa Zipkova gewährleistet sein. Für das Scheitern der Ehe ist sicher auch verantwortlich, dass Jamie bereits ein erfolgreicher Schriftsteller ist, während Kathy als Schauspielerin vergeblich von einem Vorsingen zum anderen geht. Das führt vor allem bei Jamie zu Versuchungen.
1: Jede andere Frau der Welt dich plötzlich unwiderstehlich. Das stimmt so nicht. Das sind nämlich nur Frauen, mit denen du immer schon schlafen wolltest. Und die haben dich mit dem Arsch nicht angesehen. Wie die jetzt plötzlich schlagend stehen, die fallen auf die Knie. Du scheinst dir zumindest, weil du nicht ansehen darfst. Sie eigentlich nicht mal ansehen darfst. Augen zu, Augen zu, Augen zu.
0: Schließlich gibt es eine andere Frau und Jamie verlässt Kathy. Es war ein ganz besonderes Seh- und Hörerlebnis. Ungewohnt, weil das gesamte Geschehen nur durch Songs vermittelt wird. Das Zusammenwirken der Pianistin Inessa Zepkova mit den Darstellern Luisa Böse und Johannes Merz funktionierte perfekt. Alle drei beherrschten die verschiedenen Musikstile und harmonierten großartig zusammen. Das Publikum ehrte die Leistung der Darsteller und des Teams mit Standing Ovations.
2: Johanna Retzer hat das Musikstück The Last Five Years von Jason Robert Brown gleich zweimal mit unterschiedlichen Darstellern inszeniert. Für die Studiobühne mit Heiner Kock als Jamie, Sonja Cariasso als Kathy und Anna Bertram am Klavier, die auch die musikalische Leitung hat. Wenn Sie sich dieses besondere Musikstück ansehen wollen, haben Sie zu folgenden Terminen Gelegenheit dazu. Am 8. und 15. November im Studio. Die Oktobertermine sind schon ausverkauft. Ebenso ungewöhnlich, wenn auch ganz anders, ist die Inszenierung von Felix Krull nach Thomas Manns Roman Bekenntnisse des Hochstaplers Felix Krull. Thomas Mann hat fast 50 Jahre an dem Roman gearbeitet. Trotzdem ist er ein Fragment geblieben. Regisseur Branko Janak hat für seine Inszenierung eine Fassung von Bastian Kraft zugrunde gelegt. Premiere in den Kammerspielen war am 11. September. Angelika Wolf hat sich die Vorstellung am 20. September angesehen.
0: Was ist ein Hochstapler? Wie will ich auftreten? Welcher Unterschied besteht zwischen Schein und Sein? Gibt es eine Maske hinter der Maske hinter der Maske? Das sind die zentralen Fragen, um die sich die Theaterfassung Felix Krull dreht. Folgerichtig spielen Lilli Gropper, Elias Nuril Kohl und Henning Sembritzky drei Felixe und alle anderen Rollen. Die Szenen werden episodisch aneinandergereiht. Dabei bleibt die Existenz von Felix Krull schwebend. Seine Biografie entwickelt sich als Folge von Stationen, Begegnungen und Rollen. Der Einstieg erfolgt vor dem Vorhang. Die drei Darsteller sprechen direkt zum Publikum. Der zentrale Satz lautet: Nur der Betrug hat Aussicht auf Erfolg. Außerdem stellt Felix seine Fähigkeiten heraus.
3: An einer guten Kinderstube hat es mir schließlich überhaupt nicht gefehlt.
4: Mir auch nicht. Ich komme auf. Fein, bürgerlich, wenn auch widerlich im Haus.
5: Ich auch. Schon als Kind hörte ich immer wieder aus dem Mund der Meinen, dass ich ein Sonntagskind sei.
4: Ich auch. Ich bin einer vom Schicksal begünstigt.
5: Ich auch. Zum Beispiel gewährt man mir fast immer Vortritt, wenn ich mich in einer Schlange hinten anstelle.
4: Mir auch. Und auf der Straße, da lächeln mich immer alle die ganze Zeit an.
6: Mich auch. Und in der Schiffergesellschaft, da bekomme ich stets einen Platz angeboten.
7: Auch wenn bereits alles reserviert ist.
4: Ich auch. Schließlich habe ich tadellose Manieren und bewege mich auch in den gehobensten Umfeldern extremst souverän.
5: Ich auch.
0: Dann öffnet sich der Vorhang und gibt eine große, dunkle, leere Bühne frei. Moira Gilheron hat sie ausschließlich mit einem langen, geschwungenen, glitzernden Perlenvorhang ausgestattet. In den folgenden Szenen beeindrucken die drei Schauspieler mit einer sprachgewaltigen Darstellung verschiedener Situationen aus Felix Krulls Leben. Thomas Mann zu lesen ist ja schon schwierig, ihn aber auch noch original zu sprechen ist große Kunst. Einmal gibt es eine Aufzählung von Wörtern, die wohl als Zeitraffer gedacht ist. Dabei bewegen sich die drei Darsteller vor und hinter dem Perlenvorhang.
8: Antwort: Gott, Madame, Zeit, Ding, Deutung, Beschäftigung, Belieben. Ich, Posten, ich, Zeit, Zeit, Madame, Zeit, ich, Auge, Blick, Körper. 11 Uhr. Ich, Ton, Pfand. Ich, Kopf, Hand, Mund, Kuss.
5: 11 Uhr. Dienst, Lift, Feierabend. Ich, Korridor, Schritt, Ruhe.
0: Diese langen Wortkaskaden sind für das Publikum eher überfordernd. Man muss sich sehr konzentrieren, um den Sinn hinter den Aufzählungen zu erfassen. Eine der szenisch leicht zu verfolgenden, sehr amüsanten Episoden spielt sich in einem Hotel in Paris ab. Dort arbeitet Felix als Kellner Armand und zieht das Begehren von zwei vornehmen Gästen auf sich: der jungen Eleanor Twentyman und der schottischen Adligen Lord Kilmarnock. Diese stehen mit Abstand voneinander auf der Bühne. Sie werden von Georg Marburg an der Lichttechnik mit abwechselnden Spots versehen.
9: Armand!
10: Welchen Zigarren soll ich nehmen?
9: Na nun, der Händler empfiehlt diese. Persönlich würde ich, wenn es erlaubt ist, zu anderen raten.
10: Ich werde mich an Ihr Urteil halten. Lord Kilmarnock wohnte 14 Tage bei uns. Und als Alleinreisender plauderte er beim Servieren sehr gern mit mir. Von Tag zu Tag. Ein wenig länger.
5: Armand!
9: Ein Augenblick. Folgendes hierzu meinen Ehren angemerkt. Niemals habe ich Eitles und Grausames Gefallen gefunden an den Schmerzen von Mitmenschen, denen, deren Personen Wünsche erregte, welche meine Person niemals erfüllen könnte. Leidenschaften, deren Gegenstand man ist, ohne selbst von ihm berührt zu sein, mögen Natur und Unrecht der meinen einen Überlegenheitsdünkel von unschöner Kälte oder auch jenen verachtenden Widerwillen einflößen, der dazu verleitet, die Gefühle der anderen ohne Erbarmen mit Füßen zu treten.
5: Amor.
0: Elias Nouriel Kohl als Felix springt zwischen ihnen hin und her und sieht sich wachsender Sympathie und sehr persönlichen Angeboten ausgesetzt. Eine ungewöhnliche Regieidee von Branko Janak ist es, für die Verwandlung der drei Darsteller in die verschiedenen Personen eine Ankleiderin auf die Bühne zu holen. Die Kostüme von Karin Rosemann bestehen aus schlichten grauen Dreiteilern. Diese werden mit Kragen, Manschetten, Brusteinsätzen und Ähnlichem verändert. So entstehen immer wieder neue Figuren direkt vor dem Publikum. Das hat die vorteilhafte Nebenwirkung, dass sowohl den Darstellern als auch den Zuschauern eine kleine Verschnaufpause gegönnt wird. Dazu trägt auch die rockige, teilweise pathetische Musik von Max Nübling bei. Auch fürs Auge werden noch Bodennebel, Pyrotechnik und ein besonderes Fahrrad geboten. Am Schluss werden dann noch mal die ganz existenziellen Fragen gestellt.
5: Ich spreche vom Sein, vom Leben, vom Menschen und vom Nichts, aus dem alles gezeugt worden ist und in das alles zurückkehren wird.
9: Ohne Zweifel ist nicht nur das Leben auf Erden eine verhältnismäßig rasch vorübergehende Episode, das Sein ist selbst eine solche, zwischen Nichts und Nichts.
10: Es hat das Sein nicht immer gegeben und es wird es auch nicht immer geben.
5: Es hat einen Anfang gehabt und wird ein Ende haben. Mit ihm Raum und Zeit. Denn die sind nur durch das Sein und durch dieses aneinander gebunden. Felix!
0: Wir sahen eine beeindruckende schauspielerische Leistung mit großer Sprachakrobatik. Regisseur Branko Janak ist es gelungen, den Flächentext so zu inszenieren, dass man nachdenklich wird und trotzdem unterhalten wird. Dazu trägt auch die teilweise Einbeziehung des Publikums bei. Man verlässt das Theater mit vielen Gedanken zum wahren Ich, zur Selbstinszenierung, zur Erwartungshaltung, der man sich ausgesetzt fühlt. Dazu abschließend ein Zitat aus dem Stück, das auch im Programmheft hervorgehoben wird. Wann zeigt der Glühwurm sich in seiner wahren Gestalt? Wenn er als poetischer Funke durch die Sommernacht schwebt oder wenn er als niedriges, unansehnliches Lebewesen sich auf unserem Handteller krümmt.
2: Falls Sie jetzt neugierig geworden sind auf Hochstapelei und Thomas Manns Sprachakrobatik, dann können Sie sich Felix Krull noch an folgenden Terminen im Oktober und November ansehen. Am 3. Oktober, am 8. Oktober, am 18. Oktober und am 15. und 20. November.

0: Fleur Bleu hier bei Kulturmelange, dem Kulturmagazin für Lübeck und Umgebung. Sie versammeln sich, halten einander, leisten Widerstand, legen Zeugnis ab. Körper stehen im Zentrum von Tirdat Hajemis Gemälden. Eingebettet in Szenen, die sich zwischen abstrakten Blumenlandschaften und brennenden Städten bewegen, bilden Hajemis Figuren körperliche Konstellationen, in denen sich emotionale und politische Narrative entfalten. Hajemi lädt die Betrachterinnen in eine intime innere Welt ein, in der alltägliche Gesten und Begegnungen das Potenzial zur Selbstbestimmung in sich tragen.
1: Um es gleich vorwegzunehmen: Man geht mit sehr gemischten Gefühlen und Eindrücken aus der Ausstellung »The Slow Rhythm of Care«, der langsame Rhythmus der Fürsorge, von der Künstlerin Tirdat Hajemi in der Overbeck-Gesellschaft. Das erklärt sich, wenn man bedenkt, dass die Künstlerin aus dem Iran kommt. In diesem Land gibt es seit ca. 50 Jahren Gewalt, Revolutionen, Krieg. Tirdat Hajemi lebt mittlerweile in Paris und Berlin. Die Informationskanäle in den Iran sind gesperrt, undurchsichtig und gefährlich. Dennoch verfolgt die 1991 in Teheran geborene Künstlerin die Vorgänge in ihrem Land. Die Overbeck-Gesellschaft widmet Tirdat Hajemi eine Ausstellung. Die Bilder sind in drei thematisch und künstlerisch geordnete Serien gehängt. Die erste trägt den Titel »Nighttime Teeth Grinding«, nächtliches Zähneknirschen. Sie ist geprägt durch Darstellungen von Protest und Gewalt. Dazu Kuratorin Paula Kommers.
2: Man sieht brennende Städte, man sieht körperliche Konstellationen und emotionale und politische Geschichten. Und das sind eben flüchtige Momente, die aber uns sozusagen diese Situation auch vor Augen führen. In Hajemis Bildern begegnen wir sehr oft einem Fragment einer Szene. Also man sieht sozusagen nicht eine Geschichte, sondern man sieht einen ganz konkreten Moment. Hier sehen wir zum Beispiel drei Frauen oder Menschen, die sich auf einem Feuer positionieren und ganz viele Hände, die nach oben strecken. Und man kann jetzt nicht genau sagen, was ist davor oder danach passiert, aber man sieht eben diesen konkreten Moment.
1: Auffällig und ungewöhnlich ist, dass diese Bilder nicht gerahmt hängen. Es sind von einem Block abgerissene Blätter im DIN A2-Format. Paula Kombos betont, dass dies eine kuratorische Entscheidung war und begründet diese.
2: Das hat was sehr Unmittelbares, die Werke auch mal nicht gerahmt zu sehen. Man ist den Werken dann sehr nah und die sind eben auch so entstanden. Und das finde ich sehr, sehr schön, dass wir die Möglichkeit haben, so direkten Zugang zu diesen Bildern zu haben.
1: Ein weiteres sehr eindrucksvolles, aber auch verstörendes Bild aus dieser Serie thematisiert den allgegenwärtigen Tod. Kuratorin Paula Kommes beschreibt es so.
2: Auch hier wird es sehr explizit, man sieht angedeutete Geigen und Köpfe, die eben von oben herunter hängen. Man sieht zwei menschliche Körper, die in Schwarz eingehüllt sind, die getragen werden, und Menschen, die Ausrufe tun. Und was man eben hier ganz schön sehen kann, dass das Land ja in zwei Lager geteilt ist. Also zum einen gibt es das Lager, was denkt, das Regime ist kurz vor dem Fall, und das andere Lager, das denkt, das Regime ist bald wieder zurück in alter Macht. Was sie aber vereint, ist eben der Tod.
1: Völlig andere Eindrücke vermittelt die Serie »I bloom where you hold me«, »Ich blühe dort, wo du mich hältst«. Diese Bilder sind gerahmt. Künstlerisch und inhaltlich weisen sie eine Besonderheit auf, wie Paula Kommers erläutert.
2: Hier ist eine andere Serie, die heißt »I bloom where you hold me«. Und diese Arbeit ist eine Kollaboration der Künstlerin mit einer weiteren Künstlerin, die heißt Sophia Erfanian. Und in diesem Werk sehen wir eigentlich immer ein Bild im Bild. Also wir haben eine Blume und diese Blume wird erweitert durch eine Szene in einem Bild. Und es ist eben so, dass es eigentlich ein Dialog zwischen beiden Künstlerinnen ist und eine Künstlerin fängt an zu malen und dann malt die andere Künstlerin weiter.
1: Die Blumenmotive nehmen den Hauptteil dieser Bilder ein. Die Farben sind kräftig und bunt. In diese Blumenmotive sind Zeichnungen im DIN A4-Format eingelegt, mit einfachen häuslichen Szenen. In einem Telefonat, das Kuratorin Paula Kommers nach unserem Rundgang mit der Künstlerin Tadi Tashemi führte, erklärte diese, dass diese Bilder zunächst nur Spaß für sie und die Künstlerin Sophia Efania waren. Dann haben sie festgestellt, dass die Zusammenarbeit ein fließender Prozess für beide ist. Dadurch entstand dann die Serie. Beim Betrachten dieser Blumenbilder stellt sich beim Besucher eine innere Ruhe ein. Die braucht man auch, denn die letzte sehr großformatige Serie ist wieder sehr verstörend. Das drückt sich schon im Titel aus. Butchered Bodies – verstümmelte Körper. Diese Bilder entstanden aus einem sehr persönlichen Motiv der Künstlerin Tadi Tashemi, wie Kuratorin Paula Kommers erklärt.
2: Was wir hier sehen, das sind nochmal diese zwei großen, das ist eine Serie, die heißt Butchered Bodies. Und da geht es eben auch darum, dass die Künstlerin selbst, das ist eine Trans-Künstlerin, im Iran gar nicht so sein könnte, wie sie ist. Ja, und das ist eben auch nochmal eine weitere Dimension, die da dazukommt, die ganz, ganz wichtig ist für die Künstlerin. Und ich glaube, daran merkt man auch, dass die Menschen als Menschen angesprochen sind. Mhm. Ne? Und auch, dass dieses Sprechen über diese Realität sehr schwierig ist, weil die gar nicht in Worte zu fassen ist. Und ich denke, da geht es eben auch um diese Selbstbestimmung jenseits gesellschaftlicher, familiärer und religiöser Erwartung.
0: Diese sehr ungewöhnliche Ausstellung einer ungewöhnlichen Künstlerin können Sie noch bis zum 17. Januar in der Overbeck-Gesellschaft besuchen. Die Overbeck-Gesellschaft erreichen Sie weiterhin, indem Sie durch die Bürgergärten gehen.

0: Set Fire to the Rain sang Adele hier bei Kulturmelange. Wir sind fast am Ende unserer Sendung und es geht jetzt nochmal ins große Haus zur Oper Tosca von Giacomo Puccini, eine dramatische Oper, die bereits im Sommer Premiere hatte. Aber Michael war jetzt nochmal in einer Vorstellung, weil er doch neugierig war, wie das Publikum auf diese Inszenierung reagiert.
1: Ganz hervorragende Stimmen, ganz hervorragende Kostüme, gute Akustik, toll.
2: Sehr gut, gewaltig, gewaltig. Ja, sehr schön.
3: Bild schlicht und einfach. Und die Kostüme und die Stimmen sind super.
4: Insgesamt das ganze Arrangement, das Bühnenbild, wunderbar gemacht. Nicht zu übertrieben, modern ja auch nicht. Wunderbar. Fällt mir gut.
5: Die Stimmen finde ich außergewöhnlich. Das Bühnenbild ist spartanisch, also nicht so überladen. Das finde ich ganz übersichtlich. Also mir gefällt es ganz ausgezeichnet. Eine schöne Inszenierung.
6: Also es hat mich überrascht. Ja, ich finde es gut, schlicht, einfach. Gefällt mir. Es erstaunt mich die Stimmen auch. Ne? Bin überrascht. Danke.
7: Hat uns sehr gut gefallen. Hervorragende Stimmen.
8: Sehr kurzweilig.
7: Sehr kurzweilig.
8: Und schönes Bühnenbild. Auch noch, ja. Fantastischer Chor, sehr schön.
9: Ich bin sehr, sehr zufrieden, würde ich sagen. Ich überlege gerade, was das letzte war. Ich hatte in Berlin Turandot gesehen und ich habe das Gefühl, ich erkenne wieder Sachen von Puccini. Gefällt mir sehr gut.
10: Ich bin schwer beeindruckt. Sehr gewaltig, sehr emotional, sehr leidenschaftlich, kraftvoll. Ja, und tolle Darsteller natürlich, tolle Sängerinnen und Sänger.
11: Die Inszenierung ist ganz wundervoll. Musikalisch wirklich sehr, sehr schön. Und es macht richtig Spaß, den Schauspielern auf der Bühne mit zuzusehen.
0: Die Oper Tosca von Giacomo Puccini wird im Oktober noch zweimal aufgeführt, nämlich am 9. und am 22. im Großen Haus. Und damit sind wir am Ende von Kulturmelange. Durch die Sendung geführt haben Sie Angelika Wolf und
12: Michael Lopatsch.
0: Und ich bin auch für die Sendung verantwortlich.
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1: Sendeverantwortliche für die Radioreise ist Ulrike Auffahrt-Krapot. Sie hören die Radioreise mit Alexander Tauscher. Ich grüße Sie. Diesmal geht es an die Côte d'Azur nach Monaco. Wir erleben die Welt der Reichen und Schönen auch aus unbekannter Perspektive, denn wir besuchen auch Orte, die nicht jeder Tourist im Fürstentum als erstes ansteuert. Es geht zum Beispiel hinter die Mauern des Fürstenpalastes auf dem Roche. Und wir besuchen eine Frau, die vor rund 50 Jahren aus Deutschland ausgewandert ist und hier ganz in der Nähe des Fürsten wohnt, aber ganz einfach. Wir laufen durch die kleinen grünen Oasen in Monaco, Gärten mit Kakteen, Teen und Palmen. Und wir erleben das Casino Monte Carlo mal nicht am Spielautomaten, sondern bei einem besonderen Festivalabend im Salle Garnier. Ja, dieser Monegasse, der wird uns gleich ein paar Ecken seines Fürstentums zeigen.
2: Bonjour, vous êtes sur Radio Voyage. Je m'appelle Jean-Marc Ferrier, avec Alexandre Tauscher. Soyez le bienvenu à Monaco, dans cette la plus petite principauté en Europe, après le Vatikan.
1: Ja, den zweitkleinsten Staat nach dem Vatikan, den erleben wir heute, in dem auch diese Devise gilt. Man ist kein Milliardär, wenn man seine Millionen noch zählen kann. Also viel Spaß, gleich geht's los.

0: dass es die Radioreise, die neue Horizonte öffnet und damit Reiselust wecken soll. Im Studio Alexander Tauscher, herzlich willkommen hier bei uns in dieser Show. Willkommen an der Côte d'Azur. Wir sind heute an einem Ort, den man wenigstens einmal in seinem Leben gesehen haben sollte. Dabei spielt es, denke ich, keine Rolle, ob dieses diese Welt ist, in der man selbst leben will oder eben nicht. Monaco. Es ist dieser magische Ort, eingehüllt in die Felsen der Alpen auf der einen Seite und des Mittelmeeres auf der anderen Seite. Wir laufen durch das Fürstentum und damit den zweitkleinsten Staat der Erde, nach dem Vatikan wohlgemerkt. Ja, über diesem winzigen Staat thront hoch auf dem Roche der Fürstenpalast. Er ist das Symbol der über 700 Jahre alten Grimaldi-Dynastie. Als Besucher erlebt man hier eine Zeitreise von der Renaissance bis zur Zeit von Napoleon. Ja, für Touristen ist die Wachablösung der Karabiner des Fürsten die wohl größte Attraktion. Man muss pünktlich sein, denn das Spektakel startet immer um 11.55 Uhr, also 5 vor 12 im wahrsten Sinne des Wortes. Den Palast, den lassen wir heute mal außen vor, denn auf dieser Etappe, der zeigt uns Jean-Marc Ferrier auch ein paar Orte abseits der großen Touristenpfade. Wir suchen mal zwischen den Hochhäusern die kleinen alten historischen Häuser, also bienvenue à Monaco.
1: Bienvenue, nous sommes ici à Monaco. And now we are in the boulevard de Belgique, where there are some beautiful villas.
0: Wir sind jetzt im belgischen Boulevard in Monaco. Hier befinden sich einige wunderbare alte Villen, Häuser aus einer Zeit, bevor hier die Hochhäuser in Monaco entstanden. Die Fläche von Monaco ist einfach zu klein, um all diese wunderbaren Villen erhalten zu können.
1: The origin of this old villa were built in the 19th century.
0: Diese alten Häuser wurden im 19. Jahrhundert gebaut, in der Belle Époque-Zeit, und auch Häuser gibt es hier aus der Art Deco-Zeit. Nicht nur in diesem Gebiet, auch in anderen Bezirken von Monaco.
1: There isn't a law to protect this villa because territory is too small. So for that there isn't a law.
0: Es gibt aber kein Gesetz, das diese Häuser schützt, also kein Denkmalschutz, weil unsere Fläche eben so klein ist. Das ist sehr schade, aber es ist eben unsere kleine Fläche hier.
1: The territory of Monaco covers only 202 hectares.
0: Nun, die Fläche von Monaco beträgt nur 202 Hektar, also 2 Quadratkilometer. Wir können diese Fläche nur auf dem Meer vergrößern oder unterirdisch oder wenn wir in die Höhe bauen, Hochhäuser bauen.
1: Underground and in the air, creating the high building. In front of us there is the Simona Tower, a fabulous Simona, very modern.
0: Ja, vor uns sehen wir jetzt den Simona Tower, dieses Hochhaus hier, sehr modern, aber auch sehr teuer. Jedes Apartment hat 2 Etagen und jedes hat einen eigenen Swimmingpool. Man hat von da aus den Blick aufs gesamte Fürstentum. Übrigens, eines der jüngsten Hochhäuser ist der Odeon Tower im anderen Teil von Monaco.
1: And today, the last building built, it is the Odeon Tower in the other parts of Monaco. In this Simona Tower, there was the footballer Falcao.
0: Ja, in diesem Simona Tower lebte unter anderem der kolumbianische Fußballspieler Falcao. Er hatte gleich 2 Apartments.
1: 2 Apartments. There are some celebrities lived in here in Monaco. And it was a celebrity died. It was Guillaume Apollinaire. Guillaume Apollinaire lived in Monaco. There was Leo Ferré, the singer.
0: Ja, einige Promis lebten und leben in Monaco, wie der verstorbene Guillaume Apollinaire oder auch der Sänger Leo Ferré in den 1980er und 90er Jahren oder auch der fabelhafte Claude François, der Rennfahrer Michael Schumacher oder Roger Moore, ja, er lebte auch hier in Monaco.
1: Schumacher, Roger Moore lived here in Monaco.
0: Im Hintergrund schlägt sich der Monaco-Franz ins Fürstentum ein, aber dieser Monaco-Franz lebte ja einst im Monaco di Bavaria. Aber Roger Moore, auch so ein Name, den man vielleicht nicht sofort mit Monaco in Verbindung gebracht hätte. Gott hab ihn selig. Die Radioreise ist heute in Monaco, dem Hotspot der Reichen und Schönen, vor allem auch der Millionäre. Und deswegen möchte ich jede Etappe mit einem Spruch oder auch einem Witz über das Geld beenden. Zum Einstieg einmal diese geschickten Rechentricks der Reichen. Zitat: Finanzbeamte glauben einem immer, das Doppelte. Und der andere heißt, der schlechteste Radiergummi ist oft der beste Steuerberater. Das Fürstentum Monaco, es lädt uns ein, die Welt in einem einzelnen Land zu entdecken. Denn hier befinden sich einige der bekanntesten Museen, einige der schönsten Hotels dieser Welt. In Monaco kann man die Gastronomie der weltweit renommiertesten Restaurants testen, wenn der Geldbeutel das zulässt. Oder man macht es so wie wir. Wir laufen heute einfach staunend durch dieses Fürstentum. Auf wenigen Quadratkilometern hat nämlich Monaco viele Facetten zu bieten. Man mag es kaum glauben, in dieser doch lauten Stadt, in der sich zu gewissen Zeiten auch die Boliden durch die heißen Kurven der engen Hochhäuserschluchten kämpfen, gibt es auch ruhige grüne Ecken. Eine der kleinen ruhigen Oasen ist der Park Princesse Antoinette, durch den uns nun Jean-Marc Ferrier führt.
1: And now we are in the park Princesse Antoinette. This park was created by the Prince Albert I in the 19th century.
2: Prinz Albert I. hat diesen Park im 19. Jahrhundert errichten lassen, um hier die letzten Olivenbäume von Monaco wachsen zu lassen. Und in diesem Park befindet sich unter anderem ein Millenniumbaum und außerdem einige Spielplätze auch für Kinder. Und da hinten sehen wir ja wieder diesen Cinnamon Tower. Ja, zwischen diesen ältesten Bäumen hier des Parks und diesem Hochhaus ist zeitlich gesehen ein Millennium.
1: In front of us, there is the oldest olive tree. It is fabulous. This olive tree was the main income of Monaco. There were
2: Ja, vor uns steht nun dieser älteste Olivenbaum. Einfach fabelhaft, ja. Früher waren Oliven mal die Haupteinnahmequelle in Monaco. Wir haben ja auch den Karubenbaum mit einer Frucht. Das ist im Deutschen übersetzt der Johannesbrotbaum, Karubenbaum. Ein äußerst hitze- und trockenresistenter Baum, immer grün. Er kann, Sie sehen, es bis zu 20 Meter hoch wachsen. Und in dieser Frucht befinden sich Samen. Jeder Samen hat das gleiche Gewicht, und zwar 0,2 Gramm. In der Antike, ja, da hat man Edelsteine, zum Beispiel auch Diamanten, auf einer Waage abgewogen. Und dann sagte man, der Stein wiegt ein Karat, also Karat kommt von Karu.
1: We said the stone weighed one carat. The carat, the name carat, became of Karub.
0: Olivenbäume mitten in Monaco, auch das mag überraschen. Wir laufen nun vom Parc Princesse Antoinette zum Botanischen Garten, der 1933 an den steilen Felswänden errichtet wurde. Es ist ein großer Steingarten mit verwinkelten Wegen. Hier läuft man entlang der meterhohen Kakteen und hat wohl das beste Panorama auf das Fürstentum. Der Blick durch die Kakteen auf die Stadt, auf die Hochhäuser und die italienische und französische Riviera, die Côte d'Azur. Es ist ein tolles Fotomotiv.
1: And now we are in the exotic garden. We are overlooking the principality of Monaco with a view at 180 degrees.
2: Jetzt hier aus dem exotischen Garten haben wir das 180-Grad-Panorama auf das Fürstentum. Links der Cinnamon Tower, im Hintergrund schon die italienische Küste, hinter dem Roquebrune Cap Martin, die Stadt hinter Monaco. Und Sie sehen auch hier einige Hochhäuser, wie eben der Odeon Tower, und Sie sehen auch den Stadtteil Monte Carlo mit dem Casino.
1: Some high buildings with the Odeon Tour, and there is a district of Monte Carlo with the casino.
3: Monaco.
1: On our right, there is the Rock of Monaco, the antique city. Between these two districts, there is the district of Condamines.
2: Rechts von uns sehen Sie den Rocher, den Felsen, die antike Stadt. Und es sind hier noch zwei weitere Stadtteile. Condamines entstanden nach 1863. Der Hafen, auch übrigens der tiefste an der Côte d'Azur. In der Mitte ist das Wasser 30 Meter tief.
1: We are overlooking the district of Fontvieille. This district was reclaimed from the sea in the year

0: Jahrhunderts. Und seitdem es eingeweiht wurde, ist es ja der Hauptsitz der Monte Carlo Oper. Aber da gibt natürlich das Printemps des Festival Konzerte. Es werden sogar Konzerte des Showbusiness gegeben ab und zu. Und das Jazzfestival im November findet auch da statt. Und natürlich die weltberühmten Ballerus, aber auch sämtliche heute weltberühmten Künstler wie Cocteau, Picasso, Matisse, Braque. Heutzutage ist die Opera gar nicht schöner denn je, weil es wurde mehrere Jahre lang vollständig renoviert. Wirklich traumhaft.
1: Und jetzt auch ein Aufführungsort für das Festival Printemps des Arts, zum einen im Salle Garnier, aber auch in anderen vielen Orten in Monaco, zum Teil auch darüber hinaus. Welche Bedeutung hat das und wo überall tritt Printemps des Arts auf?
0: Jedes Jahr spielt das Printemps des Arts ungefähr in einem Dutzend von Spielstätten in Monaco, in historischen sowie in modernen Bauten, aber auch in atypischen und geheimnisvollen Orten wie das Yacht Club oder sogar im ganz vertraulichen Plenarsaal des Nationalrats, ein paar Schritten vom Prinzenpalast entfernt noch. Aber die Opera Garnier ist schon sehr wertvoll. Ja, Musik und nicht nur klassische, sondern auch zeitgenössische Musik mit Kreation. Das gehört seit immer zur monegassischen Kulturtradition. Und dazu Künstler und Sänger, die beim Printemps des Arts gastieren, wissen die schöne Akustik schätzen. Es gehört auch zu den seltenen Opernhäusern in der Welt, die direkt am Meer stehen. Ich glaube, Sydney ist auch so gelegen. Aber bei dieser Opera Garnier blickt man durch riesigen Fenster auf das Mittelmeer, wenn man da rankommt, bis die Vorhänge kurz vor Beginn der Vorstellung sanft gezogen werden, um sanft in die Vorstellung reinzukommen.
1: Das heißt, wir haben heute die romantische Klassik, aber auch andere Genres werden ja hier bedient.
0: Ja, beim Printemps des Arts de Monte Carlo wird nicht nur Musik vom 18., 19., 20. Jahrhundert gespielt, sondern Musikrepertoires vom 11. Jahrhundert bis heute programmiert. Und außerdem wird beim Printemps des Arts Festival immer auch außereuropäische Musikgenres vertreten. Zum Beispiel, wir hatten auch Japan, eine Ungarn-Nat, einen Tag mit vier Gruppen aus dem Hochatlas aus Marokko und so weiter und so fort.
1: Marc Monet reist heute um die Welt, sucht überall interessante Musiker, aber die Idee stammt aus der Fürstenfamilie, die Idee fürs Festival.
0: Tja, die Anregung zur Gründung eines Festivals,

0: zusammen mit dem Orchester, mit der Ballettkompanie und so weiter.
1: Nun wird man ja als Tourist nicht wegen eines Konzerts herfliegen, aber man kann es ja verbinden mit dem Urlaub hier. Also man nennt es ja auch Kultururlaub. Man besucht mehrere Orte hier an der schönen Côte d'Azur, unter anderem Printemps des Arts. Wie wird das hier umgesetzt, dieser Begriff Kulturtourismus?
0: Natürlich, wir sind ein Festival. Wir sind nicht eine Tourismusinstitution, aber hier kann man nicht Tourismus und Kultur trennen. Es gehört in Monaco noch mehr als woanders, glaube ich, zusammen, weil Monaco klein ist, unheimlich viele große kulturelle Institutionen. Und deswegen haben wir uns gedacht, wir müssen auf diesem Gebiet als Festival auch noch mehr aktiv werden. Wir sprechen nicht nur Musikliebhaber, sondern all diejenigen, die Monaco eben anders erleben möchten, die über die Klischees hinaus Formel 1, Grand Prix, Prinzen, Prinzessinnen, Spielcasinos gehen wollen und eben einfach ein oder mehrere musikalischen Erlebnissen vom höchsten Niveau immer mit ihrem Reiseprogramm an der Côte d'Azur oder an der italienischen Riviera verbinden wollen. Musik als Reiseziel, aber nicht vergessen. Hier im Frühjahr könnte man zum Beispiel morgens ins Mittelmeer schwimmen gehen, nachmittags in die Berge Skifahren gehen und abends ein Konzert vom Printemps des Arts Festival besuchen. Also, willkommen bei uns.
1: Bon merci, Sophie. Ja, wir schleichen uns langsam wieder heraus aus diesem Konzert, laufen über den Place du Casino vorbei an Schaufenstern des Cercle d'Or. Hier befinden sich Juweliere, Haute Couture Geschäfte und Antiquitätenläden, alle für den gut gefüllten Geldbeutel. Wir kaufen nichts, staunen nur und träumen vom großen Luxus, wobei es heißt, Idealisten sind Leute, deren Liebe zum Geld unerwidert bleibt. Das Festival Frühling der Künste, Printemps des Arts, ist die akustische Kulisse im legendären Casino Monte Carlo. Wir laufen durch die Gärten und Terrassen des Casino entlang von Blumenbeeten. Das Meer, es schimmert im Hintergrund und die Musik vom Festival Printemps des Arts, auch ja ein Ziel für Kulturreisende. Etliche Veranstalter hatten sich darauf spezialisiert. Ich hatte mich mit einer Kulturreisenden unterhalten, Antje Ramsdorf aus Heidelberg, die hatte so eine Reise gebucht.
2: Gestern Abend waren wir in der Oper von Monte Carlo und haben den Spieler von Prokofjew gesehen. Ja, natürlich ist das etwas kritisch auch dargestellt, diese Gier nach Geld, wie die Menschen dann eben langsam ihre Vermögen verlieren. Und das spiegelt sich sehr in der Musik. Und das ist eben schon wirklich modern und aufregend und sehr beeindruckend.
1: Wie war die Oper das Erlebnis, die Oper?
2: Die Oper, die war für mich persönlich etwas zu überladen mit Gold. Die Oper ist relativ klein für uns. Ich habe schon viele Reisen gemacht und viele Opern gesehen. Aber so eine Oper mit so viel Gold habe ich wirklich noch nicht gesehen.
1: Heute einer der Höhepunkte im Salle Garnier, das Eröffnungskonzert von Printemps des Arts.
2: Jetzt haben wir eben die Ausstellung gesehen über Gustav Mahler. Wir haben den Film gesehen.
1: Werden Sie ja weiterreisen an der Côte d'Azur? Was werden die nächsten Stationen sein?
2: Wir sind ja schon mehr als halb durch. Wir waren in Nizza gewesen.
1: Auch Kultur, ja?
2: Ja, natürlich. Erst haben wir natürlich einen Rundgang gemacht und dann waren wir im Museum von Chagall. Und das ist ein wunderbares Museum, da kann ich nur jedem empfehlen, dahin zu gehen. Ein Museum, das sich öffnet mit vielen großen Fenstern in einem sehr schönen Park mit Olivenbäumen schon am Hang. Und da sind sehr große Bilder von Chagall aufgehängt und sehr berühmte Bilder, die man zum Teil natürlich schon kennt, aber auch andere, die nicht so bekannt sind. Und das hat mich sehr beeindruckt, muss ich sagen.
3: Ein Blumenstrauß aus Nizza.
1: Nizza, man kennt ja diese Melodie, Ingeborg Hallstein hat es gesungen, ein Blumenstrauß aus Nizza, also sehr bekannt natürlich auch gesungen worden. Ist es so, wie Sie es vorgestellt hatten, Nizza?
2: Ich war schon so oft in Nizza. Das war ein Wiedersehen für mich in Nizza.
1: Sie lieben es ja.
2: Ich mag Nizza sehr. Wir sind schon von den Italienern beeinflusst worden. Es ist ja dicht an der Grenze, direkt da an der Promenade an Anglais. Es ist nur, um Negresco da liegen zu sehen. Wir waren in der Innenstadt, wir waren in der Altstadt und sind da rumgebummelt. Wir waren auf dem Blumenmarkt und diese alten Gassen, das alles hat viel Freude gemacht. Und dann sind wir in ein sehr schönes Fischrestaurant mittags gegangen, haben da Fisch gegessen, es lag am Meer.
1: Jetzt hatten wir Nizza, Monaco, und wohin geht es dann weiter?
2: Nach Cap Ferrat, das ist hier eine Halbinsel, die ins Meer reinragt, wo wirklich ganz herrliche Villen sind, ganz besonders Belle Epoque-Villen. Und da gibt es diese Villa Eprussy von Rothschild auch. Und da fahren wir morgen hin.
1: Da wünschen wir Bon Voyage. Ein volles Programm für Antje Ramsdorf aus einer Kulturreisegruppe. Ich sprach mit ihr über ihren Urlaub an der Côte d'Azur und eine Station eben dabei, das Festival Printemps des Arts, der

0: Frühling der Künste ist ja auch eine Bühne für ungewohnte Künstler. Hier traten zum Beispiel schon Musiker aus dem Kongo auf, das Philharmonieorchester von Kinshasa oder auch das Königliche Ballett von Kambodscha. Erlebt man ja auch nicht alle Tage. Es ist ein Festival für Musikinteressierte, die ohne Scheuklappen durch die Kulturwelt reisen wollen. Für solche Menschen organisiert Michelle Pauli solche Reisen. Ich traf sie auch am Rande des Konzerts.
1: Alors depuis plus de 20 ans,
2: über 20 Jahren,
1: je suis responsable d'un club,
2: betreue ich einen Reiseclub,
1: d'un club de voyage qui sont pour les abonnés des deux journaux.
2: Und die Leserreise sind für die Abonnenten beider Zeitungen 24 Stunden und La Tribune de Genève reserviert.
1: Dans le programme du voyage, nous sommes arrivés à Nice. Nous avons visité Saint-Paul-de-Vence avec Menton, avec Nice et le musée de Matisse.
2: Wir sind in Nizza gelandet und seitdem haben wir Saint-Paul-de-Vence und Menton und Nice auch mit seinem wunderbaren Museum Matisse und Chagall besichtigt.
1: Puis aujourd'hui, nous avons visité Le Rocher, Monaco. Nous avons mangé au Café de Paris.
2: Wir haben also die Altstadt besichtigt mit dem Rocher, da oben, wo der Prinzenpalast ist. Und heute Mittag haben wir beim Café de Paris unser Mittagessen gehabt und die Leute hatten auch ein bisschen Freizeit.
1: Et demain, nous allons à Ventimiglia passer la journée et puis faire du shopping et à 18h nous venons à l'auditorium.
2: Und morgen fahren wir nach Italien, das so nah ist, nach Ventimiglia, da machen wir ein bisschen Shopping, bevor wir zum Konzert des Printemps des Arts zurückkehren.
1: Je pense que nos participants connaissaient déjà la Côte d'Azur. Donc c'est vrai que nous avons le cliché de la Côte d'Azur avec les Monaco, avec la richesse, l'argent et tout ça. En Suisse aussi, il y a beaucoup d'argent. Tu sais, ce sont les mêmes.
2: Es ist ungefähr gleich wie in der Schweiz, wo es auch sehr viel Reichtum gibt. Also Klischees, ja, die gibt es über die Schweiz und über die Côte d'Azur. Aber unsere Teilnehmer sind nicht nur Musikliebhaber, sondern sie kennen auch gut die Côte d'Azur. Und ich glaube, die sind auch eben für diesen Charme auch gekommen.
0: Die Radioreisehörer kommen heute kostenfrei an die Côte d'Azur, gleich mit den großen Events vom Zirkus im Zelt bis hin zum Zirkus an der Rennstrecke. Ja, und vor der Verschnaufpause eine finanzielle Weisheit, auch passend zum Radio. Der beliebteste Sender ist immer noch der Tau-Sender. Ja, wie immer an dieser Stelle, auf Weiterhören.

0: richtet auf eure Lauscher, denn hier spricht der Tauscher. Der Alexander grüßt sie alle miteinander und wünscht auf diese Weise eine schöne Radioreise. Heute im Sacco nach Monaco. An der Côte d'Azur liegen sie, diese glitzernden Städte wie Saint-Tropez, Nizza und Cannes und natürlich auch Monaco. Monaco liegt als Stadtstaat eingebettet in Frankreich und nah in Italien. Hier mischt sich der Glanz vergangener Tage mit diesen glitzernden Fassaden kühner Architekten. Ob nun neue oder alte Fassade, das Fürstentum ist das ganze Jahr über auch eine beliebte Bühne für weltweit renommierte Events. Die Festivals sind für viele Promis eine gute Gelegenheit, um gesehen zu werden. Über eben Monaco als Kulturbühne sprach ich mit dem Monaco-Kenner Axel Kaus, der eine Zeit lang auch für Monaco Tourismus gearbeitet hatte.
1: Insgesamt bietet das Fürstentum Monaco über 700 Veranstaltungen jedes Jahr. Das heißt, wir haben wirklich ein volles Programm im Bereich der Kunst und Kultur. Wir haben ein eigenes Ensemble im Bereich der Oper. Wir haben das über 100 Jahre alte russische Ballett und wir haben beispielsweise eben auch ein fantastisches philharmonisches Orchester. Darüber hinaus gibt es natürlich eben sehr viele Veranstaltungen, die man möglicherweise auch nicht kennt. Beispielsweise haben wir in den Sommermonaten den sogenannten Sporting Summer, der sehr beliebt ist dadurch, dass wirklich musikalische Superstars auftreten, also beispielsweise Lady Gaga. Wir haben aber darüber hinaus eben auch sehr viele Sportveranstaltungen in Monaco. Beispielsweise ist sicherlich als bekanntestes Sportevent zu nennen die Formel 1, die am letzten Sonntag in jedem Mai bei uns stattfindet und als Stadtparcours einer der ja herausragenden Orte entlang des Formel 1 Rennkalenders ist. Aber was viele Leute eben auch nicht wissen, ist, dass wir alle zwei Jahre im Wechsel eben entweder einen historischen Grand Prix haben, der 14 Tage vor dem Formel 1 Grand Prix stattfinden. Das sind die historischen Fahrzeuge, mit denen die Rennen früher ausgetragen wurden. Und im Wechsel dann jedes zweite Jahr findet auch ein E-Grand Prix, also mit Elektroauto statt, was aber auf der fast ähnlichen Strecke stattfindet.
0: Während des Formel-1-Rennens ist die Stadt ja ein ganzes Wochenende lang oder vier Tage lang im Ausnahmezustand, kann man sagen.
1: Das ist tatsächlich so. Sie haben nur zwei Stadtparcours im Formel-1-Rennkalender. Das ist das Fürstentum Monaco, aber eben auch Singapur. Singapur ist natürlich deutlich größer als Monaco. Wenn Sie nach Monaco kommen, dann genießen Sie nicht nur wie an anderen Orten 4 Stunden lang Rennfieber, sondern sie genießen das Rennfieber 4 Tage lang. Sie sehen die Piloten bei ihren Testfahrten, sie sehen die Mechanikerteams, sie sehen Testfahrten der Boliden. Also es ist wirklich ein ganz, ganz spannendes Unterfangen und sie fühlen sich wirklich auch selbst in diesem Rennzirkus direkt involviert.
0: Weil die Boliden auch zu riechen sind, bis in ihr Hotelzimmer wahrscheinlich auch im besten Fall.
1: Sie riechen sie, aber sie hören sie. Der Ton und der Sound und der Lärm, der wirklich tatsächlich dort von den Boliden ausgeht, der ist also nur zu begreifen, wenn man das sieht. Aber was ich immer spannender finde und was eben einen Besuch gerade der Formel 1 auch sehr wichtig macht oder sehr, sehr anschaulich macht, ist die Geschwindigkeit. Also Sie sehen im Fernsehen diese Boliden mit einer unglaublichen Geschwindigkeit, aber die ist noch höher wirklich, wenn sie vor Ort sind. Sie haben wirklich das Gefühl, dass diese Rennfahrer ein unglaubliches fahrerisches Geschick mitbringen müssen, um gerade diesen sehr schweren Stadtparcours in Monaco überhaupt meistern zu können.
0: Sehr, sehr enge Kurven auch zwischen den Häusern, die man da meistern muss.
1: Es gibt sehr enge Parcours, beispielsweise die sogenannte Haarnadelkurve. Dort müssen die Boliden auf 30 Stundenkilometer abbremsen, um direkt in dem Tunnel danach wieder auf 300 Stundenkilometer zu beschleunigen. Also das erfordert wirklich schon sehr großes fahrerisches Können.
0: Das andere Können ist der Zirkus von Monaco. Man hört ja, Zirkus gibt es auch bei uns, aber das muss ein ganz besonderes sein, das Zirkusfestival von Monaco.
2: Mesdames, Mesdemoiselles, Messieurs, bonsoir et bienvenue sur Festival International du Cirque de Monte Carlo.
1: Ja, wir sind sehr, sehr stolz auf unseren Zirkus und unser Zirkusfestival in Monaco, das ja jedes Jahr Januar stattfindet für 3 Wochen. Und es ist so, dass sich wirklich die Topstars unter den Zirkusstars, also aus der Akrobatik und der Clownerie, ihr Stell dich ein in Monaco geben, die dann eben im Januar um den sogenannten goldenen Clown, also die höchste Auszeichnung innerhalb der Zirkuswelt, gegeneinander konkurrieren. Meine Empfehlung ist eher zum Ende dieses Zirkusfestivals auch zu kommen. Nicht, dass man auch verschiedene Mitglieder der Fürstenfamilie sehen kann, sondern ist es so, dass sie dann eben wirklich die Superstars nochmal am Ende sehen, die dann gegeneinander nochmal antreten. Aber es ist so, dass sie gerade die Prinzessin Stephanie eben sehr viel auch im Fürstentum sehen. Wenn sie sich in Monaco aufhalten, dann ist es auch nicht verwunderlich, wenn sie sie möglicherweise auch beim Einkaufen in einer unserer Supermärkte sehen. Wir haben insgesamt ungefähr 38.000 Einwohner. Corona. Also Sie werden sehr große Chancen haben, doch den einen oder anderen Star, den Sie entweder aus Film und Fernsehen oder aus dem Sportbereich kennen, auch in Monaco antreffen zu können.
0: Das auch ohne großen Bodyguard.
1: Monaco ist, das belegen unsere Statistiken, die sicherste Destination weltweit. Auf 70 Einwohner haben wir einen Polizeibeamten, sodass eben tatsächlich auch viele dieser Stars komplett auf ihre Bodyguards verzichten können, die sie normalerweise in anderen Destinationen immer bei sich haben. Monaco ist mehr als eine Destination. Monaco ist ein Lebensgefühl.
0: Monaco ist ein Lebensgefühl, sagt Axel Kaus. Ja, und ganz sicher auch das Gefühl des großen Reichtums. Und den Menschen, die dieses Lebensgefühl besonders schätzen, wird auch diese Weisheit bekannt vorkommen. Da heißt es ja so schön, wer im Geld schwimmt, geht ungern unter. An der Côte d'Azur erwartet man nicht nur gutes Wetter, auch gutes Essen. Gourmets werden in Monaco auch spüren, dass hier rund 125 Nationen der ganzen Welt ihre kulinarischen Einflüsse hinterlassen haben. Die Schönen und Reichen, sie sorgen dafür, dass das Fürstentum längst als Metropole für Genuss und Haute Cuisine bekannt ist. Auf rund 2 Quadratkilometern verteilen sich rund 150 Restaurants. Prämierte Köche wie Alain Ducasse oder Joël Robuchon stehen zwar schon längst nicht mehr selbst am Herd, aber haben den Restaurants der Stadt ihren Namen gegeben. Aber man kann ja auch vor Ort ganz einfach heimisch essen, zum Beispiel auf dem Markt. Hier gibt es da zum Beispiel die monégassische Spezialität Babagua. Das sind kleine Reis- und Kürbispasteten. Angeboten wird auch Fougasse, ein Feingebäck mit Orangenblütenessenz, Haselnüssen, Mandeln sowie weißem und roten Anis. Unser Guide Jean-Marc Ferrier führt uns über den Markt.
3: Now we are in the market of Monaco, the oldest market of the principality of Monaco. And there are two parts. Inside there are some shops.
4: Wir befinden uns jetzt auf dem ältesten Markt von Monaco. Der Markt besteht aus 2 Teilen. Drinnen befinden sich Geschäfte, wo man monegassische Spezialitäten testen kann. Die Soca zum Beispiel, Hühnchen in Olivenöl im Ofen, 15 Minuten gebacken. Oder auch Babajan, eine Spezialität aus Monaco. Und vieles, vieles andere gibt es drinnen.
3: Babajan, a specialty of Monaco, and many other specialty. Outside there are some sailors where you can find lemon, olive.
4: Und draußen vor der Halle, da verkaufen Händler Obst und Gemüse. Zitronen, Oliven sehen Sie hier zum Beispiel. Meist hier aus der Umgebung von Monaco. Sehr farbenfroh, im Prinzip wie ein provinzialischer Markt. Also diese Lebensmittel kommen aus Italien oder auch dem benachbarten Frankreich, aus dem Hinterland von Nizza zum Beispiel oder aus Ventimiglia in Italien. Aber natürlich werden hier auch exotische Früchte aus aller Welt verkauft.
3: Voilà. Yeah, and Ventimiglia in Italy also, but there are also some exotic fruits. They came from everywhere in the world. We are in front of the last fisherman of Monaco. The founder was André Rinaldi, the fisher shop.
4: Jetzt befinden wir uns vor dem Stand des letzten Fischers von Monaco. Der Gründer des Geschäfts war André Rinaldi und diese Fischer hier, die fahren jeden Tag raus aufs Meer und verkaufen dann hier fangfrisch, gute Qualität.
3: And they sell their products here. It is very fresh. You can buy it. It's very good. In the market there is just one fish shop because there isn't no more fisher in Monaco.
4: Es ist wirklich der einzige Fischerladen in Monaco, weil es keine gewerbsmäßige Fischerei mehr gibt. Dabei ist der Teil des Mittelmeeres, der Monaco gehört, sehr groß. Also die Fangfläche ist sehr, sehr groß.
3: The area of Monaco is very extended.
4: Ich verkaufe hier drin in der Halle die Spezialität Babajan, eine weiße Käsecreme, frittiert, die Creme mit Zwiebeln. Und hier haben wir auch die Pasta Pisadiere, so eine Pasta aus Zwiebeln und Tomaten, eine Spezialität auch in Cannes, in Nizza, hier eben an der Côte d'Azur.
5: Tourtoblette, Babajan et des Farcis. Tous les jours, on a la chance d'avoir un laboratoire qui nous prépare tous les jours des choses fraîches.
4: Unser Produzent heißt Arocca und er produziert jeden Tag an verschiedenen Orten in Monaco diese Teigwaren immer frisch und zwar nachts werden die gemacht.
5: Tout ce qu'on voit dans nos vitrines, c'est tout produit par des chefs dans des laboratoires la nuit. Après, on a la chance d'avoir sur ce point de vente tout le temps un chef.
4: Und jeden Tag werden bei Arocca verschiedene Spezialitäten hergestellt, mal Fisch, mal Fleisch.
5: De la Méditerranée, du poisson.
3: There is a specialty of Monaco, but properly of Monaco,
4: Die andere Spezialität, die gibt es nur hier und die essen wir auch vor allem an Feiertagen oder an dem Nationalfeiertag. Und zwar ist es Fugas Monegas, eine Süßigkeit, besteht aus Teig, aus Nüssen, aus roten und weißen Dragées, aus Anis. Das ist ja die Farbe von Monaco, rot und weiß. Und wenn man das isst, dann ist es bei uns Tradition, dass der Älteste in der Familie diesen Keks als erstes aufbricht.
3: Red and white, the color of Monaco. And when we eat that, the oldest of the family have to break this cake.
0: Ein Bummel durch die Markthalle von Monaco. Ja, hat mich auch so ein wenig an den Markt von Cannes erinnert. Dieses einfach ja, schöne südfranzösische mediterrane Gefühl eines Marktes. Wer erlesene Weine sucht, der müsste theoretisch unter das legendäre Hotel du Paris kriechen, in die Cave Centrale, leider für Besucher meist geschlossen. In dem Kellergewölbe lagern mehr als 600.000 Flaschen Wein und Champagner. Die ältesten Flaschen, die stammen aus dem Jahr 1850 und rund ein Dutzend Angestellte kümmern sich täglich um diese korrekte Lagerung des Weines. Ist ja auch sehr wertvoll, was da unter der Erde so lagert. In diesem Keller feierten übrigens Fürst Renier und Grace Kelly ihren 20. Hochzeitstag. Sicher nicht ganz trocken. Ja, die Hochzeit mit einer Frau sollte laut einem französischen Sprichwort gut überlegt sein, denn es heißt darin, Geld ist das Einzige, was eine Frau für sich behalten kann. Oft scheint hier die Sonne, aber nicht immer, wie ich auch selbst erleben durfte. An Regentagen, aber nicht nur an Tagen wie diesen, lohnt sich ein Besuch in den vielen Museen von Monaco. Eines der bekanntesten ist sicher das Ozeanographische Museum. Fürst Albert hatte es einst am Hang eines Felsens bauen lassen. Er selbst, der Fürst, war auch ein passionierter Meeresforscher. Ein Besuch wert ist auch die Grotte von Monaco. Sie befindet sich rund 60 Meter unter der Erde des exotischen Gartens. Hier gibt es nicht nur Stalagmiten und Stalaktiten zu sehen, viel, viel mehr. Unser Guide Jean-Marc Ferrier führt uns in seinem historischen Ort, nämlich ein Ort, der auch zur Bühne für die Hochkultur wurde.
3: Donc nous sommes devant la chapelle dédiée à Sainte Dévote. Le 27 janvier, eh bien, on fait la procession de Sainte Dévote.
5: Jetzt befinden wir uns in der Kathedrale von Monaco, wo die Prinzessin Grace und der Prinz Renier III begraben wurden. Es gibt vieles, was in dieser Kathedrale passiert, außerhalb von Konzerten mit dem Printemps des Arts. Auch die Prozession für heilige Devote. Die Priester gehen mit dieser Prozession an allen vier Ecken des Rochers, und um die Bevölkerung zu segnen. Weil hier in der Kathedrale Monaco befinden sich auch die Reliquien von heiliger Devote.
0: Sophie, wir sind an einem der Orte von Printemps des Arts. Wunderbare Musik wird hier gespielt in der Kathedrale.
5: Ja, sicher. Wir sind so froh, hier in der Kathedrale ein Teil des Festivals, wo wir Bach spielen. Und heute Abend La Passion selon Saint-Jean in dieser wunderschönen Kathedrale, extra beleuchtet für den Abend. Das ist ja magisch hier.
0: Und wir haben ja ganz hochkarätige Gäste auch hier beim Konzert.
5: Ja, die Prinzessin von Hannover besucht das Konzert. Die Musiker, das ist La Petite Bande, dirigiert von Sigiswald Kuliken, mit der Soprano Mina Nenberg und einige, die Sie wahrscheinlich schon kennen, Stefan Schärper, Tenor, und Stefan Fock, Bass.
0: Eine ganz besondere Akustik auch in so einer Kathedrale, das zu hören.
5: Sicher, 400 Plätze in dieser Kathedrale, ganz hohe Wände und diese besondere Beleuchtung für diesen Bach-Eröffnungsabend des Festivals Printemps des Arts.
0: Sophie Verdure nochmal vom Festival Printemps des Arts. Wenn man in die Grotte geht, bevor man da wieder herauskommt, in den exotischen Garten zu den Pflanzen aus Südeuropa, aus Süd- und Mittelamerika, aus Afrika und dem Nahen Osten, endet der Rundgang im Museum. Am Eingang warten riesige, ausgestopfte Tiere auf die Besucher. Das Museum will nämlich die wichtigsten Grundsteine der menschlichen Geschichte erzählen. Fabrice erzählt uns mehr darüber.
6: Bah, ici, c'est le musée d'anthropologie. Donc voilà, on a le mammouth depuis un petit moment. Qui fait surtout venir beaucoup de touristes. Et là, on prépare une autre exposition qui sera sur Monaco antique.
4: Hier im Anthropologischen Museum kann man als Besucher auf die Jagd nach Dinosauriern und gigantischen Mammuts gehen. Im anderen Saal geht es um das antike Monaco. Hier aber in diesem Saal, da kann man sich vorstellen, wie es ist, in einer kleinen Höhle zu wohnen, als Jäger und Sammler, wenn man dann so mit Feuersteinwerkzeugen bastelt. Und hier zeigen wir eben die wahren Szenen aus unserer Vergangenheit. Der Besucher geht damit selbst auf Forschungsreise.
6: Pour survivre, en fait.
0: So, wir verlassen dieses Museum und laufen nun herunter zum schicken Yachthafen von Monaco. Mit viel Fantasie kann man da die Antike erkennen, mit ganz viel Fantasie. Jean-Marc Firier versucht es jedenfalls.
3: And now we are in the harbor of Monaco, is named Port Hercule. Harbor Hercule is the deepest port of the Côte d'Azur. And in this port there are luxurious boats.
4: Wir befinden uns jetzt im Hafen von Monaco. Port Hercule heißt er. Er ist der tiefste Hafen an der Côte d'Azur. Hier liegen viele luxuriöse Yachten und viele Yachten, die Prominenten gehören. Michael Schumacher und viele andere Promis.
3: Michael Schumacher and many other celebrities in the antique time. Julius Caesar stopped here during his campaign. He go back to Roma and he stopped in the port Hercule.
4: In der Antike machte Julius Caesar ja einen Zwischenstopp auf dem Rückweg nach Rom. Man fand hier viele Münzen und andere Relikte dieser Zeit.
3: And we found a lot of coins, testimony of this period. And in this port there is also the road of the racetrack of the Grand Prix Formula One.
4: Und hier am Hafen verläuft auch die Rennstrecke bei der Formel 1 in Monaco. Als Tourist kann man dann hier nicht an der Rennstrecke stehen, aber man kann sich ja zum Beispiel ein Boot leihen oder man mietet sich eine Wohnung. Entlang der Rennstrecke gibt es viele Wohnungen, aber es ist sehr, sehr teuer. Jean-Marc Ferrier am Yachthafen von Monaco. Ja, hier direkt an diesem Hafen, da dröhnen zur Formel 1-Zeit laut die Boliden. Wer dem Lärm entgehen will, der könnte zum Beispiel in die Oldtimer-Ausstellung des Fürsten fliehen. Hunderte kostbare Modelle sind hier ausgestellt. 6 Luxuskarossen, die können direkt ausgeliehen werden für eine Tour zum Beispiel durch das Fürstentum oder auch durch das alpine Hinterland, wenn man ein fürstliches Geld auf den Tisch legt. Ansonsten bleibt es nur ein Traum, aber man sollte immer auch das bedenken. Reich sind nur die Zufriedenen. In dieser Etappe tauchen wir ein in einen Ort, den garantiert kein normaler Tourist besuchen und betreten wird. Wir sind nämlich in einer privaten Wohnung, ganz nah am Fürstenpalast, in einem Haus auf dem Rocher, ja, mit Blick auf die Silhouette von Monaco. Hier wohnt nicht irgendein Star, sondern hier wohnt Eleonore Rossi, die vor vielen Jahrzehnten aus Deutschland, aus Köln hierher kam. In der Markthalle beim Imbiss, da saß sie neben mir und sprach mich an. Ja, wir kamen ins Gespräch, fuhren dann mit dem Bus hoch, eine Station auf den Rocher, und sie zeigte mir ihre ganz, ganz privaten Räume, ihre ganz private Welt in Monaco.
7: Dann war ich mal in Urlaub an der italienischen Seite mit Emilia, da habe ich meinen Mann kennengelernt. Hab dann geheiratet und die Leute von der Grenze hier, die Italiener, die gehen fast alle in Monaco arbeiten. Mein Mann arbeitete sowieso in Monaco und das habe ich dann auch gemacht. Ich war hier dann Lehrerin die ganzen Jahre. Ich muss sagen, in Monaco zu arbeiten ist sehr, sehr gut, weil es präzise ist, es wird bezahlt. Am Mittelmeer ist es nicht so an der Tagesordnung. Die Kinder sind hier zur Schule gegangen. Die Schulen sind auch sehr, sehr gut. Das sind alle öffentlich. Frei, also keine Privatschulen. Also Monaco ist sehr sozial für kleine Leute, für Familien, für Arbeiter.
4: Wir haben ja auch direkt vor Ihrer Wohnung hier ein Restaurant für die Älteren, also ein Restaurant, in dem es subventioniert auch günstiges Essen gibt.
7: Ja, für 7 Euro mit Wein und Kaffee, alles inbegriffen. Aber das ist nicht das Einzige. Ne? Das ist, für Senioren wird sehr viel getan. Ab 60 hat man hier frei Busfahren, frei alle Verkehrsmittel, frei in alle Veranstaltungen, Feste, Kirmes und so. Es ist alles frei.
8: C'est Monaco, Monte Carlo.
7: Nachtleben, das ist wieder ein ganz anderes Monaco. Da sehen wir praktisch überhaupt nicht rein, weil die normalen Leute, die hier arbeiten, die schlafen nachts. Folglich ist das Nachtpublikum ganz anderes, das wir gar nicht kennen.
4: Es heißt ja immer Monaco, die Stadt der vielen Promis und der Reichen. Ich glaube, Sie sehen es andersrum.
7: Ja, wir sehen es ja von der anderen Seite. Und wenn es so 5 Reiche hier sind, dann sind da 50, die für die arbeiten. Und das ist eben wieder günstig für Leute, die Arbeit suchen, arbeiten wollen. Die bezahlen ja gut und es ist angenehm zu arbeiten. Hier gibt es viele Sportler ja auch, man trifft die auch auf der Straße. Hier wohnt einer hier, der Elderson, ist ein Fußballspieler, gerade hier auch daneben. Ja, man trifft die und grüßt. Und
4: ganz normal, ja.
7: Meistens weiß man gar nicht, dass das Promis sind.
4: Und auch die Tatsache, dass sie ein paar Meter vom Fürstenpalast entfernt sind, bringt ja auch dann, dass sie sicher auch den Fürst ab und zu mal sehen, ganz normal.
7: Ja, oft, ja, ja. Der Albert, der geht hier in den Gässchen essen und so und grüßt einen dann und hallo, ciao. Und ist ganz normal, benehmen sich die Leute.
4: Das vermutet man eben nicht.
7: Zum Beispiel Ringo Starr, Richard Starkey von den Beatles. Der wohnt hier, geht immer spazieren unten am Strand. Und Roger Moore ist auch so ein ganz, ganz bescheidener geht immer spazieren und jo, was haben wir noch?
4: Stephanie natürlich als Begriff, die kennt man noch als Sängerin, Comme le Ragon in den 80ern. Jetzt hat sie auch da irgendwas mit Pferden irgendwo auf den Bergen zu tun.
7: Also Stephanie kennen wir eigentlich so als Kumpel. Die benimmt sich immer so wie jeder Mann auf der Straße, so hat eigentlich wenig von Prinzessin. Sie ist sehr tierlieb, ja. Die hat oben einen Bauernhof und da hat sie jede Menge Tiere, Pferde, Hunde und Elefanten. Die sehen wir alle oft, also die Stephanie, den Albert und Caroline kommt ja auch öfter hier hin. Aber die haben das ja nicht als Etikett hier draufstehen. Hier, Prinzessin, ja, siehst du dann, aha, die kenne ich auch, ciao.
4: Es ist ja auch eine sichere Stadt. Es gibt sehr, sehr viele Polizisten pro Einwohner. Das heißt also, die Promis leben auch sicher und deswegen auch für sie ganz normal, dass die Promis ohne große Bodyguards.
7: Ja, für uns ist das auch sehr, sehr gut. Die Stadt hat viel Überwachungskameras. Ist hier schon immer gewesen, ja, viele Polizei auf der Straße und so. Es sind auch alles Freunde, Kumpels.
4: Fragt sich ja Monaco so auf 2 Quadratkilometern, sehr kleiner Staat, zweitkleinster der Welt. Wie verbringt man seinen Tag hier? Also man kann ja gar nicht ewig weit spazieren, man kommt ja irgendwann an die Grenzen. Was machen Sie tagsüber so?
7: Sich vorstellen, beide Eltern arbeiten, haben kleine Kinder, ein Problem, was soll man machen, wie soll man sich beschäftigen, das hat der kleine Mann nicht, auch nicht im Rentenalter. Hier gibt es keine Privatkliniken wie in anderen Ländern, hier gibt es das Hôpital Princesse Grâce, wo jeder sich behandeln lassen kann, wo jeder auch hingefahren wird, wenn er verunglückt und so. Und in diesem Krankenhaus kriegen auch die Prinzessinnen ihre Kinder.
4: Da ist das Vorurteil widerlegt, dass man sagt, der Staat der Reichen und Schönen, in der Beziehung soziale Gleichheit.
7: Ja, seine Verwandte, die hat ein Kind gekriegt. Da wurde im Krankenhaus ein 2-Bettzimmer als ein Bettzimmer für die Prinzessin reserviert. Und die Sumia, die hatte 2 Bettzimmer, wie für alle, auch 3 Bettzimmer gibt's. Und da war die doch wirklich sauer und sagt, oh, die Prinzessin, die hat ein ganzes Zimmer für sich alleine. Und wir müssen hier mit 2 anderen auf dem Zimmer. Ja, so geht das dann, ne? Dann beklagt man sich noch.
4: Und es kann passieren, dass die Prinzessin auch ein 2-Bettzimmer bekommt?
7: Ja, wenn kein Platz ist, doch, ja, ja.
0: Das Erlebnis Krankenhaus in Monaco, das möchte ich allen Radioreisehörern von Herzen ersparen, auch wenn sicher es ein Erlebnis sein könnte, hier die Prinzessin einmal leibhaftig zu treffen. Eleonore war dies, eine deutsche Auswanderin. Man könnte so sagen, sie ist eine Auswandererin, aber so fühlt sie sich längst nicht mehr, sagte sie mir. Sie sagte, man müsse sich integrieren, sonst werde man immer als Tourist leben. Stimmt, ja. Sie lebt hier recht bescheiden in ihrer Wohnung, eine sehr, sehr bescheidene Wohnung, aber glücklich ist sie. Und es ist eben keine Frage von großen Willen und Reichtum. Denn wie heißt es so schön, was Gott vom Geld hält, sieht man an den Leuten, denen er das meiste gab.
7: Es lässt sich gut leben hier. Wohnen ist sehr teuer. Aber da kommt auch wieder der Sozialstaat. Wenn man hier 20 Jahre lang gearbeitet hat, hat man Recht auf sogenannte Sozialwohnungen. Das sind Wohnungen wie die alle hier auch. Und dann kriegt man vom Staat also Mietzuschuss. 3/4 zahlt der Staat. Hier in der Altstadt, da ist es relativ preiswert, weil die Häuser ja auch sehr alt sind und sehr eng, düster. Da sind keine Installationen drin gewesen, von wegen Strom gab es nicht und fließend Wasser auch nicht. Also, Sie haben es ja jetzt gesehen.
0: Ein Blick hinter die Kulissen dieser glitzernden Metropole am Mittelmeer. Wir waren zu Gast bei Eleonore aus Köln. Ja, ihren rheinischen Dialekt hat sie behalten. Gut so. Damit geht unser Kurzurlaub an der Côte d'Azur so langsam zu Ende, aber wir bieten ja gerne die Urlaubsverlängerung an. 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Ich kann mir vorstellen, dass auch der ein oder andere Promi auf seiner Yacht bei einem Glas Champagner uns gerne im Ohr hat. Also ich grüße die Schönen und Reichen, aber in erster Linie die ganz normalen Leute. Leute wie du und ich, in aller Welt, in Ost und West, in Süd und Nord. Goodbye, ciao, bis wieder ein Jahr. Salam alaikum und Shalom und auf jeden Fall au revoir et à bientôt à Monaco.
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4: Merci beaucoup, à la prochaine. Bleibt zum Schluss noch die letzte Geldweisheit für heute. Freunde sind entweder unbezahlbar oder käuflich. Na dann, lasst uns doch alle Freunde hier auf dieser Welle bleiben. Und vor allem, bleiben Sie schön reisefreudig, meine Damen und Herren, denn es gibt noch mindestens 1000 Orte in dieser Welt zu entdecken. In diesem Sinn, wie immer, bis bald.

0: Verantwortlich für die nachfolgende Sendung ist Marc Sauer vom Verein Miteinander Leben in Mölln. 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Herzlich willkommen, liebe Zuhörerinnen und Zuhörer, hier im offenen Kanal Lübeck bei Lübeck FM und unserer Sendereihe Selbstverständlich Politik. Wir haben heute uns das Themenfeld Inklusion noch einmal vorgenommen und das hat auch einen guten Grund. Heute ist nämlich der Welttag des Sehens und zu diesem Tag habe ich mir Gäste eingeladen in unser Außenstudio nach Ratzeburg. Und die begrüße ich jetzt einmal recht herzlich und würde sie auch mal, weil unsere Zuhörer und Zuhörer können ja nicht sehen, mit wem ich hier sitze, ganz kurz vorstellen, wer heute bei mir im Studio ist. Und ich fange mit der Silke zu meiner Rechten an.
1: Hallo, ich bin die Silke Bolz und ich bin die Vorsitzende des Inklusionsbeirates für die Stadt Ratzeburg und das Amt Lauenburgische Seen.
0: Und dann haben wir noch die Ulrike hier sitzen.
2: Hallo, ich heiße Ulrike Hohmer, bin auch aus dem Inklusionsbeirat der Stadt Ratzeburg.
0: Und die Katrin ist auch dazu gekommen.
3: Ja, mein Name ist Katrin Ebrecht. Ich bin im Leitungsteam der Regionalgruppe Südholstein beim Blinden- und Sehbehindertenverein Schleswig-Holstein. Ja.
0: Ja, perfekt. Dann haben wir ja ein sachkompetentes Team hier heute zu haben. Ist das für alle okay, wenn wir uns so im kollegialen Du heute unterhalten? Ich denke mal, das ist einfach, wir kennen uns auch irgendwie alle schon. Ja. Ne? Ist ja nicht das erste Mal, dass wir zusammensitzen. Und wir haben ja auch schon einiges sogar zusammen erarbeitet, richtig? Wir haben schon zwei Dörfer uns begutachtet, ne? Unter diesem Prämisse Inklusion.
1: Genau.
0: Magst du da mal was zu kurz sagen?
1: Wir waren mal in Kulpin und haben uns die barrierefreie Situation oder nicht barrierefreie Situation in Kulpin mal angesehen. Wir haben uns in Zieten mal umgeschaut und sind auch dort mit den verantwortlichen Bürgermeister und mit den Gemeinderäten zusammengekommen und haben das mal gemeinsam erörtert. Und zum Schluss waren wir in Kleinzecher und haben uns das dort auch mal vor Ort angesehen und sind dort auch ganz gut unterstützt worden von den dortigen Vertretern, um das mal zu analysieren. Und wir haben da so eine Art Katalog mal aufgeschrieben, um das mal festzuhalten, welche Verbesserungsmöglichkeiten noch im Raum stehen könnten.
0: Und da hast du mit unterstützt in Kleinzecher und in Zieten, ne? Vom Blinden- und Sehbehindertenverein Schleswig-Holstein, ne? Warst mit dabei. Aber gut, heute dreht es sich ja nicht um einen Aktionsplan Inklusion für die Gemeinden des Amtes Lauenburgische Seen. Heute, wie gesagt, geht alles um den Welttag des Sehens. Und meine erste Frage an Katrin. Was bedeutet für dich persönlich so ein Tag? Und was bedeutet er auch für die Arbeit des Blinden- und Sehbehindertenvereins Schleswig-Holstein?
3: Also es ist ja nicht nur Welttag des Sehens, es ist auch Woche des Sehens.
0: Ah, ja.
3: Also was mit vielen Aktionen in Schleswig-Holstein halt zu tun hat. Wir haben zum Beispiel morgen in Lübeck eine Messe, wo man sich Hilfsmittel angucken kann und ja auch über Blickpunkt Auge sich informieren kann. Das ist ein HADA-Center in Lübeck, wo jeder hin kann. Es gibt noch verschiedene andere Aktionen in Schleswig-Holstein, wo ich jetzt nicht genau weiß, wie, wo, was. Aber es ist halt für uns, die blind und sehbehindert sind halt eigentlich eine sehr, sehr wichtige Woche, um halt auch nochmal auf verschiedene Sachen aufmerksam zu machen, um dieses Thema halt einfach nochmal präsent zu machen und die Leute halt wirklich zu sensibilisieren, halt ja ein bisschen drauf zu achten, wie man Sachen, sag mal, isst oder wie auch immer zum Beispiel jetzt mal irgendwo hinstellt, damit man nicht als so hochgradig sehbehinderter, blinder Mensch darüber fällt oder so, weil das wirklich ein ganz, ganz großes Problem für uns ist.
0: Also
3: um mal so eine Sache zu nennen.
0: Barrieren im öffentlichen Raum, die eigentlich vermeidbar wären.
3: Genau, genau.
0: Ja.
3: Wo jeder eigentlich ein Stückchen was machen kann oder einfach mal fragen, kann ich helfen oder wie auch immer. Ne? Also da gibt es verschiedene Sachen, wo man wirklich helfen kann, ohne Angst zu haben oder ja.
0: Ich glaube, das Thema kennen wir im Inklusionsbeirat. Das ist diese klassische und immer wiederkehrende, auch der Appell aus dem Inklusionsbeirat zu dem Thema Müllentleerung. Dass Mülleimer nicht in der Zeit, wo sie dann entleert worden sind oder auch vorher zu Barrieren werden. Das betrifft ja dann nicht nur Menschen, die eine Seheinschränkung oder Sehbehinderung haben, sondern ja auch bei uns im Inklusionsbeirat auch Menschen, die mit dem Rollstuhl unterwegs sind und mit Maler nicht mehr vorbeikommen, weil mit mal die Tonne mitten im Weg steht.
2: Ja, es ist tatsächlich so, dass man verwechselt eigentlich immer Barrierefreiheit grundsätzlich mit dem Rollstuhl, sondern Barrierefreiheit hat ja ganz viele Facetten. Ob Sehbehinderung ist, Rollstuhl oder nicht sprechen können. Ja, wie zum Beispiel mit dem Rollstuhl oder sehen. Man kann in vielen Facetten auf sich aufmerksam machen. Und wenn man sich jetzt vorstellt bei Sehbehinderung, man geht einfach mal tatsächlich geblendet durch die Straßen und hat keine Sonnenbrille auf, dann kann man sich so ein bisschen vorstellen, wie es ist, jetzt weniger zu sehen. Und ja, stört einen Sehen ja schon, wenn da irgendwas im Weg liegt und man könnte darüber stolpern. Und da kann tatsächlich jeder irgendwo ein bisschen mithelfen.
0: Mhm. Auf dieses Thema Barrieren im Alltag gehen wir nachher noch ein bisschen stärker ein. Aber ich wollte noch mal ganz kurz beim Inklusionsbeirat nachfragen. Warum habt ihr dieses Anliegen heute mit aufgenommen?
1: Wir beschäftigen uns ja, seitdem es uns gibt, ja schon lange mit den Themen, die rund um Ratzeburg oder in Ratzeburg auch selbst, eben halt mit den Dingen, die eben nicht barrierefrei sind. Das heißt, sei es Straßen, sei es Beleuchtung, sei es Belege der Straßen, sei es Behinderung, wie wir eben ja schon angesprochen haben, zum Beispiel Mülltonnen oder Fahrräder oder eben halt jetzt auch verstärkt diese ganzen E-Scooter, die ja nicht nur in Ratzeburg und Umgebung im Weg stehen, sondern auch woanders. Und uns ist es ja ein großes Anliegen, eben halt zu schauen und auch mit der Stadt zu diskutieren, wie können wir diese ganzen Situationen, die einfach sehr unglücklich sind, für die Menschen, die es betrifft, besser machen und versuchen, da auch Anregungen zu geben. Und deswegen ist es uns auch wichtig, gerade zu diesem Tag, Welttag des Sehens, das auch darauf mal ein besonderes Augenmerk zu legen, wie man mit diesen Einschränkungen für diese Menschen umgehen kann.
0: Wir haben es ja eben schon ein bisschen gehört. Ulrike hatte ja schon darauf hingewiesen, wenn wir über das Thema Barrierefreiheit sprechen, ist bei vielen Menschen, die keine Behinderung haben, immer dieses Bild Rollstuhl so ganz präsent. Und das ist ja nicht unproblematisch, weil auch zum Teil bei Entscheidern, die ja etwas verändern könnten und natürlich auch eben, wie schon dargestellt, auch in der Allgemeinheit, es ja nicht ausreicht, nur immer an den Rollstuhl zu denken.
1: Ich finde ja gerade auch bei Menschen, die Sehbeeinträchtigungen haben und zum Beispiel mit einem sogenannten Blindenstock unterwegs sind, machen sich ja Menschen, die diese Einschränkung nicht haben, überhaupt gar keine Vorstellung, was das überhaupt bedeutet, warum es diesen Stock überhaupt gibt und was der bewirken soll. Und da finde ich, macht es schon Sinn, auch mal dafür sensibel zu machen, dass das eben halt für diese Menschen ganz wichtig ist, dass sie eben halt, wenn sie diesen Stock benutzen, auch damit gut über die Wege kommen.
0: Aber da können wir ja tatsächlich mal einhaken hier. Dazu machen wir ja solche Radiosendungen. Ich würde Katrin mal fragen, du hast so einen Blindenstock mit, den du auch teilweise dann nutzt. Wie orientierst du dich damit?
3: Also eigentlich, es heißt Langstock. Ja, der ist, muss man sich so vorstellen, der ist ungefähr so lang, dass man den genau unter die Achseln bekommt und pendelt den eigentlich genauso vor sich, eigentlich so immer auf Breite. Und meiner hat zum Beispiel eine große Kugel und mit dem rollt man halt vor sich, ist ungefähr einen Meter vor einem hin und her, um halt Hindernisse zu merken. Und Ratzeburg oder ich selber komme halt nur aus Laumburg und es sind halt alte Städte. Und da ist es halt wirklich so, dass es mit so einem Stock auf Kopfsteinpflaster zu gehen wirklich eine absolute Herausforderung ist, weil man mit diesem Stock halt überall, wo Unebenheiten sind, halt hängen bleibt. Und das geht wahnsinnig aufs Handgelenk und ist auch wirklich anstrengend. Oder wie ich vorhin schon gesagt habe, halt die Situation mit diesen E-Scootern, man bleibt da wirklich hängen und das ist wirklich ein massives Verletzungsrisiko, was man da eingeht. Ja, oder halt irgendwelche Hindernisse wie diese Fahrradständer, die jetzt ja immer schön in Grau gehalten werden, wo überhaupt gar kein Kontrast ist. Da pendelt man natürlich unter durch. Wenn man nicht gerade links und rechts die Befestigung trifft oder so, pendelt man da unter durch und dann hat man das Ding halt im Bauch. Ne? Aber es ist halt wirklich so mit die sinnvollste Methode, sich fortzubewegen, weil man halt nicht immer Menschen an der Seite hat, die einen führen können. Oder habe ich auch einen Blindenführhund, den kann man aber auch in manchen Situationen halt nicht mitnehmen. Oder meiner ist jetzt schon ein bisschen älter, da geht das halt auch nicht so. Ja, also das ist auch wirklich so ein Markierungszeichen, auch für die Autofahrer, dass wenn man halt diesen Langstock hat, dass man die Leute eigentlich registrieren sollen, Mensch, die Person kann nicht gut gucken, also bringt es mir nichts, wenn ich an der Straße stehen bleibe und ein Autofahrer hält und macht dann halt im Auto mir irgendwelche Zeichen, ich kann gehen, weil ich sehe es einfach nicht. Also ich mache dann selber immer schon, dass ich, wenn ich höre, da kommt ein Auto, dass ich Zeichen gebe und er soll dann halt fahren, weil das für mich halt sicherer ist.
0: Wie kannst du dann die Hindernisse einschätzen? Also wenn der Langstock jetzt ein Hindernis irgendwie anzeigt, also kannst du das einschätzen, das ist vielleicht ein liegender E-Scooter oder es ist eine Mülltonne oder.
3: Also man haut ja dann eigentlich mit den Stock gegen dieses Objekt, wo man hängen bleibt und dann merkt man das eigentlich schon, wenn ich da nicht vorbeikomme, dann muss ich halt einen anderen Weg suchen. Ne? Das sind ja auch diese ganzen Leitsysteme, die es gibt. Da ist es natürlich auch wichtig, dass die halt richtig gelegt worden sind, damit man sich daran orientieren kann, ne? Ob man halt auf die Straße zuläuft oder irgendwelche Hindernisse gegen eine Wand läuft oder wie auch immer. Und wenn das nicht richtig verlegt ist, dann gibt es Probleme.
0: Ja. Ich würde das gleich noch mal ein bisschen vertiefen, aber wir machen vielleicht an dieser Stelle mal eine Runde Musik.

0: Wie ist es überhaupt für dich? Ich meine, heute hatten wir die sehr bequeme Situation, dass das Außenstudio hier in Ratzeburg, das ist ganz dicht beim Bahnhof, du bist mit der Bahn gekommen. Aber wenn du jetzt so nach Ratzeburg gekommen wärst, wie würdest du dich hier überhaupt orientieren? Was brauchst du, um zum Beispiel vom Bahnhof in die Stadt zu kommen?
1: Es ist eine logistische Herausforderung. Also erstmal fängt es ja damit an, dass man kontrolliert, ob wirklich der Zug fährt, weil man einen Termin hat oder wie auch immer, was ja wirklich oft genug passiert, dass der Zug ausfällt oder Verspätung hat. Gut, wenn man jetzt keinen Termin hat, ist es jetzt nicht schlimm, wenn er mal 10 Minuten Verspätung hat immer so. Aber ansonsten muss man halt wirklich ja alles vorher eingeben. Also da ist es auch ganz, ganz wichtig, dass man, also so ist es bei mir, ich kann ja nur von mir reden, aber so sehe ich das halt bei uns im Verein auch, dass ganz, ganz viele halt wirklich ein gutes Handy haben, wo Software drauf ist, verschiedene Apps, die halt dir sagen, ja, bitte links halten, also wo man Straßennamen eingibt, bitte links halten und an der nächsten Ampel und darüber und sowas. Aber es ist halt nicht so, dass man so wie andere Leute das machen, man nimmt seine Jacke, setzt sich ins Zug oder im Auto und fährt los und wo ist denn so? Ich guck mal. Also es ist wirklich eine, ja, eine Herausforderung, das alles ja, zu organisieren und sich dann halt auch zu merken. Und das ist halt, wenn man es dann alleine macht, immer nicht so schön, wenn es dann gerade so Städte sind, die man jetzt nicht so unbedingt täglich besucht.
0: Ja,
1: Na, das ist
0: verstehe.
1: organisatorisch
0: Das
1: eine
0: heißt,
1: Herausforderung.
0: man muss viel vorbereiten.
1: Ja,
0: Man muss viel
1: genau.
0: vorbereiten. Wenn ich jetzt an den Inklusionsbeirat hier frage, wir haben ja einen Aktionsplan Inklusion hier in Ratzeburg. Und ich glaube, wenn wir beim Bahnhof als Beispiel mal bleiben, da ist auch zum Thema Sehbehinderung einiges festzuhalten, ne?
2: Ja, das ist schon eine ganze Menge, finde ich. Ich bin ja zwar nicht blind, aber sehbehindert auch. Und wenn ich jetzt so da zum Beispiel von der Bushaltestelle Richtung Gleis möchte, sind da jetzt schon einige Schwellen. Ich muss also von der Bushaltestelle, wenn ich Richtung Gleis gehe, dann ist erst die Schranke, wo ich drauf achten muss. Dann ist die eigentliche Schiene, wo man bei feuchtem Wetter die Schwierigkeit hat, irgendwie hängen zu bleiben. Dann hat man womöglich noch Gepäck bei. Muss ich irgendwie dann wieder irgendwie durch den Weg muscheln, dass man dann zum Gleis kommt. Und was ich aber viel, viel wichtiger finde, unabhängig jetzt von der baulichen Gegebenheit, wenn man dann am Gleis selber steht, das finde ich auch ganz wichtig für diesen Seetag.

0: das ist ein Langstock. Oder dass ich mich auch klar als Sehbehinderte selbst irgendwie schützen muss, wenn ich unterwegs bin. Und auch für die Autofahrer irgendwie sage, okay, ich bin jetzt sichtbar. Aber viele überhaupt nicht wissen, das sind jetzt irgendwie Gegebenheiten für einen Sehbehinderter. Die sind ja schon von der Stadt eingerichtet worden.
1: Mhm. Mir fällt das ja auch immer wieder auf, und das betrifft nicht nur Sehbehinderte oder blinde Menschen, sondern überhaupt generell Menschen, die Einschränkungen haben, dass einfach die Bevölkerung nicht sensibilisiert genug ist, auf diese Menschen auch mal ein bisschen Rücksicht zu nehmen. Also sich mal für die zu verinnerlichen, dass die ja einfach anders unterwegs sein müssen. Also da geht es zum Beispiel schon mal los, dass denn der Zug hält, die Leute sollen aussteigen, da steht aber vielleicht jemand mit einem Rollator, mit einem Rollstuhl oder mit einem Langstock und will ja dann irgendwann einsteigen, und die Leute rennen diese Menschen einfach mal um oder so. Das habe ich also schon häufiger auch mal beobachtet, und das fällt mir immer wieder auf, dass so die eben nicht betrifft, dass die da nicht so viel Rücksicht drauf nehmen. Und das finde ich halt ein bisschen schade. Und auch deswegen finde ich da so ein Welttag des Sehens auch unheimlich wichtig, dass durch verschiedene Veranstaltungen wirklich darauf mal aufmerksam gemacht wird.
2: Ja, ich glaube, wir kommen immer wieder, wenn wir hier Radiosendungen zusammen machen, auf dieses Thema Rücksichtnahme, gegenseitige Rücksichtnahme. Aber ich bleibe noch mal ganz kurz bei unserem Aktionsplan Inklusion, auch in dem Bezug. Ich weiß, dass wir damals festgestellt haben, dass zum Beispiel jetzt für Menschen, die schon eine Seheinschränkung haben, aber vielleicht noch in gewissem Maße sehen können, der Bahnübergang bei uns ein großes Problem ist, weil der jetzt in der dunklen Jahreszeit nicht beleuchtet ist. Das haben wir ganz, ganz häufig gehört. Das heißt, wenn man das Gleis wechseln möchte, zum Beispiel, wenn man in Richtung Lübeck hier ankommt, dann ist man sozusagen im westlichen Gleis und will dann rüber in Richtung Stadt, dann muss man Richtung Osten, dann läuft man tatsächlich in so ein schwarzes Loch.
1: Wie das dann ja immer so ist, dass ja die das dann umsetzen müssten oder so, diese Mühlen mahlen immer langsam. Das heißt, selbst wenn wir das einfordern oder empfehlen, da mal irgendwas zu machen, ist das ja nicht von heute auf morgen leider umgesetzt. Und man muss immer wieder darauf hinweisen, sowas auch wirklich mal zu machen, damit eben halt genau diese Menschen, die eben halt Einschränkungen haben, diesen Weg auch trotzdem vernünftig überqueren können.
2: Wenn man jetzt, so wie du heute, auf dem westlichen Bahnhof ankommt, wo die Strecke Richtung Lübeck führt, da gibt es zwar eine gewisse Taktierstreifen, die enden dann aber eigentlich am Bahnübergang. Und es ist eigentlich keinerlei Hinweis erstmal da, auch nicht für Reisende allgemein, wo geht es jetzt eigentlich in die Stadt? Ich kann da jetzt links oder rechts gehen. Wo soll ich jetzt eigentlich hin? Man hat keine weitere Führung dort mehr. Das haben wir auch damals schon im Aktionsplan bemängelt. Das muss irgendwie klar sein. Also da geht es jetzt runter, da sind die Busse.
3: Also hättest du mich nicht vom Bahnsteig abgeholt, wäre ich komplett überfordert gewesen. Ich wäre gleich wieder weitergefahren oder wie auch immer. Also ja, das ist halt wirklich schwierig. Also man muss ja sich informieren oder auch Leute fragen, Mensch, wie ist denn das da? Aber jeder empfindet das halt einfach anders. Für viele ist es halt einfach gar kein Problem. Ne? Also weil man sich darüber halt keinen Kopf macht. Ne? Oder mir ist jetzt wirklich auch aufgefallen, dass ja, es gibt dieses Leitsystem, aber alles das, was links und rechts darüber hinaus ist, da ist wirklich die Bepflasterung so hubbelig, dass das wirklich schwierig ist. Also da wird man mit einem Langstock wirklich überall hängen bleiben. Ne? Also ja. Das ist wirklich schwer. Und wenn, wie schon gesagt worden ist, halt wirklich diese Leitsysteme zugestellt werden mit Koffern, mit Fahrrädern, mit keine Ahnung was. Oder die Leute stehen halt drauf, weil ne, man möchte ja immer der Erste im Zug sein. Dann ist das wirklich ein Problem. Ne? Und
1: das betrifft ja nicht nur die Stadt Ratzeburg, sondern das ist ja leider überall so. Ratzeburg ist eine alte Stadt, hat sehr viel Kopfsteinpflaster und Unebenheiten halt. Wir sind halt dafür da, immer wieder darauf hinzuweisen, darauf aufmerksam zu machen. Versucht doch mal, euch in diese Lage zu versetzen, dass es eben halt auch Hindernisse sein können. Aber das lässt sich eben alles nicht gleich so schnell umsetzen. Ne? Hier wäre es zum Beispiel angebracht, vielleicht den Kopfstein ein bisschen abzuschleifen oder so, dass diese Unebenheiten, die ja einfach gegeben sind bei Kopfsteinpflaster, dass die nicht mehr so vorhanden sind.
2: Also ich habe es zum Beispiel auch in Erinnerung, weil ich ja bei der

0: der Entwicklung des Aktionsplans ja mit dabei sein durfte, auch in anderen Bezügen. Wir haben ja auch tolle Sehenswürdigkeiten in Ratzeburg, wie ihr sicherlich auch bei dir zu Hause. Bei uns ist es zum Beispiel der Dom, aber da gibt es eigentlich, was man in vielen Städten heutzutage hat, ne? Also ein Audioguide, der einem dann vielleicht auch hilft, das dann gesprochen nachzuvollziehen, was man dort erleben könnte. Auch sowas fehlt eigentlich.
1: Ja, da fehlt zum Beispiel, was mir ja persönlich einfällt, und das hatten wir auch schon oft genug besprochen, dass zum Beispiel schon am Bahnhof eine Sprechsäule wäre. Wo bin ich jetzt angekommen? Hallo in Ratzeburg, da finden Sie das oder das. Dass das also tatsächlich für einen Rollifahrer oder auch für einen Sehbehinderter ganz toll wäre. Dann Richtung Bahnsteig selber. Das muss alles gar nicht so viel Geld kosten, wie Silke jetzt gerade sagte, so Kopfscheine abschleifen, sondern oftmals fehlt vielleicht einfach nur Farbe, die ein bisschen irisierend ist. Wenn ich jetzt bei dunklem Wetter so Richtung Bahnsteig möchte, da ist eben kein Taktierstreifen, aber ja, irisierende Farbe, die mich zum Beispiel Richtung Bahnsteig führen könnte, würde jemandem helfen, der sehr stark seheingeschränkt ist.
0: Die starken Kontraste
1: Ja,
0: dann auch,
1: genau.
0: ne? Ja.
1: Aber da wird sowieso, also generell gespart. Also das ist bei
0: Ja.
1: uns wirklich ganz, ganz großes Problem, dass heutzutage das so ist, dass Architekten sagen, ach nee, das sieht ja nicht schön aus, wenn da verschiedene Farben sind. Wir wollen das in das Grau, das sieht ja gut aus. Und dann hast du eine große graue Fläche und hast da halt graue Leitsystem. Das ist ganz, ganz toll, wenn man dann weiß, wo das Leitsystem ist und erstmal mit einem Stock da drauf ist. Das ist super. Aber das überhaupt erstmal zu finden, ist halt wirklich sehr, sehr schwierig, ne?
2: Ja, so fällt es mir zum Beispiel in der Dunkelheit auf, wenn man jetzt zum Beispiel von der Langenbrücker Straße nach Hause möchte. Da werden ja dann im Dunkeln oder wie jetzt überhaupt abends die Ampeln abgeschaltet. Und wenn ich dann Richtung Vorstadt nach Hause möchte, ich habe nichts zum Orientieren. Die Bordsteinkanten sind dunkel, die Ampeln sind ausgeschaltet. Von der Schweriner Straße kommen zum Beispiel trotzdem Autos mir entgegen. Und da wäre jetzt so meine Vorstellung, noch eigentlich mein Wunsch, die Bordsteinkanten so anzumalern, wie auch ein Zebrastreifen ist. Dann hätte ich im Dunkeln einmal die Möglichkeit, mich zu orientieren.
3: Das ist ja auch das, da fehlt der Stadt einfach ein vernünftiges Konzept, um mal darüber nachzudenken. Es gibt ja Städte, die haben das schon vorgemacht. Ich kann jetzt im Moment keine nennen, aber da weiß ich, dass es zum Beispiel aufgehellte Bordsteinkanten gibt, damit man sich daran gut orientieren kann. Also es gibt ja Dinge, die man vielleicht relativ zügig und schnell umsetzen könnte, aber die dafür verantwortlich
1: Ja,
3: sind, echt ein bisschen schwer.

0: Katrin, du hast vorhin ja schon einmal kurz so ein bisschen eine Idee vermittelt, wie so ein Langstock funktioniert und was der für dich bedeutet. Du hast aber dabei auch schon gesagt, dass das Smartphone heutzutage ein ganz, ganz wichtiger Hilfsbereich ist. Was sind das so für Apps, die du nutzen kannst, um dich zu orientieren im öffentlichen Raum?
1: Also wenn ich überlege, ich bin also seit Geburt an hochgradig sehbehindert und bin dann irgendwann halt gesetzlich blind geworden. Und früher war es einfach so, dass man hatte eine Lupe dabei, man hatte ein Monokular dabei, das ist ein Fernglas, was halt nur für ein Auge ist, um wenn man jetzt mit einem Zug fahren will, halt oben zu sehen, welcher Zug ist das denn und überhaupt.
0: Fahrpläne zum Beispiel,
1: genau. Das waren halt alles Hilfsmittel, die halt über die Krankenkasse bezahlt worden sind, aber man musste halt jedes Hilfsmittel einzeln mitnehmen. Und das ist natürlich immer viel gewesen, weil wir reden hier nicht von einer kleinen Lupe, es muss schon ein bisschen größere sein. Also die meisten, ohne jetzt Werbung zu machen, haben halt einfach ein iPhone, weil das halt alles ja verbindet. Sei es drum, dass ich mir E-Mails vorlesen lassen kann, dass ich eine Lupe dabei habe. Also ich mache das meistens so, wenn ich zum Beispiel mit meinem Mann unterwegs bin und wir wollen irgendwo im Imbiss irgendwo was essen gehen, dann fotografiere ich mir das halt ab und kann mir das halt dementsprechend großziehen, damit ich mir das selber halt vorlesen kann. Also minimalen Restsehvermögen habe ich halt noch. Ohne das Handy würde ich überhaupt gar nicht rausgehen, weil es für mich halt einfach eine Sicherheit ist, Infos halt zu bekommen, ohne jetzt immer jemanden zu fragen. Ne? Also wir reden ja hier auch von Eigenständigkeit und ich weiß, mir wurde mal ein Hilfsmittel abgelehnt und da sagte die von der Krankenkasse, ja, sie können ja jemanden fragen. Sag ich fange jetzt mal an, bis 10 zu zählen, sag ich. Und mich das wirklich sauer gemacht hat. Ich bin, nur weil ich eine Sehbehinderung habe, klar, wenn es gar nicht anders geht, fragt man, ist überhaupt keine Frage. Aber es muss mir ja nicht auferlegt werden. Ja, sie bekommen das Hilfsmittel nicht, sie können ja schließlich fragen. Also das geht für mich irgendwie
0: das ist das Thema nicht. Selbstbestimmung, ne?
1: Genau. Also ich muss es ja für mich selber halt entscheiden, ob ich frage, welche Straße ist das oder ich ziehe mir das halt groß. Ne?
2: Ja. Mich würde mal interessieren, ob du in deinem beruflichen Alltag, den du ja vielleicht mal hattest oder hatte. Ob du da Hilfsmittel zur Verfügung bekommen hast, weil ich weiß, dass es ja sowas gibt. Also wir haben zum Beispiel bei uns in der Firma, an der ich beschäftigt war, gab es ja auch einige sehbehinderte Menschen und sicherlich mussten wir auch für diese Hilfsmittel ein bisschen kämpfen und versuchen, das durchzusetzen. Aber die haben zum Beispiel ein besonderes Telefon bekommen mit großen Tasten oder aber mit so einer Art Übersetzungsprogramm. Die haben einen besonderen Bildschirm bekommen und die haben so Lesegeräte bekommen, dass sie dann eben halt mit entsprechendem Equipment sozusagen trotzdem sich irgendwie beruflich halt orientieren konnten.
1: Genau, also das habe ich auch. Ich bin gelernte Verwaltungsfachangestellte. Und habe in Hamburg gearbeitet und habe da auch wirklich ein Lesegerät und alles in meinem Büro. Irgendwann war es dann aber so, dass ich halt diese Strecke alleine nicht mehr so bewältigen konnte, weil meine Augen sich dann massiv verschlechtert haben. Und dann habe ich halt einen Telearbeitsplatz gekriegt. Also ich war eine mit der ersten bei uns in der Behörde, die einen Telearbeitsplatz hatte. Und dann habe ich halt auf jeden Arbeitsplatz halt diese Lesegeräte bekommen. Und als meine Augen sich dann noch mehr verschlechtert haben, da wurde ich halt in eine Erwerbsminderungsrente geschickt. Also es war jetzt keine Entscheidung, die ich getroffen habe, die wurde mir getroffen, weil diese Geräte natürlich unheimlich teuer sind. Ne? Also wenn die halt über die, je nachdem, wo man arbeitet und wie lange man schon beschäftigt ist, wird das halt über die Rentenkassen oder sowas bezahlt. Und diese Hilfsmittel sind halt sehr, sehr teuer. Aber das ist halt die einzige Möglichkeit, wie man jetzt zum Beispiel im Büro arbeiten kann. Ne? Also dann kann man auch vernünftig arbeiten. Also wenn man die vernünftigen Hilfsmittel hat, dann kann auch ein Blinder oder Sehbehinderter genau die gleiche Arbeit machen wie jeder andere. Auch dauert vielleicht einen Ticken länger, aber mir wurde immer gesagt, dafür arbeite ich, dafür sorgfältiger. Also das ist alles möglich. Das Problem ist halt, dass viele Menschen, die auf einmal in diese Situation kommen, dass sie vielleicht immer gut gucken konnten und auf einmal halt eine Sehbehinderung bekommen, halt erstmal in ein tiefes Loch fallen, weil halt die Augenärzte nicht die Zeit haben, die Menschen halt aufzuklären und zu sagen, das und das haben sie für Möglichkeiten. Und da ist halt unser Verein unheimlich wichtig für diese Leute halt zu beraten oder Hilfen mit an die Hand zu geben und dazu sagen, was man sich wirklich wenden kann, um da wirklich eine Perspektive zu finden.
3: Jetzt, wo du das gerade sagtest, mit Augenärzte aufklären, das ist mir selber passiert. Und zwar sind verschiedene Sachen abgelehnt worden oder dass Augenärzte immer ganz gerne hingehen und IGL-Leistungen sich unterschreiben lassen. Und dann habe ich dann durch die finanzielle Situation diese IGL-Leistung versucht, bei der Krankenkasse irgendwo einzureichen, bis mir dann mal ein ganz toller Mitarbeiter bei der Krankenkasse sagte, das brauchen Sie gar nicht zu bezahlen, weil eine bestehende Sehbehinderung sowieso da ist, wie zum Beispiel grüner oder grauer Star. Und der hatte mich dann aufgeklärt, dass man bei einer bestimmten Augenerkrankung überhaupt gar nicht diese IGL-Leistung leisten braucht. Und ich finde, wenn gerade bei uns hier in Deutschland so viele Sachen bezahlt werden oder nicht bezahlt werden, aber die Aufklärung beim Augenarzt fehlt und man sowieso schon, wie Katrin sagte, in ein schwarzes Loch fällt, wenn man nicht mehr gescheit sehen kann, da fängt das, glaube ich, schon an. Eine gescheite Aufklärung beim Augenarzt und man muss sich nicht alles selber zusammenpflücken. Dann kommt die erste Ablehnung von der Krankenkasse und das nimmt dann irgendwie so einen Rattenschwanz, bis man da hingekommen ist, dass man sagt, okay, ich habe jetzt die richtige Stelle gefunden, die einem so ein Stückchen weiterhilft.
0: Wir haben ja eine Expertin hier vom Blinden- und Sehbehindertenverein Schleswig-Holstein heute bei uns. Vielleicht auch noch mal ein bisschen mehr vorstellen, was macht dieser Verein genau? Ich habe eben schon gehört, er berät. Also man kann sich an Sie wenden, wenn man sagt, ich fühle mich jetzt irgendwie alleine mit all dem, was da passiert. Die Situation ist neu für mich. Ich brauche jemanden, der mir gute Tipps, Ratschläge und sonstiges gibt.
1: Also wir sind ja ein ehrenamtlicher Verein. Also natürlich haben wir auch Hauptberufliche, die uns unterstützen. Aber im Endeffekt ist es so, dass wir halt in verschiedenen Regionen eingeteilt sind. Also eigentlich ist jede Region in Schleswig-Holstein halt abgedeckt. Wenn man sich halt an uns wendet, dann kommt halt ein Erstgespräch. Und es ist eigentlich in der Regel immer so, dass man auch wirklich mit Leuten spricht, die selber betroffen sind. Und das finde ich persönlich sehr, sehr wichtig, weil es bringt mir einfach nichts, wenn ich halt ein Problem habe und ich soll das jetzt jemandem erklären, der sich aber in meine Situation überhaupt nicht reinversetzen kann. Klar rufen mich auch Leute an, die sagen, oh, ich bin blind und ja, und ich frage dann, ja Mensch, wie denn, also was hat der Augenarzt gesagt? Ja, stellen Sie sich vor, ich kann nur noch 40% sehen. Ja, das ist vom Blinden und weit weg, aber für die ist es in dem Moment, wenn ich immer 100% gesehen habe und jetzt kann ich nur 40% sehen, natürlich ist es eine Einschränkung. Ne? Also es ist ja selber schon, wenn man zum Augenarzt geht und kriegt nur Pupillen erweitert, dann ist man an dem Tag, man darf kein Auto mehr fahren, man ist in dem Moment halt eingeschränkt. Ja, ne? Und das ist halt wirklich, wenn man dann mit Leuten spricht, die geschult worden sind oder die halt wirklich selber diese Situation halt durchgemacht haben und einen da Ratschläge geben kann, da kann man schon ganz viel gut machen, weil die Augenärzte haben die Zeit einfach nicht. Also das muss man auch wirklich sehen. Das ist auch von denen gar nicht böse gemeint. Aber dann ist es halt wichtig, dass die Ärzte sagen, Mensch, es gibt den Verein, wenden Sie sich daran. Das ist auch keine Verpflichtung, beizutreten oder wie auch immer, wenn man sich dann selber entscheidet und sagt, Mensch, ich möchte auch gerne irgendwie ehrenamtlich tätig sein, da freuen wir uns herzlich, herzlich gerne. Aber es ist halt keine Verpflichtung. Ne? Und wir haben halt dieses tolle Projekt, das gibt es in ganz Deutschland, das heißt Blickpunkt Auge. Und da gibt es immer Beratungstermine, die man sich holen kann, wo man wirklich geschult beraten wird, wo einem geholfen werden kann, was es vielleicht auch an Hilfsmitteln gibt, wo man überhaupt nicht drüber nachdenkt. Ne? Also es gibt, man kennt einen Rollstuhl, man kennt Rollatoren, das kennt man alles, aber irgendwelche Vorlesesysteme oder wie arbeite ich wirklich mit einem Handy, das ist einem im normalen Alltag fremd.
2: Bietet ihr auch Beratung an, wenn zum Beispiel jemand Fremdsprachen lernen möchte oder irgendwelche anderen Schulungen macht, könnt ihr da auch beraten und da weiterhelfen?
1: Also erstmal geht es ja bei uns jetzt wirklich darum, um die Sehbehinderung, um die Erblindung. Klar, es ist immer so, dadurch, dass wir natürlich viele Mitglieder sind, dass der eine sagt, Mensch, ich weiß, wo man als Sehbehinderter segeln kann, ich weiß, wo man kegeln kann, ich weiß, wo man Fußball spielen kann, ich weiß irgendwelche Kurse. Es werden auch zum Beispiel Blindenschriftkurse angeboten und sowas, ne? Also da ist immer Möglichkeiten, da an die richtige Person zu kommen. Also wir haben eigentlich ein relativ gut aufgestelltes Netzwerk, dass man mal sagt, Mensch, ich weiß das vielleicht nicht, aber ich wüsste jemanden, der das weiß, und dann gibt man das halt dementsprechend weiter. Ne?
0: Unterstützt ihr auch in so beruflichen Fragen? Also wenn so etwas passiert, das ist, kann ja ganz existenziell sein, wenn ich sage, ich habe jetzt das Gefühl, ich kann meinen Beruf nicht mehr ausüben, aber habe die Angst erstmal.
1: Also da gibt's andere Stellen, aber da würden wir auch weitervermitteln. Ne? Also ja. Man wird jetzt, wenn jetzt einer anruft und sagen, so und so ist die Situation, den würden wir halt nicht alleine lassen.
0: Ja, und arbeitet der Verein auch politisch?
1: Also was ein ganz großes Thema ist, gerade hier in Schleswig-Holstein, ist natürlich das Blindengeld, das Landesblindengeld, wo wir wirklich bei sind, um zu kämpfen, dass es halt noch mehr erhöht wird, weil Schleswig-Holstein ist in ganz Deutschland absolutes Schlusslicht. Also wir haben jetzt zwar eine Erhöhung bekommen, aber wir liegen mit 350 Euro im Monat wirklich absolut mit dem Schlusslicht. Ich glaube, Hamburg, die bekommen über 600, wenn nicht sogar 700 Euro. Und da sind wir natürlich wirklich politisch bei, um zu gucken, dass halt solche Sachen halt mehr darauf geachtet wird, dass wir halt wirklich dieses Geldmittel halt haben, um uns Sachen dafür, ja, sei es eine Taxifahrt oder sei es wirklich eine App fürs Handy, um klarzukommen, oder sei es auch das Handy, weil wir haben halt um einige Mehrkosten, ne? Ja. Die halt anfallen aufgrund der Erblindung. Also es gibt wirklich nur in Schleswig-Holstein ein Blindengeld, was man bekommt, wenn man unter 2% Sehkraft hat oder halt Gesichtsfeldausfälle hat oder so. In manchen Bundesländern gibt es auch ein Sehbehindertengeld. Das haben wir hier leider nicht. Ist auch, wo man sagt, gucken wir, ob man das bekommen kann. Aber es ist halt, die politische Lage ist sehr, sehr schwierig.
2: Das Thema Inklusion ist ja ohnehin ein schwieriges Feld, was die Politiker leider gerne immer wieder verdrängen. Also da gibt es ja ganz verschiedene Berührungspunkte, auf die wir ja auch immer wieder stoßen, wenn wir das Thema publik machen wollen, eben halt auch in verschiedene Richtungen. Fällt mir das halt auch immer wieder auf, dass dann die Politiker da nicht so das Gespür für haben, ne, eben halt. Und mir wäre es auch wichtig, das Thema Inklusion wirklich auch mal so in die politischen Köpfe viel mehr reinzubringen.
0: Ich glaube, was wir festgestellt haben in der Arbeit, ich darf euch da ja begleiten seitens der Stadt, dass wir immer dann auf offene Ohren stoßen, auch zum Beispiel in der Stadtpolitik, wenn die verantwortlichen Stadtpolitiker dort selbst Erfahrung haben in der Familie. Also dass sie das wissen, was es ist, wenn jemand eine Behinderung hat. Die zeigen sich das, dann sehr zugewandt, weil die genau wissen, worum es geht.
2: Das kann ich bestätigen, ja, das stimmt.
3: Wenn man den richtigen Knopf gefunden hat.
1: Ja, genau. Aber man darf ja halt einfach nicht vergessen, dass egal welche Behinderung, es kann ja jeden treffen.
0: Ja.
1: Also ich brauche nur aus der Haustür gehen und mich überrollt jemand, dann habe ich halt eine Behinderung. Na, also nur weil es mir jetzt im Moment gut geht, heißt es ja nicht, dass es in 5-6 Jahren so ist. Ne? Ja. Und gerade was eine Sehbehinderung angeht, es haben wirklich viele ältere Leute, haben grauen Star, gemünschter, Makuladegeneration oder wie auch immer, ne? Was jetzt nicht in eine Blindheit unbedingt enden muss. Ne? Also ja. Es gibt ja heutzutage, ist die Medizin ja wirklich schon so weit, dass man da einiges machen kann. Aber es schränkt halt einfach ein. Und das ist halt für uns jetzt auch gerade dieses Blindengeld unheimlich wichtig. Weil wurde mal gesagt, ja, man kann ja einen Bedarfskatalog und Anträge stellen oder sowas. Ja, aber wie soll ich denn, wenn ich nicht gucken kann, einen Antrag stellen? Also brauche ich ja auch wieder Hilfe, um diesen Antrag zu stellen. Ne? Also ich habe einen Ehemann, ich habe eine Tochter, die mir helfen, ich habe eine große Familie, aber das haben ganz, ganz viele Menschen gar nicht. Ne? Also die werden halt dann auch alleine gelassen.
2: Könnten wir zum Beispiel als Inklusionsbeirat da irgendwie unterstützen oder Hilfeleistung anbieten oder so? Ich meine, ich habe da ja so die Erfahrung auch noch nicht. Aber vielleicht, dass man da vielleicht andere Dinge anstoßen.
1: Aufmerksam machen, immer sagen, dass es wichtig ist, wirklich darauf zu achten und nicht das immer als ja, wir haben ja jetzt gerade erhöht und jetzt soll ja man gut sein. Und wie gesagt, klar, es ist super, dass wir von 300 auf 350 Euro Aufstockung bekommen haben, aber das Leben ist immer teurer geworden. Alleine eine Taxifahrt mal eben von A nach B, da bist mal eben 30, 40 Euro los, wenn das Taxi überhaupt fährt. Ne? Da fängt es ja schon an. Und das ist ja nicht, dass ich sage, das mache ich, weil ich Lust habe, sondern einfach, weil ich dahin muss und keine andere Möglichkeit denn halt habe. Ne? Also es sind ja keine Ausgaben, die Spaßausgaben sind, sondern einfach, um ein normales Leben halt zu gestalten. Ne?
2: Es gibt ja auch eben halt Gehörlose oder gehöreingeschränkte Menschen oder eben halt Menschen mit Lern- und Schreibschwäche und so. Also auch die haben ja in irgendeiner Form eine Behinderung, die sie in ihrem normalen Alltag ja total einschränken und sich trotzdem nicht so fortbewegen können, wie das ein gesunder Mensch einfach kann. Und das finde ich schon, da sind wir ja auch dann dafür da, zu versuchen, darauf aufmerksam zu machen.
3: Ich glaube, unter barrierefrei, ich will der Politik noch niemals unbedingt den Schuh zuschmeißen, barrierefrei ist wirklich so festgewachsen bei uns in den Köpfen, so immer verbunden, Rollstuhl. Ja. Rollstuhl, Rollstuhl, Rollstuhl. Und ich weiß nicht, das kann man, glaube ich, von heute auf morgen gar nicht machen, aber so das Wort Barrierefreiheit, das müsste eigentlich weg aus dem Köpfen.
1: Es fängt ja schon alleine damit an. Es gibt ja diesen EU-Parkausweis, diesen blauen Ausweis, ja, der ja mit einem Rollstuhlfahrer gekennzeichnet ist. Und diesen Ausweis bekommt man aber nicht nur, wenn man im Rollstuhl sitzt oder eine außergewöhnliche Gehbehinderung hat. Also selbst ich, die blind ist, also wir haben auch diesen Ausweis bei uns im Auto drinne. Und wenn wir dann wirklich mal auf solchen Parkplätzen stehen, wir sind so oft, dass wir angemacht, ja, was stehen Sie denn da? Sie sind doch nicht gehbehindert.
0: Wo oder ist so. Rollstuhl?
1: Ja, genau. So. Und denen das dann klar zu machen, es geht halt darum, dass diese Parkplätze halt einfach breiter sind, damit ich halt wirklich die Möglichkeit habe, wenn es nicht anders geht, halt selber auch auszusteigen und mein Mann nicht erst rum muss und mir dann da raushelfen muss und dann ist das so eng oder der nächste Park so dick, dass er mich dann auf der Straße stehen lassen muss und ich mich dann halt zurechtfinden muss. Das ist ganz, ganz schwierig. Ne? Es ist natürlich, es ist schön, dass es durch ein Rollstuhlzeichen gekennzeichnet ist, aber es ist so eine Schiene und das ist halt wirklich problematisch. Ne? Also man versucht ja schon, das zu vermeiden, ne? Dass man wirklich diese Parkplätze lässt für Leute, die wirklich rollstuhlmäßig oder gehtechnisch darauf angewiesen sind. Aber es gibt halt bei uns auch Situationen, wo es halt nicht anders geht. Ne?

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0: Mir ist noch eine Frage im Kopf und da habe ich sogar, glaube ich, noch eine Frage. Eine Frage als ja, jemand, der gerade neugierig ist. Diese Brailleschrift, diese sogenannte Blindenschrift, können das ganz viele Menschen, die blind sind, oder ist das inzwischen etwas, was man aufgrund der Assistenzsysteme immer weniger erlernt?
1: Ja, ich will jetzt nicht sagen, es ist aussterbend. Das ist, glaube ich, verkehrt. Also es ist ein ganz, ganz wichtiges Instrument für viele. Und ich denke, für die Leute, die früh erblindet sind, auch eine Möglichkeit, sich selber schnell auch Notizen zu machen. Für mich jetzt, die halt eine Sehbehinderung hatte, ich habe die Blindenschrift nie gelernt. Ich bin da auch nicht, also ich kann das auch nicht. Also alleine, wenn man sich überlegt, man kriegt jetzt Medikamentenpackung oder sowas und da sind ja auch diese Punkte drauf und man sollte
0: Ja.
1: die ertasten, da bin ich raus.
0: Aber das ist ein guter Hinweis auch für unsere Zuhörer und Zuhörer im Radio, sich mal so eine Packung zu nehmen und mal zu gucken, was sie da erfüllen und dass man daraus Wörter zusammensetzen soll. Aber die eigentliche Frage, die ich tatsächlich zum Schluss im Kopf hatte, ist, es herrscht ja häufig Unsicherheit zwischen Menschen, die jetzt keine Behinderung haben und jetzt auf jemanden treffen, der offensichtlich eine Behinderung hat. Soll ich jetzt helfen? Soll ich irgendwas anbieten? Bin ich da übergriffig? Wie wird das gesehen?
2: Ich habe da eigentlich auch schon ganz gute Erfahrungen mitgemacht und ja, mal nette, einmal noch böse. Und die nette, die ich eigentlich in der letzten Zeit gehabt habe, da hat mich die Sonne geblendet, auf meinem Scooter gesessen, das Handy vor mir gehabt und so mit dem Kopf nach unten. Und dann hat man mich darauf angesprochen, brauchen Sie Hilfe? Einfach, weil man vielleicht in einer gebückten Haltung war. Und dass man direkt angesprochen wird, brauchen Sie Hilfe. Das kommt natürlich wesentlich besser an, als wenn man jetzt so Katrin oder ich jetzt zum Beispiel in der Straßenecke stehe, so den
0: Ja.
2: Arm nimmt, komm, ich helfe dir jetzt über die
1: Das geht
2: Straße.
1: gar
2: Und
1: nicht.
2: das geht überhaupt
0: Aber
1: nicht.
0: die Frage erstmal, ne?
1: Genau,
0: Das, das, das
1: einfach,
2: kann ich
1: genau,
2: Ihnen
1: einfach
2: helfen?
1: fragen.
2: Ja.
1: Genau, einfach fragen und dann wenn ich dann sage, es kann ja auch sein, dass es mir einfach unangenehm ist. Ne? Das
0: Genau.
1: kann man einfach nie, nie danke. Na, also ich habe das zum Beispiel bei meinem Führhund, den ich habe, dass es Leute gibt, die kommen einfach auf ihn zu und wollen ihn streicheln. So, und das geht gar nicht. So, und ja, wenn es kommen, aber dann, also auch Mütter dürften wir, und ich, nee, bitte nicht. Dann sage ich aber auch mal, aber ganz toll, dass Sie gefragt haben, weil das ist ganz, ganz wichtig, halt dieses Fragen. Ne? Also es möchte ja keiner, dass er auf einmal am Arm gepackt wird und irgendwo hingerissen wird, weil
0: Ja.
1: woher soll ich wissen, wo derjenige hin ist? Das macht man einfach nicht. Also in der heutigen Zeit schon gar nicht. Also fragen und dann. Und auch
0: 18.
1: nicht beleidigt sein, wenn man dann sagt, nee, danke oder
0: Ja.
1: sowas, einfach
0: Ja.
1: aber trotzdem den Mut haben zu fragen.
0: Wieder der Appell von euch, achtsam zu sein und auch rücksichtsvoll zu sein.
2: Ich habe.
0: Eigentlich ganz normale Umgangsformen.
2: Ja, ich habe da tatsächlich mal eine Frage an dich, weil oftmals werden die Hundebesitzer doof angemacht und auch nett angemacht. Wenn du mit deinem Führhund unterwegs bist, hast du eigentlich auch mal böse Erfahrungen gemacht, so nach dem Motto, du musst jetzt aber deine Hundekacke mitnehmen? Wie machst du
1: Ja,
2: das?
1: ja, ja. Wenn mein Hund jetzt mal wirklich, also er hatte das am Anfang so, dass er große schwarze Hunde mochte er nicht. Meiner ist ein großer Weißer, vielleicht deshalb, ich weiß es nicht. Er mochte das einfach nicht. Und wenn ich dann an einem anderen Hund vorbeigegangen bin und meiner hat er mal rauf, ja, das darf er ja nicht. Es ist ja ein Führhund. Es ist ein Hund. Es ist ja trotzdem, ne, man kann ja trotzdem Ängste haben oder sowas. Oder ganz, ganz schlimm ist das, wenn die Leute halt ihre Hunde halt ohne Leine laufen lassen und meinen, die müssten dann zu meinen laufen. Ja, die müssen ja sensibilisiert werden und das muss der Hund abkönnen. Nein, muss er nicht. Also da bin ich auch rigoros und sage, nee, also geht gar nicht. Also wie gesagt, ich habe noch minimales Restsehvermögen und das ist für mich wirklich ein großes Anliegen, dass wenn ich sehe, dass mein Hund da irgendwo hinmacht, ich versuche es wegzumachen. Das heißt nicht, dass ich es immer treffe. Und ich habe es auch schon gehabt, dass ich auf dem Weg zu dem Haufen, den mein Hund gemacht hat, in andere reingelaufen sind, weil die Leute das halt
2: Nicht
1: für sich selber
2: machen.
1: nicht machen.
2: Ja.
1: Aber es wird dann immer so, ja, dein Hund muss. Mein Hund ist trotzdem ein Hund. Also auch wenn er ein Führhund ist, klar ist er ausgebildet und soll einige Sachen nicht machen, aber trotzdem passiert es halt einfach mal. Ja,
0: Okay.
1: klar.
0: Vielen Dank für die ganzen Einblicke heute in dem Gespräch. Ich hoffe, dass unsere Zuhörerinnen und Zuhörer da einiges mitnehmen nehmen und auch vielleicht mal so ein bisschen drüber nachdenken, dass es gut sein könnte, so am Welttag des Sehens sich auch mal ein paar weitere Gedanken zu machen über Achtsamkeit und Rücksichtnahme. Das wäre, glaube ich, ganz im Sinne des Inklusionsbeirates hier in der Stadtratsbund des Amtes Lauenburgische Seen. Und ich freue mich auch schon ehrlich gesagt auf die nächste Sendung zum Thema Inklusion mit euch und verbleibt soweit in unserer Sendereihe Selbstverständlich Politik.
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warm. 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De Wiedernwetter utsichten. An Sönnabend fehle Wolken, n beten Sönn und tiet wies Schuren oder Gewitter. Höchstwerten dörtein bet 15 Grad. De Südwestwind weit mortig und böig, an de See frisch und in Böen stark bet stürmsch. 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
4: Und damit hallo und herzlich willkommen hier beim Westküste FM Funkhauskonzert aus dem Funkhaus von Westküste FM im Heide. Herzlich willkommen, unser liebes Publikum, das heute mit uns hier ist. Und herzlich willkommen für alle, die den Stream unter funkhauskonzert.de verfolgen oder auf Kiel TV oder uns im Radio hören bei Westküste FM und Lübeck FM. Leute, die sich unser Funkhauskonzert schon öfter angesehen haben, denen wird auffallen, mein Name ist nicht Stier. Normalerweise steht hier mein lieber Kollege Jan Henning, der heute aber leider verhindert ist und einer anderen wichtigen Aufgabe nachkommen muss. In diesem Sinne, lieber Jan, liebe Grüße nach Bielefeld, falls du das hier mit ansiehst. Wir freuen uns, wenn du das nächste Mal dann wieder mit dabei bist. Komme ich jetzt ohne Umschweife von einem fantastischen Kollegen zu anderen ganz fantastischen Kollegen. Denn auch andere unserer Funkhausfreunde werden wissen, ich selber bin hier nicht nur für den Media Westküste unterwegs, sondern ich mache einen Großteil meiner Lebenszeit auch Musik. Und im Zuge dessen hatte ich einmal mit einem lieben Kollegen, mit dem ich hier gestanden habe, Liam Blaney zusammen, die große Ehre, zwei fantastische Musiker kennenzulernen. Stefan Brixel und Doris Witowski werden heute Abend hier Musik machen und ich freue mich wahnsinnig, dass sie den weiten, weiten Weg aus einem fernen Land namens Schwaben auf sich genommen haben, um für ein, zwei Konzerte hier oben bei uns an der Westküste zu sein. Die beiden machen eine ganz fantastische Musik. Die zu erklären, darauf werden wir nachher im Interviewteil nochmal zu sprechen kommen. Jetzt wünsche ich Ihnen, mir und vor allen Dingen unseren beiden Künstlern viel Spaß beim Westküste FM Funkhauskonzert.

Ja, ganz herzlichen Dank, lieber Ben. Vielen Dank für die Einladung. Vielen Dank ans gesamte Team. Ihr habt uns super betreut heute. Und ganz herzlichen Dank an euch, die ihr heute gekommen seid, um wieder eins der berühmten, berüchtigten, mittlerweile auch im Süden bekannten Konzerte hier bei Westküste FM zu hören. Ja, wir haben tatsächlich eine Reise hinter uns. 12 Stunden waren es gestern, 12,5 genauer gesagt. Läppische Zeit. Also Musiker machen ja die meiste Zeit solche Sachen, Autofahren, üben. Und dann freut man sich ganz besonders, wenn man die Zeit genießen kann, jetzt hier bei euch. Wir gehen auch sonst ganz gerne hier hoch in den Norden. Ich bin viel unterwegs, im Urlaub, in Holland allerdings, früher auch viel St. Peter-Ording. Aber in Holland ist das erste Stück entstanden, das uns auch in gewisser Weise zusammengeschweißt hat, die liebe Doris und mich. Und so nennen wir dieses Stück Strandwerde, entstanden am Strand von Nordholland. Strandwerde steht für der Luxus, am Strand zu sein. Viel Spaß beim Ankommen, viel Spaß im weiteren Verlauf des Abends.

0: Vielen Dank.
1: Dankeschön.
0: Ja, das ist dem Meer gewidmet, wenn man so am Strand ist und das nicht hat in Stuttgart. Wir haben kein Meer. Wir haben den Neckar. Das ist ein Fluss, der hauptsächlich braun ist. Und wenn man dann oben ist am Meer, dann ist es schon traumhaft. Wunderschön. Ja, es geht weiter mit einem Stück, das ich geschrieben habe für eine bestimmte Person. Es ist ein Abschiedsstück. Und dennoch sehr zuversichtlich. Und so habe ich es genannt, Kind and Confident. In der starken Zuversicht, dass wir alle da ankommen, wo wir hingehören.

0: Dankeschön. Das nächste Stück ist das Titelstück unserer ersten EP, die wir aufgenommen haben. Wir haben zwei Platten dabei, sozusagen eine EP auf Vinyl und eine CD. Und von der ersten, von der Vinyl, ist es das Titelstück und es heißt That Is Not Me. Es beruht auf einem Zitat von Cindy Sherman, eine Fotokünstlerin, die viel damit gearbeitet hat, sich selbst zu verkleiden und zu fotografieren und in andere Rollen zu schlüpfen. Und da irgendwie auch einen Riesenspaß dran hatte. Und man sieht es in ihren Bildern, die sehen es teilweise so verrückt und spooky aus. Und der Satz geht weiter, dieses Zitat. That is not me, that is somebody else. I love when it happens. Ja. Lass es mal so stehen.
1: All das, was wir machen, ist ohne Gesang. Vielleicht ist das, habt ihr schon bemerkt, die ersten zwei Stücke waren so. Ihr werdet also nicht viel Gesang hören, also gar keinen. Was wir machen, wir beschreiben das ein bisschen im Vorfeld und das, was die Geschichte ausmacht, das passiert bei euch im Kopf, so wie bei uns im Kopf die Stücke entstanden sind. Und jeder hatte andere Bilder. Das ist nur eins der Bilder, die wir mitgeben zu dem Song. Vielleicht kommen euch ganz andere Ideen. Viel Spaß.

0: Danke schön. Stefan wechselt die Gitarre. So sage ich das nächste Stück an. Das nächste Stück ist entstanden in Zusammenarbeit mit einem sehr tollen Perkussionisten, Yogi Jokusch aus Hamburg, mit dem wir eine Zeit lang zusammengearbeitet haben und es auch noch weiterhin tun wollen. Wir sehen uns nur so selten, weil Hamburg, Stuttgart ist so weit. Und Yogi kam mit diesem Fünfviertel-Takt-Groove und mir fiel irgendwie eine Melodie dazu ein. Ich dachte, ah, das ist schön, das ist so ein Wiegenlied, so gemütlich. Und Stefan dachte, nee, das ist schnell und ich spüre Wellen und wilde See und Drama. Und so wurde daraus Troubled Ocean Lullaby. Ich muss aber noch kurz nachstimmen.
1: Der Herr Brixel hat die Setlist übersprungen und wechselt zurück auf die Gitarre. Regieanweisung Ende. Genau. Danke.

Vielen Dank, ja, eine kleine Miniatur.

0: Das Wechseln der Instrumente hat den Grund, dass die Gitarren unterschiedlich gestimmt sind. Und so muss ich sie also nicht nur von verstimmt, also muss ich sie nur von verstimmt auf normal gestimmt umstimmen, aber nicht grundsätzlich neu tunen. Und die freut sich, die ist gut gelaunt, in Stimmung. Es geht weiter mit Hermines Handbag.
1: Nee.
0: Ah, Stagebugs. Völlig, völlig durcheinander. Stagebugs.
1: Möchtest du was dazu
0: sagen? Ja, ich möchte gerne ein bisschen was dazu sagen. Und zwar, manchmal, das kennt ihr vielleicht, wenn ihr auf alten Fußböden lauft in euren Wohnungen, teilweise gibt es sie ja noch, dann knarzen die so. Und das passiert auch mit Bühnen.
1: Zum Beispiel hier.
0: Ja. Und das ist nicht einfach so da, sondern das sind kleine Bühnenkäfer. Die wollen wir euch mal kurz vorstellen, das sind sogenannte Stagebugs. Die reisen mit den Musikern um die Welt und tanzen dann nachts, ja, wenn das Konzert vorbei ist. Und wir haben den Song deshalb so genannt, weil wir ganz viele Einflüsse von diesen Stagebugs, die sie gesammelt haben über die Touren, weil die springen natürlich immer in die Taschen der Mitmusiker und reisen dann weiter. Viel Spaß!

0: Dankeschön. Wieder Gitarrenwechsel. Diesmal Gitarren- und Stimmungswechsel. Das heißt, es wird gestimmt. Das nächste Stück ist unser erstes Stück, was wir gemeinsam entwickelt haben. Also unser erstes Stück, was wir gemeinsam gespielt haben. Eigentlich kam Stefan damit in die Probe, mit diesem Stück voll Themen und Teilen und Motiven. Und ich habe mich dann dazu gefunden mit Linien und Melodien und habe die da so drüber gelegt und reingewebt. Und das war unser erstes Stück. Es heißt Snapshot of My Mind. Also es ist sozusagen eine Momentaufnahme von einem Gemütszustand, sagt der Stefan immer. Er hat mir noch nicht verraten, welcher Gemütszustand, aber vielleicht kann man es erahnen. Es ist Drama drin, glaube ich.
1: Ja, so ganz kann ich das Geheimnis natürlich nicht lüften, weil sonst gebe ich euch ja den Film schon wieder vor, der gleich abläuft bei euch. Es wird wild.

0: Dankeschön.
1: Thank you. Thank you.

0: Dankeschön. Vielen Dank.
1: Schön, dass alle wieder hier sind und herzlich willkommen zur zweiten Hälfte unseres Funkhauskonzerts hier bei Westküste FM. Ich habe jetzt die große Freude und Ehre, euch beiden ein paar Fragen zu stellen. Dafür treffen wir uns mal hier so ein bisschen in der Mitte. Die erste Frage, die ich gerne dir stellen möchte, ist eine, die ihr wahrscheinlich häufiger hört und die ist ja auch heute schon ein paar Mal angeklungen. Wenn ich dich jetzt fragen würde, lieber Stefan, wie du eure Musik beschreiben solltest, wie würde das klingen?
2: Ja, ihr habt es ja alle gehört. Also es ist tatsächlich ganz viel klassisch dabei. Doris hat eine klassische Geigenausbildung und da hört man natürlich Einflüsse. Sie schreibt wunderbare Melodien, Themen, Motive. Da würde ich sagen, ist ganz viel Klassik dabei. Und dennoch ist es Folklore. Es gibt ganz viele Folklore-Elemente, wir haben rhythmische Elemente, die aus anderen Kulturkreisen kommen. Da werden wir auch noch ein bisschen mehr hören davon, also auch Folklore. Ob da jetzt der eine oder andere Jazz-Akkord mit dabei ist, das will ich gar nicht verneinen, aber das ist nicht unser Stil. Sonst würden wir wahrscheinlich viel mehr covern. Und das war auch nicht unser Stil, sondern wir schreiben Originalmusik. Das heißt, uns war es ganz wichtig, aus dem, was wir musikalisch, was uns da verbindet, eigene Stücke zu schreiben. So würde ich es beschreiben. Eine Stilrichtung kann ich dir nicht geben. Liminal Folk hat mal jemand gesagt. Liminal ist sowas wie dazwischen, also irgendwie dazwischen Folk.
1: Ja. Finde ich gar nicht schlecht. Schützen lassen, Marke machen, sagt man da, wo wir herkommen. Doris, nun darf ja so viel verraten sein, ihr beide seid kein Paar.
3: Richtig.
1: Das ist ja eine Frage, die, glaube ich, auch ab und zu mal dann, wenn man, ich meine, ich mache mit Liam schon so lange Musik, ist es auch häufig, so schlimm ist es nicht. Aber ich wollte dich mal fragen, wie habt ihr euch denn eigentlich kennengelernt? Weil ihr wohntet ja, als ihr euch kennenlerntet, gar nicht so weit voneinander weg, wenn ich das richtig im Kopf habe. Aber ihr kanntet euch da noch nicht. Wie ist denn das passiert?
3: Also wir wurden tatsächlich einander aus der Ferne vorgestellt. Stefan fährt seit vielen, vielen Jahren auf ein großes Festival in Wolfenbüttel, Chris Jones Memorial Festival, zum Gedenken an einen sehr großartigen Musiker. Und dort hat er jemanden getroffen, den ich wiederum im Internet kennengelernt habe. Ich habe während Corona bei einem Hamburger Geiger Jazzunterricht genommen, daher auch die Jazz-Idee, die wir nicht umgesetzt haben. Und der hat dann, die beiden kamen ins Gespräch und er hat dann gemeint, ah, ich Stuttgart, ah, okay, ganz schön weit weg, aber ich kenne da jemand, darf die dich mal anschreiben? Und dann habe ich den Stefan angeschrieben und wir haben uns getroffen und irgendwie, wir haben rumprobiert mit Irish Folk und ein bisschen Jazz und sind dann sehr schnell bei eigenen Sachen gelandet und haben gemerkt, es passt.
1: Ich glaube, davon, dass es passt, konnten wir uns bis jetzt schon sehr gut überzeugen. Vielen Dank für den Applaus an dieser Stelle. Dann frage ich dich nochmal, Stefan, weil es mich auch selber interessiert und weil wir bis jetzt sehr wenig darüber gesprochen haben, so von einem Musiker zu zwei anderen, wenn ihr eure Stücke schreibt, wie läuft denn das ab?
2: Oh, das ist ein spannender Prozess. Wir sind ja live und wir müssen ein bisschen auf die Zeit achten. Deswegen erzähle ich euch nicht die gesamte Geschichte. Aber Doris hat es ja gerade schon ein bisschen anklingen lassen. Also wir haben am Anfang überlegt, was machen wir eigentlich? Also Musik ist ja, und das ist, finde ich, der schönste Vergleich, es ist ja eine Sprache.
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